bleibt trocken. Das Ganze bei Tiefstwerten zwischen 11 und 4 Grad. Tagsüber ist es wieder teils sonnig. Im Südosten ist es erst noch eher wechselhaft mit etwas Regen bei 17 bis 24 Grad. Am Wochenende ist dann der Samstag der schönere Tag. Da scheint die Sonne und es wird wieder wärmer. Hallo auf die Straßen und Vorsicht bitte auf der A8 Stuttgart Richtung München. Zwischen Eichelberg und Raststätte Grübingen Süd ist ein Unfall.

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1: Ich bin Gregor Jose Moser. Weltweit und besonders in den USA wird heute an die Terroranschläge vom 11. September 2001 erinnert. Vor genau 25 Jahren hatten Islamisten des Terrornetzwerks Al-Qaida Passagierflugzeuge gekapert und sie in das World Trade Center und das Pentagon gesteuert. Die zentrale Gedenkfeier findet am New Yorker Mahnmal statt, wo früher die Zwillingstürme des World Trade Centers standen. Am 20. September wird in Berlin und in Mecklenburg-Vorpommern gewählt. Wenn in Mecklenburg-Vorpommern schon diesen Sonntag gewählt würde, käme die AfD auf 38% der Stimmen. Die SPD liegt in der Umfrage von Infratest DIMAP bei 33%, die Linke bei 9%, die CDU bei 7%, die Grünen bei 5% und das BSW bei 4%. Das waren die Nachrichten um halb. Im Südosten Bayerns sind ein paar Wolken unterwegs, da kann es auch mal regnen. Ansonsten ist der Himmel meistens klar und es bleibt trocken. Das Ganze bei Tiefstwerten zwischen 11 und 4 Grad. Tagsüber ist es wieder teils sonnig. Im Südosten ist es erst noch eher wechselhaft mit etwas Regen bei 17 bis 24 Grad. Am Wochenende ist dann der Samstag der schönere Tag. Da scheint die Sonne und es wird wieder wärmer.
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1: Es ist 3 Uhr. Ich bin Gregor Jusse Moser. Die islamistischen Terroranschläge vom 11. September 2001 in den USA sind genau 25 Jahre her. Heute wird daran erinnert. Anne Pollmann berichtet aus New York.
2: In New York und an anderen Orten der USA wird heute den tausenden Opfern der Anschläge gedacht. Am Ground Zero, dort wo die Zwillingstürme einmal standen, sollen die Namen der Opfer verlesen werden. Am 11. September 2001 entführten Terroristen insgesamt 4 Flugzeuge. 2 davon flogen in die Türme des World Trade Centers in New York.
1: In der Schweiz sind bei einem schweren Unfall eines niederländischen Reisebusses mehrere Menschen getötet und verletzt worden. Die Polizei hat bislang noch keine konkreten Zahlen nennen können. Der Unfall ereignete sich im Kanton Graubünden im Osten des Landes. Nach ersten Ermittlungen stieß der Bus gegen eine Leitplanke und stürzte von der Straße. Nach einer ganzen Serie von Sabotageangriffen auf das deutsche Stromnetz hat die Bundesanwaltschaft die Ermittlungen übernommen. Der Fall habe besondere Bedeutung, so eine Sprecherin der Behörde. Es gehe um den Verdacht verfassungsfeindlicher Sabotage. Ein 48-jähriger Tatverdächtiger sitzt bereits in Untersuchungshaft. Er soll in mehreren Bundesländern versucht haben, einen Kurzschluss an Hochspannungsleitungen auszulösen, aus Protest gegen die Kohleverstromung. Gut eine Woche vor dem Start des Oktoberfestes verhandelt heute das bayerische Oberste Landesgericht über die Zukunft der Wiesenzelte. Wirt Alexander Egger klagt gegen die jahrhundertealte Praxis, dass die Stadt München auswärtige Bewerber vom Bierzeltgeschäft ausschließt. Er fordert, dass die Vergabe der großen Festzelte europaweit ausgeschrieben wird. Bekommt Egger recht, hätte das Folgen für alle Zeltvergaben auf der Wiesen ab kommendem Jahr. Fehlt noch der Blick zum Fußball. In der Champions League hat der FC Bayern sein Auftaktspiel der Ligaphase gewonnen. Der Rekordmeister besiegte den norwegischen Club Bodø Glimt zu Hause mit 5:0. Leipzig hat dagegen eine Niederlage einstecken müssen. Die Sachsen verloren in Italien beim AC Como mit 1:4. Es ist jetzt 3:15. Im Südosten Bayerns sind ein paar Wolken unterwegs, da kann es auch mal regnen. Ansonsten ist der Himmel meistens klar und es bleibt trocken. Das Ganze bei Tiefstwerten zwischen 11 und 4 Grad. Tagsüber ist es wieder teils sonnig. Im Südosten ist es erst noch eher wechselhaft mit etwas Regen bei 17 bis 24 Grad. Am Wochenende ist dann der Samstag der schönere Tag. Da scheint die Sonne und es wird wieder wärmer. Hallo auf die Straßen und Vorsicht bitte auf der A6 Heilbronn Richtung Nürnberg zwischen Gronachtalbrücke und Crailsheim. Da steht ein defekter PKW auf dem Standstreifen. Allen unterwegs eine gute und vor allem sichere Fahrt.
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1: Ich bin Gregor Jose Moser. Die islamistischen Terroranschläge vom 11. September 2001 in den USA sind genau 25 Jahre her. Heute wird daran erinnert. Anne Pollmann berichtet aus New York.
2: In New York und an anderen Orten der USA wird heute den tausenden Opfern der Anschläge gedacht. Am Ground Zero, dort wo die Zwillingstürme einmal standen, sollen die Namen der Opfer verlesen werden. Am 11. September 2001 entführten Terroristen insgesamt 4 Flugzeuge. 2 davon flogen in die Türme des World Trade Centers in New York.
1: In der Schweiz sind bei einem schweren Unfall eines niederländischen Reisebusses mehrere Menschen getötet und verletzt worden. Die Polizei hat bislang noch keine konkreten Zahlen nennen können. Der Unfall ereignete sich im Kanton Graubünden im Osten des Landes. Nach ersten Ermittlungen stieß der Bus gegen eine Leitplanke und stürzte von der Straße. Das waren die Nachrichten um 5:30. Im Südosten Bayerns sind ein paar Wolken unterwegs, da kann es auch mal regnen. Ansonsten ist der Himmel meistens klar und es bleibt trocken. Das Ganze bei Tiefstwerten zwischen 11 und 4 Grad. Tagsüber ist es wieder teils sonnig. Im Südosten ist es erst noch eher wechselhaft mit etwas Regen bei 17 bis 24 Grad. Am Wochenende ist dann der Samstag der schönere Tag. Da scheint die Sonne und es wird wieder wärmer.
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1: Es ist 4 Uhr. Ich bin Gregor Jussi Moser. Weltweit und besonders in den USA wird heute an die Terroranschläge vom 11. September 2001 erinnert. Vor genau 25 Jahren hatten Islamisten des Terrornetzwerks Al-Qaida Passagierflugzeuge gekapert und sie in das World Trade Center und das Pentagon gesteuert. Die zentrale Gedenkfeier findet am New Yorker Mahnmal statt, wo früher die Zwillingstürme des World Trade Centers standen. Nach dem schlechten Abschneiden deutscher Schüler bei der neuen PISA-Studie wird weiter über Konsequenzen diskutiert. Grünen-Chefin Brandner hat in der Rheinischen Post gefordert, das sogenannte Kooperationsverbot in der Bildungspolitik abzuschaffen. Das besagt, dass der Bund auf die Bildungspolitik der Länder keinen Einfluss ausüben darf. Gute Ideen dürften nicht an übermäßiger Bürokratie und komplizierten Zuständigkeiten scheitern, so Brandner. Ex-Unionsfraktionschef Spahn hat sich bei den CDU-Mitgliedern seines Wahlkreises für seinen Umgang mit der Leihmutterschaft seines Sohnes entschuldigt. Ende Juli war Spahn deshalb als Fraktionsvorsitzender zurückgetreten. Mehr von Thomas Bleskin.
2: Spahn schreibt, er sei zu feige gewesen, bei dem sensiblen Thema offen Farbe zu bekennen. Mit seinem Mann habe er über Jahre verschiedene Wege zur Familiengründung abgewogen, dabei habe sich seine Haltung zur Leihmutterschaft verändert. Diesen Prozess habe er aber nicht erklärt. Er habe eine schwierige Debatte vermeiden wollen und dadurch am Ende eine noch schwierigere ausgelöst. Das bedauere er zutiefst.
1: In der Schweiz hat es einen tödlichen Unfall mit einem Reisebus gegeben. Die Zahl der Opfer ist noch nicht bekannt. Die Polizei spricht von mehreren Toten und Verletzten. Die genauen Zahlen sollen erst am Vormittag bekannt gegeben werden. Davor müssten nämlich noch die Angehörigen informiert werden. Der Reisebus aus den Niederlanden mit knapp 50 Personen an Bord war im Schweizer Kanton Graubünden gegen eine Leitplanke gestoßen und von der Straße abgekommen. In der Fußball-Champions League ist der FC Bayern erfolgreich in die Ligaphase gestartet. Gegen den norwegischen Verein Bodø/Glimt gewannen die Münchner in der heimischen Allianz Arena mit 5:0. RB Leipzig dagegen hat sein Auswärtsspiel gegen Como 1907 mit 1:4 verloren. Es ist jetzt kurz nach 4. Wenn erstmal die Sonne aufgegangen ist, wechseln sich heute Sonnenschein und harmlose Wolken ab. Im Südosten ist die Wolkendecke dichter. Bis zum Nachmittag kann es dort ab und zu regnen. Die Höchstwerte in Bayern heute 17 bis 24 Grad. Zum Start ins Wochenende scheint morgen bei 19 bis 25 Grad oft die Sonne. Am Sonntag überquert uns nach sonnigem Start von Nordwesten her ein Regengebiet. Am Montag setzt sich nach letzten Schauern dann wieder die Sonne durch. Hallo auf die Straßen und Vorsicht bitte auf der A99 Ostumfahrung München Richtung Salzburg-West zwischen München-Lochhausen und Germering-Nord. Da ist die rechte Spur blockiert. Und dann noch die A94 Passau Richtung München, Tunnel Einhausung-Wimpasing. Da läuft ein Polizeieinsatz, auch hier ist die rechte Spur gesperrt. Allen unterwegs eine gute und vor allem sichere Fahrt.
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1: Ich bin Gregor Jose Moser. Weltweit und besonders in den USA wird heute an die Terroranschläge vom 11. September 2001 erinnert. Vor genau 25 Jahren hatten Islamisten des Terrornetzwerks Al-Qaida Passagierflugzeuge gekapert und sie in das World Trade Center und das Pentagon gesteuert. Die zentrale Gedenkfeier findet am New Yorker Mahnmal statt, wo früher die Zwillingstürme des World Trade Centers standen. Nach dem schlechten Abschneiden deutscher Schüler bei der neuen PISA-Studie wird weiter über Konsequenzen diskutiert. Grünen-Chefin Brandner hat in der Rheinischen Post gefordert, das sogenannte Kooperationsverbot in der Bildungspolitik abzuschaffen. Das besagt, dass der Bund auf die Bildungspolitik der Länder keinen Einfluss ausüben darf. Gute Ideen dürften nicht an übermäßiger Bürokratie und komplizierten Zuständigkeiten scheitern, so Brandner. Das waren die Nachrichten um 5:30. Wenn erstmal die Sonne aufgegangen ist, wechseln sich heute Sonnenschein und harmlose Wolken ab. Im Südosten ist die Wolkendecke dichter. Bis zum Nachmittag kann es dort ab und zu regnen. Die Höchstwerte in Bayern heute 17 bis 24 Grad. Zum Start ins Wochenende scheint morgen bei 19 bis 25 Grad oft die Sonne. Am Sonntag überquert uns nach sonnigem Start von Nordwesten her ein Regengebiet. Am Montag setzt sich nach letzten Schauern dann wieder die Sonne durch.
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1: Es ist 5 Uhr. Ich bin Gregor Jose Moser. Wer am 11. September 2001 schon alt genug war, weiß wahrscheinlich heute noch, wo er oder sie gerade war, als es passierte. Die Anschläge der Terrororganisation Al-Qaida mit knapp 3000 Toten, die sich heute zum 25. Mal jähren. Zu diesem Anlass findet in New York eine große Gedenkfeier statt, zu der neben allen lebenden Ex-US-Präsidenten auch der aktuelle Vize Vance erwartet wird. Präsident Trump nimmt dagegen an einer Zeremonie im Pentagon in Washington teil. Die Voraussetzungen für ein mögliches AfD-Verbotsverfahren prüfen. Darum sollte sich eine Bund-Länder-Arbeitsgruppe kümmern, wie ja NRW-Ministerpräsident Wüst von der CDU vorgeschlagen hatte. Der Vorsitzende der Innenministerkonferenz und Innensenator Hamburgs Grote unterstützt den Vorstoß. Eine solche Arbeitsgruppe wäre der nächste logische Schritt, um alle relevanten Erkenntnisse zusammenzuführen, wie der SPD-Politiker dem Kölner Stadtanzeiger gesagt hat. Beim Unfall eines niederländischen Reisebusses in der Schweiz sind mehrere Menschen ums Leben gekommen. Die genauen Opferzahlen wird die Polizei erst am Vormittag mitteilen. Katrin Müller berichtet.
2: Rund 50 Menschen saßen wohl im Bus, als es zu dem folgenschweren Unfall kam. Sie waren Berichten zufolge auf dem Weg nach Österreich und zu einem Tagesausflug in der Schweiz. Der endete in einer Katastrophe. Laut Polizei krachte der Reisebus gegen eine Leitplanke, kippte um und blieb auf der Seite liegen. Die niederländische Reiseorganisation, für die der Bus unterwegs war, ist erschüttert.
1: Gut eine Woche vor dem Start des Oktoberfestes verhandelt heute das Bayerische Oberste Landesgericht über die Zukunft der Wiesenzelte. Wirt Alexander Egger klagt gegen die jahrhundertealte Praxis, dass die Stadt München auswärtige Bewerber vom Bierzeltgeschäft ausschließt. Er fordert, dass die Vergabe der großen Festzelte europaweit ausgeschrieben wird. Bekommt Egger recht, hätte das Folgen für alle Zeltvergaben auf dem Oktoberfest ab kommendem Jahr. In der Fußball Champions League hat der FC Bayern sein Auftaktspiel der Ligaphase gewonnen. Der Rekordmeister besiegte den norwegischen Club Bodø Glimt zu Hause mit 5:0. Leipzig hat dagegen eine Niederlage einstecken müssen. Die Sachsen verloren in Italien beim AC Como mit 1:4. Es ist jetzt kurz nach 5.
3: Der Blick aufs Mainwelle-Wetter am Freitagmorgen. In Bayreuth aktuell 7 Grad, in Mehlmeisel sind es 8. Und wir schauen auch mal nach Eckersdorf, hier auch 7 Grad. Heute Sonne, Wolken, so um die 17 bis 20 Grad. Morgen sieht es dann nochmal ähnlich aus. Am Sonntag dann schon wieder wechselhafter mit mehr Wind und auch immer mal Regen. Und hallo auf die Straßen, hier sieht's gut aus, nichts los, wenn ihr was habt. Blitzer, Staus, 0170 99 07000.
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8: Mit Tamara Bussler, schönen guten Morgen, es ist 5.30 Uhr. Schwerer LKW-Unfall zwischen Trockau und Lindenhardt. Ein Lastwagen kommt gegen Mittag von der Fahrbahn ab und kippt in den Straßengraben. Rettungskräfte stabilisieren den LKW, heben ihn an und befreien den 43-jährigen Fahrer aus dem Führerhaus. Ein Rettungshubschrauber bringt ihn anschließend schwer verletzt ins Krankenhaus. Die Straße ist länger gesperrt, denn der LKW hat mehrere Tonnen Schutt geladen. Teile davon verteilen sich auf der Fahrbahn. Außerdem laufen Betriebsstoffe aus. Nach dem Prügeleklat auf den Hofer Judoka Timo Cavelius äußert sich jetzt sein Angreifer zum ersten Mal, und zwar auf Instagram. Der 24-jährige Georgier vom JC Leipzig räumt ein, dass körperliche Aggression im Sport inakzeptabel sei, schreibt aber auch, dass sein Gegner, also Timo Cavelius, eher verletzendes Verhalten an den Tag gelegt habe. Cavelius weist den Vorwurf entschieden zurück und erklärt, sein Jubel nach dem Kampf habe allein seinem Team gegolten. Nach Angaben der dpa hatte der 29-Jährige bei der Attacke einen Kieferbruch, wurde operiert und bekam 3 Platten eingesetzt. Die Folgen sind gravierend, er fällt 10 bis 12 Wochen aus und verpasst die Weltmeisterschaft im Oktober in Baku. Probe bestanden. Der bundesweite Warntag ist in Oberfranken insgesamt gut gelaufen. Das teilt die Regierung von Oberfranken mit. Warn-Apps und Cell Broadcast haben die Testwarnung erfolgreich ausgespielt. Auch die digital aufgerüsteten Sirenen haben Warnung und Entwarnung abgegeben. Insgesamt haben sich in Oberfranken 169 Kommunen mit Sirenen oder Lautsprecherwagen beteiligt. Die Ergebnisse werden jetzt ausgewertet. Ziel ist es, mögliche Schwachstellen zu erkennen und die Warnsysteme für einen echten Notfall weiter zu verbessern. Das Mainwelle-Wetter heute nochmal ein richtig schöner Spätsommertag mit Wolken, Sonne, 17 bis 20 Grad, und wir schauen auch aufs Wochenende. Morgen sieht es nochmal ähnlich aus wie heute und am Sonntag dann schon wieder wechselhafter. Es kann immer wieder regnen und es ist windig. Guten Morgen auf die Straßen, da schaut's gut aus. Freie Fahrt, habt ihr was für mich? Dann gerne melden über unsere Hotline 0170 99 07000. Danke und gute Fahrt.
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7: Es ist 6 Uhr, ich bin Dominik Schweiger. Die islamistischen Terroranschläge vom 11. September 2001 in den USA sind genau 25 Jahre her. Heute wird daran erinnert. Anne Pollmann berichtet aus New York.
8: In New York und an anderen Orten der USA wird heute den tausenden Opfern der Anschläge gedacht. Am Ground Zero, dort wo die Zwillingstürme einmal standen, sollen die Namen der Opfer verlesen werden. Am 11. September 2001 entführten Terroristen insgesamt 4 Flugzeuge. 2 davon flogen in die Türme des World Trade Centers in New York.
7: Nach dem schlechten Abschneiden deutscher Schüler bei der neuen PISA-Studie wird weiter über Konsequenzen diskutiert. Grünen-Chefin Brandner hat in der Rheinischen Post gefordert, das sogenannte Kooperationsverbot in der Bildungspolitik abzuschaffen. Das besagt, dass der Bund auf die Bildungspolitik der Länder keinen Einfluss ausüben darf. Gute Ideen dürfen nicht an übermäßiger Bürokratie und komplizierten Zuständigkeiten scheitern, meint Brandner. In der Schweiz hat es einen tödlichen Unfall mit einem Reisebus gegeben. Die Zahl der Opfer ist noch nicht bekannt. Die Polizei spricht von mehreren Toten und Verletzten. Die genauen Zahlen sollen erst am Vormittag bekannt gegeben werden. Davor müssten nämlich noch die Angehörigen informiert werden, heißt es. Der Reisebus aus den Niederlanden mit knapp 50 Personen an Bord war im Schweizer Kanton Graubünden gegen eine Leitplanke gestoßen und von der Straße abgekommen. In 8 Tagen ist es soweit, dann beginnt in München wieder die Wiesn. Aber wer darf beim größten Volksfest der Welt künftig sein Festzelt aufstellen? Darum geht's heute beim Bayerischen Obersten Landesgericht. Ein klagender Wirt will erreichen, dass die großen Festzelte beim Oktoberfest EU-weit ausgeschrieben werden müssen. Seit jeher bekommen in der Regel einheimische Wirte den Zuschlag. Zum Fußball, da ist ja seit dieser Woche die Champions League zurück. Der FC Bayern ist am Abend erfolgreich in die Ligaphase gestartet. In der heimischen Allianz Arena gewannen die Münchner mit 5:0 gegen die Norweger von Bodø/Glimt. RB Leipzig dagegen hat sein Auswärtsspiel gegen den AC Como mit 1:4 verloren. Es ist jetzt 6:15.
9: Doppelt so warm wie gestern.
10: Ach, schau an. Aber ich muss es zugeben. Darf ich sagen?
9: Du hast einen Ofen angemacht?
10: Nein. Die Sitzheizung.
9: Die hattest du schon an, vor ein paar Wochen,
10: ja,
9: als mal frisch
10: wieder.
9: War.
10: Jetzt wieder.
9: Ja, aber das ist ja nicht peinlich, oder? Ist es, also jetzt
10: nee, oder?
9: Kann man schon machen. Mitte September, ja. Das kann man machen.
10: Ach, gemütlich war's.
9: Welche Stufe? Gibt's mehrere
10: eins
9: Stufen?
10: Eins nur, ja, ich habe jetzt mal auf
9: du
10: eins.
9: Du hast eins, zwei, drei.
10: Ja,
9: ich habe
10: genau.
9: Nur eine, glaube ich.
10: Gleich
9: ich
10: heiß.
9: Ja, wenn gleich, komplett. Nun ja. Ja, kann man doch machen.
10: Schon, ne?
9: Habe ich jetzt auch schon.
10: Macht's an, wenn es euch friert.
9: Ja. 17 bis 20 Grad werden es heute. Wolken und Sonnenschein im Mix. Morgen auch noch mal 21 Grad. Sonntag, ein bisschen wechselhafter vielleicht, aber erstmal bei ähnlichen Temperaturen.
10: Auf den Straßen schaut's gut aus. Aktuell keine Probleme. Auch noch kein Blitzer ist gemeldet. Wenn ihr was seht, 0170 99 0 7000.
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10: Guten Morgen.
9: Servus, schönen Freitag.

0: Guten Morgen an diesem Freitag.
1: Ja, wir starten so langsam ins Wochenende und immer am Freitag schauen wir natürlich auch so ein bisschen auf die Woche zurück. Was war denn wichtig?
0: Über was haben die Leute gesprochen? Oder werden sich am Wochenende noch darüber unterhalten?
2: Hallo, ich bin der Frank Tavernier, alle kennen mich unter Duffy.
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4: Auf Platz 3, Christian. Am Dienstag hat die Mainwelle berichtet, die Christbahn werden 4 Euro teuer.
5: 4 Grad wärmer.
4: Die Christbahn werden 4 Euro teurer. Das hat natürlich richtig gepasst. Bei 30 Grad redet ihr vor die Dayan Christbahn. Ja. Aber heute, Christian, meine Frau hat gerade ein paar Lebkuchen reingebracht, ne?
5: Ich bin ja schon im Juni über die ersten Lebkuchen gestolpert im Supermarkt.
4: Aber Christian, welcher uns zwar bringen sie das ja schon so bald am Markt. Weil ich esse auch jetzt im Dezember, schmecken sie mir dann gar nicht mehr.
5: Jetzt ist es zu kalt. Bei 30 Grad finde ich es besser. Ja, aber essen wir halt einmal.
2: Ja.
5: Und darf ich sagen, wen du gerade schneidest? Wie ist denn Ihr Name, bitte, wenn ich fragen darf?
6: Ursula Kurz.
5: Ursula Kurz.
6: Ja.
5: Soll der Duffy ganz kurz schneiden?
2: Eben nicht, ne?
6: Nein, eben nicht.
2: Der braucht kurz, nicht so kurz.
6: Nicht so kurz.
5: Also ich mache mal jetzt hier schnell auf, ne? Aber auch noch Schoko, ne?
2: Nur, ich mache nur die Schoko.
5: Ja. Schicht mal.
2: Danke. Aber einer muss doch ausschauen wie der Nikolaus. 6. Dezember kommt doch auch.
4: Auf Platz 2, Christian, warte mal schnell, rutsch mal da rüber, weil jetzt muss ich auf der Seite ein wenig weiterschneiden.
5: Auf die andere Seite von der Frau Kurz,
2: genau.
5: Von der Ursula. So, Platz 2.
4: Am Mittwoch waren die Totenhosen im Bereit. Hinten am Volksfestplatz haben sie einen Zinnober gemacht. War ich? Und 30.000 Leute waren dort.
7: Also ich war ja am Mittwoch mit Freunden am Markt und wasst, wer uns am Dino entgegenkommen ist.
5: Mit einer Eisdüten in der Hand und einer Lederkäppi auf dem Kopf.
4: Na, wenn's mich so fragst, dann wär's wahrscheinlich der Nikolaus gewesen, sah. Mit 4 Euro teurer Christbaum. Oder wie?
5: Der Campino!
4: Der Campino, na da schau noch.
7: Also ich war zwar nicht auf dem Konzert.
4: Ja.
7: Aber ich kann sagen, ich habe mich mit dem Campino vorher am Markt getroffen. Halt bloß ein paar Sekunden, aber immer noch länger als damals mein Auftritt im Tatort, ne?
4: So in etwa.
5: Ursula, warst du bei den Totenhosen?
6: Nein, ich war nicht bei den Totenhosen. Ich bin lieber bei den lebendigen Hosen.
2: Genau so ist es.
4: Auf Platz 1 natürlich ein ganz wichtiges Thema.
8: Gepriesen seien die Stadtwerke, die FBG und Markgraf.
4: Der Ring hat wieder offen. Wahnsinn.
5: Jetzt können also quasi alle Christbäume, die 4 Euro teurer sind, problemlos schon nächste Woche auf dem Marktplatz geliefert werden.
4: Mit dem Schlitten vom Nikolaus, auf jeden Fall.
5: Oder auf dem Kopfhörer hat er die Totenhosen.
4: Mit einem Eis in der Hand.
5: Und die Ursula im Arm.
4: Goldig.
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9: Lasst euch doch den Wind einfach mal durch die Haare blasen.

0: Der Mainwecker am Freitag. Schönen guten Morgen.
1: Morgen.
0: Ja, die Wetterlage momentan lässt sich kurz zusammenfassen. Tagsüber doch warm, vor allem in der Sonne. In der Früh eisig ist das falsche Wort, aber kalt.
1: Schon kühl. Also die Sitzheizung hatte ich heute Morgen schon an.
0: Wie nachhaltig sind wir eigentlich im Herbst jetzt schon angekommen? Haben wir gefragt den Wetterexperten Christian König.
2: Ja, da gibt's jetzt keine wirkliche Rolle rückwärts mehr in die sommerlichen Badewetterzeiten. Also es geht einigermaßen freundlich in und durchs Wochenende bei uns in Bayreuth in der Region. Im Schnitt so bei 17 bis 20, 21 Grad. Am Sonntag können vereinzelt mal Schauer dabei sein. Vielleicht wird sogar der erste Schultag fürs neue Jahr am Dienstag noch der wärmste mit höchstens so bis 24 Grad. Aber insgesamt gehen wir halt schnurstracks Richtung Herbst.
0: Und da kann man sich freuen drauf.
1: Definitiv.

0: Es ist der Freitag vor dem letzten Ferienwochenende.
1: Ja, der Montag dann noch frei, aber dann geht die Schule wieder los nach 6 Wochen.
0: Da hoffen wir auf maximal viel Entspannung noch am Wochenende.
1: Ja, schön ausschlafen nochmal, ne? Liegen bleiben.
0: Vor allem liegen bleiben und einfach mal die Ferien noch Ferien sein lassen.
1: Und vielleicht auch so ein bisschen Revue passieren lassen.
0: Ja.
1: Was alles so passiert ist, was man erlebt hat.
0: Auch das in 6 Wochen, da kann man einiges erleben, da passt einiges rein in die Zeit. Und dann kann man ja schon so ein bisschen auf die nächsten Ferien gucken, die ja dann, glaube ich, in 6 Wochen einfach schon wieder
1: genau.
0: sind.
1: Herbstferien kommen
0: sind
1: ja auch
0: immer um Halloween rum, oder?
1: Ja.
0: Also sind es ja dann auch nur noch 6, 7 Wochen. Ja, also ist doch alles gar nicht so schlimm.
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0: Halb sieben am Freitag. Schönen guten Morgen. Nachrichten jetzt mit Tamara Bussler.
1: Schönen guten Morgen. 25 Jahre sind die Terroranschläge von 9/11 jetzt her. Heute wird daran erinnert. In New York wird heute den tausenden Opfern der Anschläge gedacht. Am Ground Zero sollen die Namen der Opfer verlesen werden. Und in 8 Tagen beginnt in München die Wiesn. Und einige Preise erregen jetzt schon großes Aufsehen. In einem Zelt muss man für Wasser mehr hinblättern als fürs Bier. Einem Ass kostet dieses Jahr zwischen 14,80 Euro und 15,90 Euro.
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1: Schwerer LKW-Unfall zwischen Trockau und Lindenhardt. Ein Lastwagen kommt gegen Mittag von der Fahrbahn ab und kippt in den Straßengraben. Rettungskräfte stabilisieren den LKW, heben ihn an und befreien den 43-jährigen Fahrer aus dem Führerhaus. Ein Rettungshubschrauber bringt ihn anschließend schwer verletzt ins Krankenhaus. Die Straße ist länger gesperrt, denn der LKW hat mehrere Tonnen Schutt geladen. Teile davon verteilen sich auf der Fahrbahn. Probe bestanden. Der bundesweite Warntag ist in Oberfranken insgesamt gut gelaufen. Das teilt die Regierung von Oberfranken mit. Warn-Apps und Cell Broadcast haben die Testwarnung erfolgreich ausgespielt. Auch die digital aufgerüsteten Sirenen haben Warnung und auch Entwarnung abgegeben. Insgesamt haben sich in Oberfranken 169 Kommunen mit Sirenen oder Lautsprechern beteiligt. Die Ergebnisse werden jetzt ausgewertet. Ziel ist es, mögliche Schwachstellen zu erkennen und die Warnsysteme für einen echten Notfall weiter zu verbessern. Nach dem Prügel-Eklat auf den Hofer Judoka Timo Cavelius äußert sich jetzt zum ersten Mal sein Angreifer, und zwar über Instagram. Der 24-jährige Georgier vom JC Leipzig räumt zwar ein, dass körperliche Aggression im Sport inakzeptabel sei, sagt aber dann auch, Cavelius habe ein ehrverletzendes Verhalten gezeigt. Cavelius hatte nach seinem Sieg eine bestimmte Jubelgeste gemacht. Cavelius selbst sagt, sein Jubel nach dem Kampf habe allein seinem Team gegolten und nicht dem Georgier. Er musste mit einem Kieferbruch ins Krankenhaus, wurde operiert, hat 3 Platten eingesetzt bekommen. Er fällt 10 bis 12 Wochen aus und verpasst auch die Weltmeisterschaft im Oktober in Baku.
0: Dankeschön. Tamara, das Main-Welle-Wetter heute. Sonne, Wolken, 17 bis 20 Grad. Das ist auch das Bild fürs Wochenende.
3: Schöner Herbst.
4: Oh, sehr schöner Herbst. Wir schauen auf die Straßen, da schaut's gut aus. Keine Probleme, auch noch kein Blitzer ist gemeldet. Wenn ihr was seht, sagt gerne Bescheid. 0170 99 07000.
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0: Und gleich mit den besten Veranstaltungstipps fürs Wochenende.
4: Ja.
0: Schönen guten Morgen erstmal, Tamara Bussler.
4: Morgen.
0: Nina.
4: Servus.
0: Phil, hallo. Habt ihr Pläne am Wochenende?
4: Ich bin morgen hier für euch im Studio.
0: Das ist schon mal gut.
4: Toll.
0: Nina ist verrammt.
4: Ja, ich bin verrammt.
0: Ich komme aber auch mal vorbei.
4: Schön.
0: Ich habe heute Generalprobe, morgen Premiere Brandenburger Kulturstadel und ich muss noch ein bisschen basteln.
4: Ach schon. Ja, es gibt ja immer dieses Geschenk auch.
0: Premierengeschenk,
4: ne?
0: Genau. Mhm. Die Darsteller untereinander. Ich bin noch nicht ganz fertig. Also ich komme mal rum.
4: Ah, perfekt. Trinkt man Kaffee zusammen auch, oder?
0: Hier ist ein Drucker. Ja, ja, wir können Kaffee gemeinsam trinken. Wenn du mich nicht ablenkst, ich muss ganz viel mit Schere und so.
4: Oh, oh, oh.
0: Da muss ich mich konzentrieren. Tamara, du bist?
1: Ach, ich gehe schon wieder in Urlaub, Mensch.
0: Urlaubsreif, auch gut. Schon wieder?
4: Schön.
0: Warst du jetzt eine Woche nur, 2, 3, wie lange warst du?
1: Ja, es waren 4 Wochen, aber ganz ehrlich, irgendwo muss das Geld ja hin verschwinden, was wir hier verdienen, du.

0: Einen schönen guten Morgen.
1: Servus.
0: Klar, die Festspielzeit ist vorbei. Wir befinden uns aber immer noch im Jubiläumsjahr. 150 Jahre Wagner-Festspiele in Bayreuth und auch drumherum wird gefeiert, beispielsweise in Goldkronach. Dort ist jetzt das Kunstprojekt Richard zieht ein und Walhall wird lebendig. Noch bis zum 2. Oktober. Heute geht's da um 17 Uhr in der Museumsscheune in Goldkronach los.
1: Und es werden an diesem Wochenende natürlich auch Kerwas gefeiert, zum Beispiel in Seydwitz. Heute gibt's da leckeres Krähenfleisch und ab 21 Uhr ist dann Malle-Party. Natürlich wird das ganze Wochenende dort gefeiert und Kerwas ist auch in Seitenbach-Engelmess. Aber ansonsten ist auch noch viel los. Die Kollegin Michelle Embacher hat den Überblick.
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3: Dieses Wochenende ist Kinofest im Cineplex Bayreuth. Heute geht's schon mit ein paar Double Features los. Es laufen zum Beispiel die beiden Terminator-Filme um 21 Uhr.
4: Ich komme wieder.
3: Morgen könnt ihr euch dann unter anderem die Doku Oasis Don't Look Back in Anger anschauen. Und am Sonntag gibt's noch ganz viele Kinderfilme, beispielsweise Der kleine Rabe Socke. Und das Beste ist, ihr zahlt für alle Filme im Cineplex nur 5 Euro und im Franz und Gloria nur 10. Ihr könnt heute und morgen Urban Art live erleben. Kai Schützek, Eventmanager bei Meisel & Friends.
5: Schaut internationalen Künstlern über die Schulter, während ihr Streetfood, Drinks und Beats genießt und werdet selbst kreativ. Am Samstag gibt es ab 14 Uhr eine Siebdruckstation, Live-Kalligrafie, kostenlose Graffiti-Workshops für Kids mit der Urban Art-Koryphäe Hera und ab 16 Uhr gibt es dann regelmäßig Live-Performances von Junkie Cat und dem Gaudis Real Showcase mit DJ Spliff von Dicht und Ergreifend.
3: Der Eintritt ist an beiden Tagen frei. Wolle, Stoffe und Textilkunst. Das gibt's am Wochenende in der Bärenhalle in Bindlach. Da ist nämlich Wolle-Festival. Die Aussteller kommen aus ganz Europa und ihr könnt nicht nur stöbern, sondern auch bei Workshops mitmachen. Tickets bekommt ihr an der Tageskasse für 8 Euro. Ihr könnt euch nicht so ganz entscheiden, welchen Sport ihr machen wollt? Dann probiert's doch einfach mal aus. Am Sonntag ist in Bayreuth das Sportfestival. Da könnt ihr bei über 30 Vereinen die verschiedensten Sportarten testen. Zum Beispiel Kanu, American Football oder Schwimmen. Und was muss ich alles mitbringen? Barbara Altariow, zweite Vorsitzende vom Sportkuratorium Bayreuth.
6: Ganz viele Sportklamotten, Wechselklamotten, Handtücher, Turnschuhe. Bisschen vielleicht ja Energie und ganz, ganz viel gute Laune.
3: Zahlen müsst ihr nichts. Alle Veranstaltungen könnt ihr nochmal auf meinwelle.de nachlesen. Und damit wünsche ich euch ein wunderschönes Wochenende.

0: Dein Wecker hier, guten Morgen.
1: Schönen Freitag.
0: Und wir haben schon so viele gute Tipps bekommen fürs Wochenende.
1: Na, absolut.
0: Aber es ist noch so viel mehr los. Morgen zum Beispiel ist auch Flohmarkt am Menzelplatz in Bayreuth von 10 bis 14 Uhr und Weinfest ist auch der Feuerwehr Grottendorf von 17 bis 0 Uhr im Feuerwehrhaus in Grottendorf bei Bindlach.
1: Und am Sonntag haben wir auch noch einen Flohmarkt in Gefrees auf dem Festplatz von 7 bis 15 Uhr. Der Eintritt ist da frei. Und es gibt noch ein Kurparkkonzert in Pottenstein mit der Blasmusik Kirchenbürkig 10:30 am Sonntag in Pottenstein. Auch da ist der Eintritt frei.
0: Und ihr wisst ja, wenn ihr auch ein Festler feiert dieses Wochenende, nächstes Wochenende, tragt es gerne ein auf meinwelle.de im Eventkalender.

0: Morgen. Na, gerade aufgestanden.
1: Und Bett gemacht? Frage an dich, Phil.
0: Nein.
1: Nein?
0: Nein.
1: Ist auch zu früh, ne?
0: Ja, ja, aber es ist auch, wenn am Wochenende ich...
1: Machst
0: jetzt
1: du auch
0: keine
1: nicht?
0: Sinn, warum? Denn ich lebe alleine. Wen interessiert's denn?
1: Weiß
0: das Schlafzimmer besuche ich zweimal am Tag. In der Früh, wenn ich aufstehe, und am Abend, wenn ich ins Bett gehe. Ansonsten, okay, ist doch niemand.
1: Na, aber es ist doch schön, wenn es gemacht ist.
0: Ja, aber ich sehe es doch nicht. Hm. Und es sieht auch niemand anderes.
1: Fürs Gefühl, meine ich.
0: Ach so. Ja,
1: heute ist auf jeden
0: Fall oder was?
1: Der Mach dein Betttag.
0: Ja, was, also ich merke schon, es gibt ein bisschen eine Kluft zwischen uns beiden.
1: Ja, also am Morgen finde ich es auch zu früh, da mache ich es oft nicht. Oder mein Mann macht's. Aber halt nicht ganz so schön, ne, wie ich. aber wenn es nicht gemacht ist, dann mache ich das teilweise sogar am späten Nachmittag noch, dass ich dann in ein gemachtes Bett gehen kann. Das fühlt sich sonst falsch an.
0: Ja, da lobe ich mir Nächte im Hotel.
1: ja, ja.
0: Obwohl, da möchte ich eigentlich auch nicht. Also ich fühle mich da immer schlecht, ne? Wenn ich dann, weil im Hotel macht man es natürlich nicht, ne? Mhm. Und dann kommt man so aufs Zimmer und dann wird es gereinigt und dann ist das Bett da.
1: Toll.
0: Ich brauche das nicht.
1: Oh, nee.
0: Nee.
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1: Es ist 7 Uhr, ich bin Dominik Steiger. Heute vor 25 Jahren haben die Terroranschläge vom 11. September die Welt erschüttert. Fast 3000 Menschen kamen damals in den USA ums Leben. Heute wird an mehreren Orten an die Opfer erinnert. Julia Wasselkopf berichtet.
2: 4 Passagierflugzeuge sind am 11. September 2001 von 19 Terroristen entführt worden. 2 Flugzeuge steuerten sie in das World Trade Center in New York. Ein weiteres ins Pentagon bei Washington. Die 4. Maschine stürzte in Pennsylvania ab. Die Anschläge veränderten die Welt. Unter anderem wurden Sicherheitsmaßnahmen an Flughäfen danach massiv verschärft.
1: Social Media erst ab 13, das meint eine Expertenkommission im Auftrag des Bundesbildungsministeriums. Heute übergeben die Fachleute ihren Abschlussbericht an Ministerin Prien. Darin stehen insgesamt 56 Vorschläge für einen besseren Schutz von Kindern und Jugendlichen im Netz. Prien will in den kommenden Wochen einen Gesetzentwurf vorlegen. Ein AfD-Verbotsverfahren anzustoßen, wird ja schon länger diskutiert. Unter anderem NRW-Ministerpräsident Wüst hat vorgeschlagen, die Voraussetzungen dafür zu prüfen. Der Vorsitzende der Innenministerkonferenz Grote unterstützt das. Eine Bund-Länder-Arbeitsgruppe müsste jetzt alles an Erkenntnissen und Materialien für eine solche Prüfung zusammentragen, so Grote im Kölner Stadtanzeiger. Nächste Woche geht das neue Schuljahr los und morgen ist außerdem noch Bettenwechsel in vielen Urlaubsorten. Heißt Rückreiseverkehr in Bayern. Der ADAC rechnet fast im gesamten Freistaat mit vollen Autobahnen. Und die Kontrollen an der deutschen Grenze dürften außerdem für zusätzliche Wartezeit sorgen. Der Champions-League-Auftakt war für den FC Bayern ein voller Erfolg. Gegen den norwegischen Club Bodø Glimt stand es am Ende 5:0. RB Leipzig hat dagegen eine Niederlage einstecken müssen, gegen Como aus Italien mit 1:4. Es ist jetzt kurz nach 7.
3: Und Como spielt in einem Stadion direkt am Comer See. Schön. Also war es wenigstens, ja, für Leipzig war es wenigstens optisch ganz nett.
4: Ja.
3: 4:1 halt eine draufbekommen, aber...
4: Manu.
3: Finde ich also rein szenisch, muss ich sagen, tipptopp. Warst du schon mal im Comersee? Ich schon, es ist wunderschön.
4: Nee.
3: Es ist wunderschön dort. Also, wenigstens konnte man da vielleicht ein bisschen den September genießen. Wir genießen auch den September in Bayreuth und der Region. Morgens ist es natürlich immer sehr frisch. Ansonsten haben wir übers Wochenende 17 bis 21 Grad. Sonne, Wolken im Mix. Am Sonntag eventuell ein bisschen Regen. Das kann sie aber noch drehen.
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6: Und wir schauen auf die Straßen, der Mainwelle Verkehrsservice. Alles entspannt, aber wir haben einen Blitzer. Steht bei Beringersmühle Richtung Tüchersfeld. Und wenn noch was sein sollte, 0170 99 0 7000.
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6: Guten Morgen.
3: Schönen guten Morgen.
6: Und ich glaube, der Phil ist schon ein bisschen nervös. So ein bisschen, oder?
3: Ja. In der Tat.
6: Heute ist nämlich Generalprobe.
3: Ja, für das Stück Miss Sophies Erbe im Brandenburger Kulturstadel. Monatelang haben wir geprobt, uns auf diesen Moment hingearbeitet. Heute geht's zum ersten Mal so richtig vor Publikum los. Generalprobe bei uns immer ganz spannend, denn da dürfen die ganzen Stadler, wie wir uns nennen, mitkommen. Das ist dann meistens recht voll. 99 Plätze sind es ja im Brandenburger Kulturstadel. Und das ist natürlich das kritischste Publikum aller Zeiten. Weil alle standen ja schon mal auf der Bühne oder haben ein Stück, so ein Theaterstück schon mal inszeniert als Regie. Die wissen es natürlich alle, wie es geht.
6: Ja.
3: Und erkennen sofort jeden Fehler, jede Pause, die falsch gesetzt ist, jeden Stolperer, jeden Holperer.
6: Aber wie liefen die letzten Proben so?
3: Gut. Es hieß zu 95% gut. Also wir haben noch ein bisschen Luft.
6: Naja, das
3: Generalprobe
6: wird,
3: muss ja auch immer irgendwas vermasselt werden.
6: Sonst passiert es bei der Premiere.
3: Die ist dann morgen.
6: Mhm.
3: Und da bin ich noch ein Stückchen aufgeregter.
6: Naja.
3: Bis dann der erste Satz gesagt wurde, das erste Wort. Und wenn das einigermaßen fehlerfrei von den Lippen ging, dann ist es einfach Scheinwerfer an und wow.
6: Na, dann wünsche ich mal ganz viel Spaß.
3: Vielen Dank. Bis dahin, lenke ich mich hier auf der Arbeit natürlich
6: genau.
3: ab. Könnte aber sein, dass ich noch ein paar Mal darüber sprechen werde. Nicht hier im Radio, aber dann so drumherum in der Redaktion. Müsst ihr heute verzeihen.
6: Das ist okay.

0: Der Mainfäcker hier, einen wunderschönen guten Morgen.
1: Schönen Freitag.
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3: 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Und ich finde, es ist auch ein Stück Freiheit, ein Stück Lebensgefühl, einfach zu sagen, ich habe jetzt meinen Führerschein und ich fand einfach die Idee mega cool und deswegen habe ich auch gleich gesagt, ich mache damit.
0: Super. Und Phil, du bist ja am Samstag, also nächste Woche Samstag mit dabei.
1: Jawohl.
0: Bei der Future Valley. 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
3: 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Vielleicht hat ja doch der ein oder andere mal Fragen. Es sind ja auch manchmal vielleicht auch Eltern bei der Ausbildungsmesse dabei, die sich vielleicht auch einfach mal informieren wollen. Und deswegen bin ich da auf jeden Fall selber dabei. Und wenn was ist, stehe ich zur Verfügung.
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0: Guten Morgen.
1: Der Mainwecker am Freitag. Einen schönen guten Morgen, ja.
0: Und was war das für eine Woche? Ist schon ein bisschen was passiert, die Toten Hosen in Bayreuth, ne?
1: Ja, zum Beispiel das. Wir hatten nochmal einen richtig warmen Sommertag in dieser Woche.
0: Und der Ring ist wieder offen. Was waren denn so eure Highlights?
2: Für uns ist das Highlight der Woche die ganze Woche, weil wir gerade Urlaub haben.
3: Das Wetter, dass es nicht mehr so heiß war.
4: Diese Woche war unser Highlight das Konzert der Toten Hosen in Bayreuth.
5: Wir gehen heute Abend in die Oper.
1: Das ist die ganze Bandbreite, die die Stadt Bayreuth zur Verfügung hat. Tote Hosen, Oper.
0: Na Hammer. Und das Wetter natürlich. Ja, finde ich auch ein Highlight. Der Herbst ist halt da.
1: Bei mir in dieser Woche ganz klar die Konzertankündigungen von Kraftklub und von Harry Styles. Da brauche ich meinen Ticketengel, den ich ja habe nächste Woche, um für diese beiden Künstler Tickets zu bekommen.
0: Ja, das ist dann schon das Highlight von nächster Woche, oder?
1: Ja, auch das.
0: Wenn du die Tickets bekommst.
1: Ja. Was war bei dir?
0: Gestern der standesamtliche Hochzeitstag auf jeden Fall. Ja, und ansonsten war okay die Woche.
1: Leben genießen. Die Woche war eigentlich tipptopp.

0: Sigma, Nobody to Love. Guten Morgen.
1: Servus.
0: Vor knapp 20 Minuten haben wir über meine Generalprobe gesprochen. Heute Abend Brandenburger Kulturstadel. Morgen geht's los mit dem neuen Stück der Krimi-Komödie Miss Sophies Erbe.
1: Und jetzt kommen schon die Nachrichten rein von deinen Stadlern, ne?
0: Denn die sind heute Abend bei der Generalprobe und gucken sich das Stück dann das erste Mal an.
2: Ich freue mich schon auf heute Abend zur Generalprobe. Ich werde natürlich auch da sein. Und du hast recht, die Stadler schauen mit dem kritischsten Blick auf euch. Nein, ihr werdet es super machen, da bin ich mir sicher. Bis später.
0: Ja, bis später, Katrin. Klingt trotzdem bedrohlich, ne?
1: Auch so dieses, ein bisschen.
0: Nein, ihr werdet das gut machen.
1: Nein.
0: Es wird ein kritisches Auge, weil die waren ja alle schon mal in dieser Bühnensituation und wissen ganz genau, oh, Blackout. Sollte das jetzt da gerade runterfallen? Passiert halt. Ist ja anders wie im Film. Live ist das alles und jeder Schritt ist zwar geprobt, aber dann doch manchmal zufällig.
1: Aber das ist ja auch das Coole.
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0: Coolio und Gangsters Paradise. Es ist 7:30. Guten Morgen. Nachrichten jetzt mit Tamara Bussler.
1: Schönen guten Morgen. Ein AfD-Verbotsverfahren anzustoßen, wird ja schon länger diskutiert. Eine Bund-Länder-Arbeitsgruppe müsste jetzt alles an Erkenntnissen und Materialien für eine solche Prüfung zusammentragen. Das sagt der Vorsitzende der Innenministerkonferenz Grote in einem Interview. Und in 8 Tagen beginnt in München die Wiesn. Und einige Preise erregen jetzt schon großes Aufsehen. In einem Zelt muss man für Wasser mehr hinblättern als für Bier. Eine Maß kostet dieses Jahr zwischen 14,80 Euro und 15,90 Euro.
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1: Auf der A9 zwischen Bad Bennekimmelkrunn und dem Autobahndreieck Bayreuth-Kulmbach wird die Verkehrsführung umgebaut. Das zieht auch wieder eine Sperre nach sich, und zwar bis Mitte November. Ab heute Abend beginnen dafür die Arbeiten, die bis Montagmorgen dauern sollen. Und zwar von Berlin kommend ist dann die Überleitung von der A9 auf die A70 nach Bamberg zu. Die Umleitung führt über die Anschlussstelle Bindlacher Berg. Schwerer Lkw-Unfall zwischen Trockau und Lindenhardt. Ein Lastwagen kommt gestern Mittag von der Fahrbahn ab und kippt in den Straßengraben. Rettungskräfte stabilisieren den Lkw, heben ihn an und befreien den 43-jährigen Fahrer aus dem Führerhaus. Ein Rettungshubschrauber bringt ihn dann anschließend schwer verletzt ins Krankenhaus. Die Straße war länger gesperrt. Probe bestanden. Der bundesweite Warntag ist in Oberfranken insgesamt gut gelaufen. Das teilt die Regierung von Oberfranken mit. Warn-Apps und Cell Broadcast haben die Testwarnung erfolgreich ausgespielt. Und auch die digital aufgerüsteten Sirenen haben Warnung und auch Entwarnung gegeben. Insgesamt haben sich in Oberfranken 169 Kommunen mit Sirenen oder auch Lautsprecherwagen beteiligt. Die Ergebnisse werden jetzt ausgewertet. Ziel ist es am Ende, mögliche Schwachstellen zu erkennen und die Warnsysteme für einen echten Notfall weiter zu verbessern.
0: Dankeschön, Tamara. Das Main-Welle-Wetter übers Wochenende. 17 bis 21 Grad, Wolken und Sonne im Mix. Am Sonntag kann es ein bisschen regnen. Ansonsten sind wir, glaube ich, für Mitte September richtig gut aufgestellt. Ja, nur der Morgen bzw. die Nächte, die sind kühl, falls ihr irgendwie unterwegs seid am Wochenende. Ich würde an eine Jacke denken, an einen Pulli.
3: Oh ja, brauchen wir schon.
0: Oder sonstiges.
3: Ja, wir schauen auf die Straßen, auf die A9 Richtung Berlin zwischen Bad Bennekimmelkrunn und Marktschorgast. Ein kaputter LKW da auf dem Standstreifen und es wird geblitzt in Beringers Mühle Richtung Tüchersfeld. Und wenn noch was sein sollte, wenn ihr noch was seht auf dem Weg zur Arbeit, jetzt sagt gerne Bescheid. 0170 990 7000.
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3: Guten Morgen.
0: Tamara Bussler.
3: Morgen.
0: Starten wir rein Richtung Wochenende. Daft Punk, Pharrell Williams, Get Lucky. Guten Morgen.

0: Guten Morgen an diesem Freitag.
1: Ja, wir starten so langsam ins Wochenende und immer am Freitag schauen wir natürlich auch so ein bisschen auf die Woche zurück. Was war denn wichtig?
0: Über was haben die Leute gesprochen? Oder werden sich am Wochenende noch darüber unterhalten?
2: Hallo, ich bin der Frank Tavernier, alle kennen mich unter Duffy.
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4: Auf Platz 3, Christian. Am Dienstag hat die Mainwelle berichtet, die Christbahn werden 4 Euro teurer.
5: 4 Grad wärmer.
4: Die Christbahn werden 4 Euro teurer. Das hat natürlich richtig gepasst. Bei 30 Grad redet ihr von die Dayan Christbahn. Ja. Aber heute, Christian, meine Frau hat gerade ein paar Lebkuchen reingebracht, ne?
5: Ich bin ja schon im Juni über die ersten Lebkuchen gestolpert im Supermarkt.
4: Aber Christian, welcher uns zwar, bringst du das ja schon so bald am Markt? Weil ich esse auch jetzt im Dezember, schmecken sie mir dann gar nicht mehr.
5: Jetzt ist es zu kalt. Bei 30 Grad finde ich es besser. Ja, aber essen wir halt einmal.
2: Ja.
5: Und darf ich sagen, wen du gerade schneidest? Wie ist denn Ihr Name, bitte, wenn ich fragen darf?
6: Ursula Kurz.
5: Ursula Kurz.
6: Ja.
5: Soll der Duffy ganz kurz schneiden?
2: Eben nicht, ne?
6: Nein,
2: eben nicht. Kurz, nicht so kurz.
6: Nicht so kurz.
5: Also ich mache mal jetzt hier schnell auf, ne? Aber auch noch Schoko, ne?
2: Nur, ich mache nur die Schoko.
5: Ja. Schicht mal.
2: Danke. Aber einer muss doch ausschauen wie der Nikolaus. 6. Dezember kommt doch auch.
4: Auf Platz 2, Christian, warte mal schnell, rutsch schon mal hinüber, weil jetzt muss ich auf der Seite ein wenig weiterschneiden.
5: Auf die andere Seite von der Frau Kurz,
2: genau.
5: Von der Ursula. So, Platz 2.
4: Am Mittwoch waren die Totenhosen im Bereit. Hinten am Volksfestplatz haben sie einen Zinnober gemacht. Heuch, und 30.000 Leute waren dort.
5: Also ich war ja am Mittwoch mit Freunden am Markt und wasst, wer uns am Dino entgegenkommen ist. Mit einer Eisdüte in der Hand und einer Lederkäppi auf dem Kopf.
4: Na, wenn du mich so fragst, dann wird es wahrscheinlich der Nikolaus gewesen sein. Mit 4 Euro teurer Christbaum. Oder wie?
5: Der Campino.
4: Der Campino. Na, da schau noch.
5: Also ich war zwar nicht auf dem Konzert.
4: Ja.
5: Aber ich kann sagen, ich habe mich mit dem Campino vorher am Markt getroffen. Halt bloß ein paar Sekunden, aber immer noch länger als damals mein Auftritt im Tatort, ne?
4: So in etwa.
5: Ursula, warst du bei den Totenhosen?
6: Nein, ich war nicht bei den Totenhosen. Ich bin lieber bei den lebendigen Hosen.
2: Genau so ist es.
4: Auf Platz 1 natürlich ein ganz wichtiges Thema.
7: Gepriesen seien die Stadtwerke, die FBG und Markgraf.
4: Der Ring hat wieder offen.
5: Der Ring hat offen.
4: Wahnsinn.
5: Jetzt können also quasi alle Christbäume, die 4 Euro teurer sind, problemlos schon nächste Woche auf dem Marktplatz geliefert werden.
4: Mit dem Schlitten vom Nikolaus, auf jeden Fall.
5: Und auf dem Kopfhörer hat er die Totenhosen.
4: Mit einem Eis in der Hand.
5: Und die Ursula im Arm.
4: Goldig.
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0: Der Mainwecker am Freitag. Schönen guten Morgen.
1: Morgen.
0: Ja, die Wetterlage momentan lässt sich kurz zusammenfassen. Tagsüber doch warm, vor allem in der Sonne. In der Früh eisig ist das falsche Wort, aber kalt.
1: Schon kühl. Also die Sitzheizung hatte ich heute Morgen schon an.
0: Wie nachhaltig sind wir eigentlich im Herbst jetzt schon angekommen? Haben wir gefragt den Wetterexperten Christian König.
2: Ja, da gibt's jetzt keine wirkliche Rolle rückwärts mehr in die sommerlichen Badewetterzeiten. Also es geht einigermaßen freundlich in und durchs Wochenende bei uns in Bayreuth und der Region. Im Schnitt so bei 17 bis 20, 21 Grad. Am Sonntag können vereinzelt mal Schauer dabei sein. Vielleicht wird sogar der erste Schultag fürs neue Jahr am Dienstag noch der wärmste mit höchstens so bis 24 Grad. Aber insgesamt gehen wir halt schnurstracks Richtung Herbst.
0: Und da kann man sich freuen drauf.
1: Definitiv.

0: Minuten vor acht. Einen wunderschönen guten Morgen.
1: Schönen Freitag.
0: Wir schauen mal kurz auf die A9 Richtung Berlin. Bitte ein bisschen aufpassen zwischen Bad Benneck-Himmelkron und Marktschorgast. Da steht ein kaputter LKW auf dem Standstreifen. Und nicht blitzen lassen bei Beringers Mühle.
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1: Es ist 8 Uhr, ich bin Dominik Schweiger. Von der Rente bis zur Raumfahrt. Der Bundestag schließt heute seine Beratungen über den Bundeshaushalt ab. Auf der Tagesordnung stehen unter anderem die Etats für Arbeit und Soziales sowie für Forschung und Technologie. Den größten Einzelhaushalt verantwortet Sozialministerin Baas. Allein rund 145 Milliarden Euro fließen in die Rentenversicherung und die Grundsicherung im Alter. Die Terroranschläge in den USA heute vor 25 Jahren haben die Welt verändert. Die Vereinigten Staaten erinnern heute mit diversen Veranstaltungen an die fast 3000 Opfer. Noch bis heute sind 4 von 10 Toten bei den Anschlägen der Terrororganisation Al-Qaida aufs World Trade Center, das Pentagon und im Pennsylvania abgestürzten Flugzeug nicht identifiziert. Das KI-Unternehmen Anthropic hat nach eigenen Angaben mehrere Fälle von Missbrauch seines Chatbots Claude verhindert. Dazu gehörten mutmaßlich russische Cyberangriffe und Versuche chinesischer Unternehmen, die Fähigkeiten der KI zu kopieren. Nutzer hätten Claude unter anderem für Bau von Waffen und die Erforschung möglicher biologischer Kampfstoffe einsetzen wollen. Anthropic habe die entsprechenden Zugänge gesperrt. Bei einem Busunfall in der Schweiz sind mehrere Menschen ums Leben gekommen. Weitere wurden verletzt. So heißt es von der Polizei im Kanton Graubünden. Der Bus war für ein niederländisches Reiseunternehmen unterwegs. Katrin Müller berichtet.
2: Rund 50 Menschen saßen wohl im Bus, als es zu dem folgenschweren Unfall kam. Sie waren Berichten zufolge auf dem Weg nach Österreich und zu einem Tagesausflug in der Schweiz. Der endete in einer Katastrophe. Laut Polizei krachte der Reisebus gegen eine Leitplanke, kippte um und blieb auf der Seite liegen.
1: Für 5 Euro einen Film schauen. Das geht am Wochenende in diversen Kinos in Deutschland. Beim sogenannten Kinofest machen mehr als 700 Kinos mit. Darunter kleinere Filmkunsttheater, aber auch große Multiplex-Kinos. Eine Übersicht, wer alles mitmacht, gibt's online auf daskinofest.de. Es ist jetzt kurz nach 8.
3: Das Wetter für Bayreuth und die Region. Heute bis zu 20 Grad, übers Wochenende 21 Grad. Sonne, Wolken im Mix, Sonntag eventuell ein bisschen Regen. Das macht meine Auswärtsfahrt nach Trogen.
4: Ach Mensch.
3: Die ich mit dem Cabrio bestreiten wollte bei 21 Grad, ein bisschen schwieriger.
4: Nimmst du einen Regenschirm mit und hältst ihn raus aus dem Cabrio. Da wirst du bestimmt oft fotografiert auf dem Weg.
3: Ja, da geht es ja ums Feeling.
4: Ja,
3: ums
4: eben.
3: Cabrio-Feeling.
4: Um den Wind auch. Ne?
3: Ja, genau. Ich will ja nicht die Klimaanlage anmachen.
4: Ja, eben.
3: Das ist ja Quatsch. Die könnte man auch auf volle Pulle einstellen. Ne? Dann würde man Fahrtwind simulieren. Aber wenn man so ein Faltdach hat wie ich,
4: und
3: ich dachte
4: und
3: noch
4: Luft,
3: so eine herbstliche Ausfuhr nach Trogen, um mir Bezirksliga-Fußball anzuschauen.
4: Super.
3: Ein Traumsonntag.
4: Ich könnte mir nichts Schöneres vorstellen, Phil.
3: Naja, ansonsten ist es halt auch in der Nacht und am Morgen relativ frisch. Du hattest die Sitzheizung an?
4: Ja, hatte ich, tatsächlich.
3: Ansonsten, ja, also entsteht ein schönes, doch noch wärmeres Herbstwochenende bevor.
4: Und wir schauen auf die Straßen. Der Andreas hat mir gerade eine WhatsApp hier ins Studio geschickt. Auf der B22 steht ein Pannen-LKW von Speichersdorf Richtung Bayreuth kurz vor Lehen. Also da bitte aufpassen und nicht blitzen lassen bei Beringers Mühle beidseitig. Und falls noch was sein sollte, 0170 99 0 7000.
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3: Man könnte ja gemein sein, ne, und sagen, Trogen, Hofer Land, brauche ich eh die Schneeketten dann.
4: Genau, und die Moonboots, wie sagt man es immer? Da schneit's doch schon, da ist ja schon Winter.
3: Absolut, muss ich den Schneeanzug auch wieder rausholen.
4: Ja, genau. Ja,
3: am Sonntag dann bei 21 Grad losfahren und bei minus 4 ankommen.
4: Gemein.
3: Ja, deswegen mache ich diesen Witz ja nicht.

0: Einen schönen guten Morgen.
1: Servus.
0: Klar, die Festspielzeit ist vorbei. Wir befinden uns aber immer noch im Jubiläumsjahr. 150 Jahre Wagner-Festspiele in Bayreuth und auch drumherum wird gefeiert, beispielsweise in Goldkronach. Dort ist jetzt das Kunstprojekt Richard zieht ein und Walhall wird lebendig. Noch bis zum 2. Oktober. Heute geht's da um 17 Uhr in der Museumsscheune in Goldkronach los.
1: Und es werden an diesem Wochenende natürlich auch Kerwas gefeiert, zum Beispiel in Seydwitz. Heute gibt's da leckeres Grillenfleisch und ab 21 Uhr ist dann Malle-Party. Natürlich wird das ganze Wochenende dort gefeiert und Kerwas ist auch in Seitenbach-Engelmess. Aber ansonsten ist auch noch viel los. Die Kollegin Michelle Embacher hat den Überblick.
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3: Dieses Wochenende ist Kinofest im Cineplex Bayreuth. Heute geht's schon mit ein paar Double Features los. Es laufen zum Beispiel die beiden Terminator-Filme um 21 Uhr.
4: Ich komme wieder.
3: Morgen könnt ihr euch dann unter anderem die Doku Oasis Don't Look Back in Anger anschauen. Und am Sonntag gibt's noch ganz viele Kinderfilme, beispielsweise Der kleine Rabe Socke. Und das Beste ist, ihr zahlt für alle Filme im Cineplex nur 5 Euro und im Franz und Gloria nur 10. Ihr könnt heute und morgen Urban Art live erleben. Kai Schützek, Eventmanager bei Meisel & Friends.
5: Schaut internationalen Künstlern über die Schulter, während ihr Streetfood, Drinks und Beats genießt und werdet selbst kreativ.

0: Am Samstag gibt es ab 14 Uhr eine Siebdruckstation, Live-Kalligrafie, kostenlose Graffiti-Workshops für Kids mit der Urban Art Koryphäe Hera und ab 16 Uhr gibt es dann regelmäßig Live-Performances von Junkie Cat und dem Gaudis Real Showcase mit DJ Spliff von Dicht und Ergreifend.
1: Der Eintritt ist an beiden Tagen frei. Wolle, Stoffe und Textilkunst. Das gibt's am Wochenende in der Bärenhalle in Bindlach. Da ist nämlich Wolle-Festival. Die Aussteller kommen aus ganz Europa und ihr könnt nicht nur stöbern, sondern auch bei Workshops mitmachen. Tickets bekommt ihr an der Tageskasse für 8 Euro. Ihr könnt euch nicht so ganz entscheiden, welchen Sport ihr machen wollt? Dann probiert's doch einfach mal aus. Am Sonntag ist in Bayreuth das Sportfestival. Da könnt ihr bei über 30 Vereinen die verschiedensten Sportarten testen. Zum Beispiel Kanu, American Football oder Schwimmen. Und was muss ich alles mitbringen? Barbara Altariow, zweite Vorsitzende vom Sportkuratorium Bayreuth.
2: Ganz viele Sportklamotten, Wechselklamotten, Handtücher, Turnschuhe, bisschen vielleicht ja Energie und ganz, ganz viel gute Laune.
1: Zahlen müsst ihr nichts. Alle Veranstaltungen könnt ihr nochmal auf meinwelle.de nachlesen. Und damit wünsche ich euch ein wunderschönes Wochenende.

0: mein Wecker hier. Guten Morgen.
1: Schönen Freitag.
0: Und wir haben schon so viele gute Tipps bekommen fürs Wochenende.
1: Na, absolut.
0: Aber es ist noch so viel mehr los. Morgen zum Beispiel ist auch Flohmarkt am Menzelplatz in Bayreuth von 10 bis 14 Uhr und Weinfest ist auch der Feuerwehr Grottendorf von 17 bis 0 Uhr im Feuerwehrhaus in Grottendorf bei Bindlach.
1: Und am Sonntag haben wir auch noch einen Flohmarkt in Gefrees auf dem Festplatz von 7 bis 15 Uhr. Der Eintritt ist da frei. Und es gibt noch ein Kurparkkonzert in Pottenstein mit der Blasmusik Kirchenbürkig 10:30 am Sonntag in Pottenstein. Auch da ist der Eintritt frei.
0: Und ihr wisst ja, wenn ihr auch ein Festler feiert, dieses Wochenende, nächstes Wochenende, tragt es gerne ein auf meinwelle.de im Eventkalender.

0: Jungs.
1: Guten Morgen. Na, gerade aufgestanden.
2: Und Bett gemacht? Frage an dich, Phil.
1: Nein.
2: Nein?
1: Nein.
2: Ist auch zu früh, ne?
1: Ja, ja, aber es ist auch, wenn am Wochenende ich...
2: Machst
1: jetzt
2: du auch
1: keine
2: nicht?
1: Sinnung. Warum? Denn ich lebe alleine. Wen interessiert's denn?
2: Weiß
1: das Schlafzimmer besuche ich zweimal am Tag. In der Früh, wenn ich aufstehe, und am Abend, wenn ich ins Bett gehe. Und sagt, okay. Ist doch niemand.
2: Na, aber es ist doch schön, wenn es gemacht ist.
1: Ja, aber ich sehe es doch nicht. Hm. Und es sieht doch niemand anderes.
2: Fürs Gefühl, meine ich.
1: Ach so. Ja,
2: heute ist auf jeden Fall
1: oder was?
2: Der Macht dein Betttag.
1: Ja, was, also ich merke schon, es gibt ein bisschen eine Kluft zwischen uns beiden.
2: Ja, also am Morgen finde ich es auch zu früh, da mache ich es oft nicht. Oder mein Mann macht's. Aber halt nicht ganz so schön, ne, wie ich. aber wenn es nicht gemacht ist, dann mache ich das teilweise sogar am späten Nachmittag noch, dass ich dann in ein gemachtes Bett gehen kann. Das fühlt sich sonst falsch an.
1: Ja, da lobe ich mir Nächte im Hotel.
2: ja, ja.
1: Obwohl, da möchte ich eigentlich auch nicht. Also ich fühle mich da immer schlecht, ne? Wenn ich dann beim Hotel, macht man es natürlich nicht, ne? Mhm. Und dann kommt man so aufs Zimmer und dann wird's gereinigt und dann ist das Bett da.
2: Toll.
1: Ich brauche das nicht.
2: Aber,
1: nee.
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0: 9 ist es. Einen schönen guten Morgen. Wir schauen auf die Nachrichten des Tages mit Tamara Bussler.
1: Schönen guten Morgen. Ein AfD-Verbotsverfahren anzustoßen, wird ja schon länger diskutiert. Eine Bund-Länder-Arbeitsgruppe müsste da jetzt alles an Erkenntnissen und Materialien für eine solche Prüfung zusammentragen. Das sagt der Vorsitzende der Innenministerkonferenz Grote in einem Interview. Und dank einer starken Mannschaftsleistung sind die deutschen Basketballerinnen bei der Heim-WM erstmals ins Halbfinale eingezogen. Sie haben am Abend gegen Belgien gewonnen.
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1: Auf der A9 zwischen Bad Benneck-Himmelkron und dem Autobahndreieck Bayreuth-Kulmbach wird die Verkehrsführung umgebaut. Das zieht auch wieder eine Sperre nach sich, und zwar bis Mitte November. Ab heute Abend beginnen dafür die Arbeiten, die bis Montagmorgen dauern sollen. Von Berlin kommend ist dann die Überleitung von der A9 auf die A70 nach Bamberg zu. Die Umleitung führt dann über die Anschlussstelle Bindlacher Berg. Nach dem Prügel-Eklat auf den Hofer Judoka Timo Cavelius äußert sich jetzt zum ersten Mal sein Angreifer, und zwar über Instagram. Der 24-jährige Georgier vom JC Leipzig räumt zwar ein, dass körperliche Aggression im Sport inakzeptabel sei, sagt dann aber auch, Cavelius habe ein ehrverletzendes Verhalten gezeigt. Cavelius hatte nach seinem Sieg nämlich eine bestimmte Jubelgeste gemacht. Er selbst widerspricht dem Georgier aber und sagt, sein Jubel nach dem Kampf habe allein seinem Team gegolten. Er musste mit einem Kieferbruch ins Krankenhaus, wurde operiert, hat jetzt 3 Platten bekommen. Er fällt 10 bis 12 Wochen aus und verpasst leider auch die Weltmeisterschaft im Oktober in Baku. Probe bestanden, der bundesweite Warntag ist in Oberfranken insgesamt gut gelaufen. Das teilt die Regierung von Oberfranken mit. Warn-Apps und Cell Broadcast haben die Testwarnung erfolgreich ausgespielt und auch die digital aufgerüsteten Sirenen haben Warnung und Entwarnung gegeben. Insgesamt haben sich in Oberfranken 169 Kommunen mit Sirenen oder Lautsprecherwagen beteiligt. Die Ergebnisse werden jetzt noch ausgewertet und Ziel ist es dann, mögliche Schwachstellen zu erkennen und die Warnsysteme für einen echten Notfall zu verbessern.
0: Das Wetter für Bayreuth und die Region, 17 bis 20 Grad heute und morgen. Auch am Sonntag in der Theorie, am Sonntag aber hier und da ein bisschen Regen möglich. Mal gucken, wie er runterkommt. So, sieht aber ganz schön herbstlich aus für uns.
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4: Und wir schauen auf die Straßen, auf die A9 Richtung Berlin. Da bitte aufpassen bei der Einfahrt Münchberg Süd, weil da steht ein kaputtes Auto. Also direkt in der Einfahrt aufpassen, dass nicht noch mehr passiert und geblitzt wird. Bei Beringers Mühle Richtung Tüchersfeld. Und wenn noch was sein sollte, wenn ihr noch was seht, sagt Bescheid. 0170 990 7000. 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
0: Ich werde nicht müde zu erwähnen, dass wir die einzig wahre Infotainment-Show wahrscheinlich in der ganzen Bundesrepublik sind.
4: Ja, natürlich.
0: Wir sprechen über das Thema Bett machen.
4: Heute ist ja Mach-dein-Bett-Tag.
0: Ja.
4: Und der Phil macht sein Bett nicht und er holt das auch nicht nach. Ich verstehe das jetzt am Morgen, weil es ist zu früh. Da mache ich das Bett auch nicht. Aber ich gehe dann nach Hause, mache das Bett, dass ich in ein gemachtes Bett gehen kann.
0: Tamara hat ein bisschen nachgefragt gerade, komisch reagiert. Du machst es wohl?
1: Ich mache es exakt genauso wie Nina jetzt in der Frühschicht. Ist wirklich zu früh. Ich stehe ja noch mal eine Stunde eher auf als ihr.
0: Ja.
1: Aber ich gehe dann auch heim, mache es und liebe es dann abends in ein frisch gemachtes Bett zu fallen. Und wenn ich Spätschicht habe, wird es immer gemacht. Immer.
0: Ich sehe den Sinn dahinter nicht.
1: Nein, ich habe mal gelesen, erfolgreiche Menschen machen früh ihr Bett.
0: Ja.
4: Schau an. Aber jetzt kommt halt der Chris, unser Mainwelle-Hörer. Der hat uns gerade geschrieben, dass es hygienischer ist, sein Bett nicht zu machen.
0: So, bin ich halt weniger erfolgreich. Aber
4: wir müssen das mal belegen lassen hier irgendwie. Ja, ob das wirklich so ist.

0: Rhein-Wecker hier, einen wunderschönen guten Morgen.
1: Schönen Freitag.
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3: 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Marc von der Fahrschule Strömsdörfer macht super gerne mit bei dieser Aktion. Sein Beweggrund hat auch etwas mit unserer Ausbildungsmesse zu tun.
4: Wenn man mal so ein bisschen Stellenausschreibungen durchliest, es steht irgendwo fast immer Führerschein wenigstens gewünscht. Und ich glaube, man soll einfach den Jugendlichen vielleicht da nochmal eine Chance geben, um noch leichter in eine Ausbildung reinzukommen. Und ich finde, es ist auch ein Stück Freiheit, ein Stück Lebensgefühl, einfach zu sagen, ich habe jetzt meinen Führerschein und ich fand einfach die Idee mega cool und deswegen habe ich auch gleich gesagt, ich mache damit.
0: Super. Und Phil, du bist ja am Samstag, also nächste Woche Samstag mit dabei.
3: Jawohl.
0: Bei der Future Valley. Und Marc, du auch?
4: 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Ich bin ja auch den Tag über dort. Vielleicht hat ja doch der ein oder andere mal Fragen. Es sind ja auch manchmal vielleicht auch Eltern bei der Ausbildungsmesse dabei, die sich vielleicht auch einfach mal informieren wollen. Und deswegen bin ich da auf jeden Fall selber dabei. Und wenn was ist, stehe ich zur Verfügung.
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0: Guten Morgen.
1: Der Mainwecker am Freitag. Einen schönen guten Morgen, ja.
0: Und was war das für eine Woche? Ist schon ein bisschen was passiert, die Toten Hosen in Bayreuth, ne?
1: Ja, zum Beispiel das. Wir hatten nochmal einen richtig warmen Sommertag in dieser Woche.
0: Und der Ring ist wieder offen. Was waren denn so eure Highlights?
2: Für uns ist das Highlight der Woche die ganze Woche, weil wir gerade Urlaub haben.
3: Das Wetter, dass es nicht mehr so heiß war.
4: Diese Woche war unser Highlight das Konzert der Toten Hosen in Bayreuth.
5: Wir gehen heute Abend in die Oper.
1: Das ist die ganze Bandbreite, die die Stadt Bayreuth zur Verfügung hat. Tote Hosen, Oper.
0: Na Hammer. Und das Wetter natürlich. Ja, finde ich auch ein Highlight. Der Herbst ist halt da.
1: Bei mir in dieser Woche ganz klar die Konzertankündigungen von Kraftklub und von Harry Styles. Da brauche ich meinen Ticketengel, den ich ja habe nächste Woche, um für diese beiden Künstler Tickets zu bekommen.
0: Ja, das ist dann schon das Highlight von nächster Woche, oder?
1: Ja, auch das.
0: Wenn du die Tickets bekommst.
1: Ja. Was war bei dir?
0: Gestern der standesamtliche Hochzeitstag auf jeden Fall. Mhm. Ja, und ansonsten war okay die Woche.
1: Leben genießen. Die Woche war eigentlich tipptopp.

0: Drop Dead.
1: Olivia Rodrigo, Drop Dead. Einen schönen Freitag.
0: Schönen Freitag, und ich muss sagen, ich komme immer noch nicht drüber hinweg.
1: Es sind doch mitunter manchmal kuriose Feiertage oder Gedenktage, die man hier so hat. Heute ist tatsächlich Mach dein Betttag.
0: Ja.
1: Und da haben wir schon intern hier als Moderatoren festgestellt, dass wir Unterschiede haben. Du machst dein Bett, ich mach's nicht.
0: Genau.
1: Ansgar hat geschrieben, also bei mir dauert das keine Minute. Die Bettdecke wird einmal zusammen und schön hingelegt. Das Kissen wird gerade gerutscht und das war's. Ich möchte es alleine schon ordentlich haben, da ich tagsüber auch mal ins Schlafzimmer gehe, um mich an- oder nach der Arbeit umzuziehen.
0: Finde ich gut. Sehe ich auch so, es muss einfach aufgeräumt und schön ausschauen. Aber also ich bin ja noch schockiert, weil uns der Chris, unser Mainwelle-Hörer, ja eine Nachricht geschickt hat, dass es schon hygienischer ist, das Bett nicht zu machen. Das Bett nicht zu machen ist hygienischer. Ich habe jetzt nochmal nachgelesen.
1: Ja.
0: Und es ist tatsächlich so, weil die Feuchtigkeit entweicht, wenn man es nicht macht. Nachts schwitzen wir, geben Feuchtigkeit an die Bettwäsche ab. Und wer das Bett eben sofort macht, schließt diese Wärme und die Nässe ein. Und wenn man das Bett nicht macht, sterben auch die Milben aus. Ach Mensch.
1: Ich verbuche das unter, ich hatte recht.
0: Noch eine Frage hätte ich.
1: Ja.
0: Wie oft wäschst du deine Bettwäsche?
1: So alle 2 Wochen.
0: Oh, das ist okay. Also ja. Alle 1 bis 2 Wochen sollte man die Bettwäsche tatsächlich bei 60 Grad waschen.
1: Ja, da bin ich, da
0: wichtig.
1: Bin ich dabei.
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0: Kurz vor 9 ist es.
1: Einen schönen Freitag euch.
0: Die Aufgabenteilung wie folgt. Ich sende hier aus diesem Studio bis 15 Uhr.
1: Und ich wünsche euch jetzt schon mal ein schönes Wochenende.
0: Weil du morgen sendest aus diesem Studio heraus. Die Gedanken zum Tag natürlich noch vor den Nachrichten in dieser Woche mit Schwester Elise.
2: Ein paar Tage Urlaub in Berlin. Ich schaue mir die St. Hedwigskathedrale an. Sie steht etwas im Schatten des Berliner Domes. Trotzdem für mich ein Highlight. Ein lichtdurchfluteter leerer Raum erwartet mich, zum Himmel hin offen. Die katholische Kathedrale wurde Ende 2024 wieder eröffnet, innen völlig neu gestaltet. Unten in der Kelleretage, der Krypta, wird's düsterer. In jeder der Seitenkapelle gibt es etwas anderes zu entdecken. Besonders fällt mir die im Dunkeln geheimnisvoll anmutende Wand auf, wo Figuren angebracht sind. In Gold und Bronze glänzen sie. Jede sieht gleich aus. Nebeneinander und übereinander streben sie nach oben, ins Licht. Mich berührt, was ich erfahre. Diese Figuren stammen von Särgen, die im Krematorium verbrannt wurden. Ich kenne solche Särge, wo oben ein Kruzifix drauf ist, das Kreuz mit dem Körper von Jesus. Jeder dieser Figuren erinnert an einen Menschen, dessen Leben vergangen ist. Und an Jesus, der sagt: Ich bin die Auferstehung und das Leben. Mit dem Tod kommt nicht nur die Asche in die Erde. Nein, mit Jesus bekommt das Leben eine andere Dynamik, strebt himmelwärts, einem neuen Leben entgegen. Den Blick nach oben nicht vergessen. Eure Schwester Elise, Pfarrerin in Hof.
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4: Es ist 9 Uhr, ich bin Dominik Schweiger. Die islamistischen Terroranschläge vom 11. September 2001 in den USA sind genau 25 Jahre her. Heute wird daran erinnert. Anne Pollmann berichtet aus New York.
5: In New York und in anderen Orten der USA wird heute den tausenden Opfern der Anschläge gedacht. Am Ground Zero, dort wo die Zwillingstürme einmal standen, sollen die Namen der Opfer verlesen werden. Am 11. September 2001 entführten Terroristen insgesamt 4 Flugzeuge. 2 davon flogen in die Türme des World Trade Centers in New York.
4: Social Media erst ab 13, das meint eine Expertenkommission im Auftrag des Bundesbildungsministeriums. Heute übergeben die Fachleute ihren Abschlussbericht an Ministerin Prien. Darin stehen insgesamt 56 Vorschläge für einen besseren Schutz von Kindern und Jugendlichen im Netz. Prien will in den kommenden Wochen einen Gesetzentwurf vorlegen. In der Schweiz hat es einen tödlichen Unfall mit einem Reisebus gegeben. Die Zahl der Opfer ist noch nicht bekannt. Die Polizei spricht von mehreren Toten und Verletzten. Die genauen Zahlen sollen erst am Vormittag bekannt gegeben werden. Davor müssten nämlich noch die Angehörigen informiert werden, heißt es. Der Reisebus aus den Niederlanden mit knapp 50 Personen an Bord war im Schweizer Kanton Graubünden gegen eine Leitplanke gestoßen und von der Straße abgekommen. In 8 Tagen ist es soweit, dann beginnt in München wieder die Wiesn. Aber wer darf beim größten Volksfest der Welt künftig sein Festzelt aufstellen? Darum geht's heute beim Bayerischen Obersten Landesgericht. Ein klagender Wirt will erreichen, dass die großen Festzelte beim Oktoberfest EU-weit ausgeschrieben werden müssen. Seit jeher bekommen in der Regel einheimische Wirte den Zuschlag. Zum Fußball, da ist ja seit dieser Woche die Champions League zurück. Der FC Bayern ist am Abend erfolgreich in die Ligaphase gestartet. In der heimischen Allianz Arena gewannen die Münchner mit 5:0 gegen die Norweger von Bodø/Glimt. RB Leipzig dagegen hat sein Auswärtsspiel gegen den AC Como mit 1:4 verloren.
6: Es ist jetzt kurz nach 9.
0: Einen schönen Freitag, wir gucken aufs Wetter. Da ändert sich übers Wochenende nicht wirklich was, außer am Sonntag dann ein bisschen Regen in der Verlosung. Ansonsten Sonne-Wolken-Mix bei knapp 21 Grad. Nur einen Blitzerhammer, der steht Beringers Mühle beidseitig. Sollte noch was sein, 0170 99 0 7000.
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0: Jetzt eine wahnsinns coole Nummer von One Republic. Love Runs Out. Servus, einen schönen Freitag.

0: Servus, schönen Freitag. Unterhalten wir uns nochmal ein bisschen übers Wetter. Wie es übers Wochenende wird, haben wir ja gerade gehört. Das sind so 21 Grad, Sonne, Wolken, Mix. Am Sonntag eventuell ein bisschen Regen. Wir haben schon auf die kommende Woche geschaut, auf den Schulstart beispielsweise. Und für die Erstklässler, die dort dann ins wahre Leben einsteigen, sieht ganz gut aus. Kommende Woche am Dienstag 24 Grad. Das werden unfassbar tolle Fotos. Könnt ihr euch jetzt schon mal vormerken, schickt uns doch ein paar, ja? Wir wollen die Schultüten und die Schulrenzen, wollen wir alle sehen. Und jetzt gucken wir mal drauf, was so eventuell der Oktober macht. Also jetzt sagt man ja Spätsommer, Altweibersommer, aber wird's ein goldener Oktober? Frage an den Mainwelle-Wetterexperten Christian König.
1: Nein, da ist einfach noch zu weit hin, aber aus dem Bauch raus würde ich sagen, tendenziell neigen die Großwetterlagen zur Wiederholung, das merken wir ja schon den ganzen Sommer hindurch. Aber es gibt schon Langfristprognosen, die sagen, dass der Oktober eher trockener und etwas wärmer als normal wird. Also da scheinen dann auch einige goldene Passagen sehr wahrscheinlich zu werden.
0: Klingt schon mal verhalten positiv. Wir behalten das natürlich für euch auch im Blick.

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21: Das News-Update am Vormittag. Es ist jetzt 9.30 Uhr. Ich bin Tamara Bussler. Schwerer LKW-Unfall zwischen Trockau und Lindenhardt gestern Mittag. Ein Lastwagen kommt von der Fahrbahn ab, kippt in den Straßengraben. Rettungskräfte stabilisieren den LKW, heben ihn an und befreien den 43-jährigen Fahrer aus dem Führerhaus. Ein Rettungshubschrauber bringt ihn anschließend schwer verletzt ins Krankenhaus. Die Straße war länger gesperrt. Nach dem Prügel-Eklat auf den Hofer Judoka Timo Cavelius äußert sich zum ersten Mal sein Angreifer, und zwar über Instagram. Der 24-jährige Georgier vom JC Leipzig räumt zwar ein, dass körperliche Aggression im Sport inakzeptabel sei, sagt aber auch, Cavelius habe ein eher verletzendes Verhalten gezeigt. Cavelius hatte nach seinem Sieg nämlich eine bestimmte Jubelgeste gemacht. Er selbst widerspricht aber, sein Jubel nach dem Kampf habe allein seinem eigenen Team gegolten und nicht dem Georgier. Er musste mit einem Kieferbruch ins Krankenhaus, wurde operiert, er fällt jetzt 10 bis 12 Wochen aus und verpasst auch die Weltmeisterschaft im Oktober in Baku. 50 BMW-Klassiker rollen durchs Fichtelgebirge. Vom 17. bis zum 20. September trifft sich der BMW E3-Club mit rund 120 Autofans in Oberfranken. Ausgangspunkt ist die Kaiseralm in Bischofsgrün. Von dort führen mehrere Ausfahrten durchs Fichtelgebirge und auch durch den Frankenwald. Am Freitag, also den 17., machen die Oldtimer auch in Bayreuth Station. Nach einem Besuch im Erika-Fuchs-Haus in Schwarzenbach an der Saale geht's mittags zur Bürger und anschließend weiter zum Festspielhaus. Perfekt für alle, die die Autos aus den 60er und 70er Jahren mal live erleben wollen.
22: Kurz nach halb, wir gucken aufs Wetter. Heute, morgen und übermorgen 17 bis 21 Grad, Sonntag ein bisschen Regen, ansonsten Wolken und Sonne im Mix. Dran denken, der Abend, die Nacht, der Morgen, die sind frisch, herbstlich. Immer noch nur der Blitzer Beringers Mühle. Ansonsten wirklich nix. Schöner Freitag. 0170 99 07000. Wenn ihr was ergänzen wollt, gerne Bescheid geben.
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22: Servus La, schönen Freitag, schönen Weg ins Wochenende. Wir begleiten euch dabei mit U2 und Angel of Harlem beispielsweise jetzt.

0: Das war eine fantastische Woche mit euch.
1: Ja, und jetzt ist endlich Freitag.
2: Ja, und wie halt jeden Freitag, ne, jedes Wochenende, auf die Hände, Wochenende.
1: Oder hoch die Hände, Wochenende.
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0: Ja, und warum verlosen wir da einen Führerschein, haben wir gefragt, den Marc von der Fahrschule Strömsdörfer.
4: Wenn man mal so ein bisschen Stellenausschreibungen durchliest, es steht irgendwo fast immer Führerschein wenigstens gewünscht. Und ich glaube, man soll einfach den Jugendlichen vielleicht da nochmal eine Chance geben, um noch leichter in eine Ausbildung reinzukommen. Und ich finde, es ist auch ein Stück Freiheit, ein Stück Lebensgefühl, einfach zu sagen, ich habe jetzt meinen Führerschein. Und ich fand einfach die Idee mega cool. Und deswegen habe ich auch gleich gesagt, ich mache damit.
0: Wettertechnisch sieht's am Wochenende tipptopp aus.
1: Ja, es ist Herbst. Und das freut mich.
0: 21 Grad, Sonne, Wolken im Mix. Wir wagen aber auch schon mal einen kleinen Blick in den Oktober, den eventuell goldenen. Christian König?
5: Es gibt schon Langfristprognosen, die sagen, dass der Oktober eher trockener und etwas wärmer als normal wird. Also da scheinen dann auch einige goldene Passagen sehr wahrscheinlich zu werden.
0: Jetzt nehmen wir die goldenen Passagen für dieses Septemberwochenende.
1: Ja, also schönes Wochenende und bis Montag.
0: Da hören wir uns wieder ab 6. Tschüss.

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15: Es ist 10 Uhr, ich bin Dominik Schweiger. Die Verbraucherzentralen warnen davor, dass die Krankenkassen nicht genug darauf hinweisen, wenn ihre Beiträge steigen. Das müssen die Kassen nämlich nicht mehr. Genau das kritisiert die Chefin der Verbraucherzentralen POP. David Riemer berichtet.
16: Hintergrund ist eine Regelung im Sparpaket der schwarz-roten Koalition, mit der die bisherige Pflicht zu Anschreiben gestrichen wurde. Begründung: Entbürokratisierung. Aus Sicht der Verbraucherschützerin wird das Sonderkündigungsrecht dadurch faktisch ausgehöhlt. Sie fordert die Kassen wieder grundsätzlich zur Information per Brief zu verpflichten.
15: Und es geht weiter nach oben mit dem Ölpreis. In der Nacht hat er den höchsten Stand seit Mai erreicht, nämlich fast 110 Dollar pro Barrel. Hintergrund sind die neuen Angriffe in der Straße von Hormuz. Experten erwarten für uns hier, dass die Spritpreise weiter steigen. Nach und nach dürfte sich der hohe Ölpreis auch auf andere Bereiche, wie zum Beispiel Lebensmittel, auswirken, weil der Transport teurer wird. Immer weniger Menschen versuchen, ohne Kontrolle oder Papiere in die Europäische Union zu kommen. Von Januar bis August hat die Grenzschutzagentur Frontex rund 75 Fälle sogenannter irregulärer Migration registriert. Gut ein Drittel weniger als im Vorjahreszeitraum. Als Gründe nennt Frontex unter anderem Präventionsmaßnahmen in den Herkunftsländern. Die AfD-Fraktion im Bundestag hat Strafanzeige gegen Bundeskanzler Merz gestellt. Grund ist eine Äußerung des Kanzlers in der Generaldebatte. Dort hatte Merz das sogenannte Remigrationskonzept der AfD als ethnische Säuberung nach Hautfarbe und Herkunft bezeichnet. Die AfD hält diese Aussage für strafrechtlich relevant und inakzeptabel. Nächste Woche geht das neue Schuljahr los und morgen ist außerdem noch Bettenwechsel in vielen Urlaubsorten. Heißt Rückreiseverkehr in Bayern. Der ADAC rechnet fast im gesamten Freistaat mit vollen Autobahnen. Und die Kontrollen an der deutschen Grenze dürften außerdem für zusätzliche Wartezeit sorgen. Es ist jetzt kurz nach 10.
9: Auch im Überblick die Nachrichten nochmal auf meinbälle.de. Gucken wir aufs Wetter. Da ändert sich übers Wochenende recht wenig. Manchmal blauer Himmel, manchmal Wolken. Am Sonntag sogar ein bisschen Regen möglich. Das Ganze bei 17 bis 21 Grad. Dran denken, die Nächte sind aber auf jeden Fall schon sehr herbstlich.
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18: Hallo in Richtung Berlin. Zwischen Schneitach und Hormersdorf zwei Gegenstände auf der Standspur, da liegen Reifen. Geblitzt wird Beringers Mühle beidseitig und wenn noch was ist, schreibt mir eine WhatsApp-Nachricht.
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9: Kim Kahn, Louis Capaldi, Olivia Dean. Gibt's jetzt für euren Freitagvormittag. Servus, schön, dass ihr mit dabei seid.

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1: Liebe Eltern, hallo, ich habe eine Frage an euch. Das letzte Sommerferienwochenende steht an. Na, seid da froh, wenn die Schule wieder losgeht?
2: Beides. Also es ist sowohl schön, dass man diese Quality Time hat, aber als Arbeitnehmerin ist es natürlich schwierig mit der Betreuung.
3: Ich genieße die Zeit, aber dann ist auch irgendwann auch wieder schön, wenn alles in geregelten Bahnen abläuft.
4: Also ich finde es schon schade, wenn die Ferien vorbei sind für die Kinder, aber ich denke, 6 Wochen sind ja genug. Die Pflicht ruft bei jedem.
5: Schon immer wieder froh, dass die Schule losgeht und dass die Kinder wieder aufgeräumt sind.
6: Die 6 Wochen, das kommt einem immer endlos vor, aber es ist dann doch nicht.
7: Ich bin gerne mit den Kindern unterwegs, von denen ist es kein Problem.
8: Gemischte Gefühle. Es hat was Gutes wie was, ja, Anstrengendes natürlich.
1: Ja, könnt ihr mir gerne schreiben an unsere WhatsApp-Nummer, wie ihr das denn so fühlt, empfindet. Sehr interessant. Don't know.

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17: 10.30 Uhr, die News mit mir, Tamara Busle. Schönen Vormittag. Auf der A9 zwischen Bad Pennig-Himmelkrunn und dem Autobahndreieck Bayreuth-Kulmbach wird die Verkehrsführung erneut umgebaut und das zieht auch wieder eine Sperrung nach sich, und zwar bis Mitte November. Ab heute Abend beginnen dafür die Arbeiten, die bis Montagmorgen dauern sollen. Von Berlin kommend ist dann die Überleitung von der A9 auf die A70 nach Bamberg zu. Die Umleitung führt über die Anschlussstelle Bindlacher Berg. 50 BMW-Klassiker rollen durchs Fichtelgebirge. Vom 17. bis zum 20. September trifft sich der BMW E3-Club mit rund 120 Autofans in Oberfranken. Ausgangspunkt ist die Kaiseralm in Bischofsgrün. Von dort führen mehrere Ausfahrten durchs Fichtelgebirge und auch durch den Frankenwald. Am Freitag, also den 17., machen die Oldtimer auch in Bayreuth Station. Nach einem Besuch im Erika-Fuchs-Haus in Schwarzenbach an der Saale geht's mittags zur Bürgerreuth und anschließend weiter zum Festspielhaus. Perfekt für alle, die die Autos aus den 60er und 70er Jahren mal live erleben wollen. Die Maus in Oberfranken. Am 3. Oktober macht das Oberfränkische Bauernhofmuseum in Kleinlossnitz beim Aktionstag Türen auf mit der Maus mit. Unter dem Motto Kleine Wunder dreht sich diesmal alles um Bienen, Käfer, Eichhörnchen und andere kleine Tiere. Kinder können auf Entdeckungstour gehen, Kerzen aus Bienenwachs basteln oder kleine Futterstationen für Eichhörnchen bauen. Dazu gibt es Mausgeschichten im Scheunenkino. Der Eintritt ist an diesem Tag frei.
15: Um kurz nach halb, guck mal aufs Wetter und das sieht wie folgt aus. Für heute, für morgen, für Sonntag. 17 bis 21 Grad, Sonntag ein bisschen Regen, ansonsten harmlose Wolken und Sonnenschein im Mix. Die Nächte aber frisch, dran denken, es geht Richtung Herbst. Die A9 Richtung Berlin zwischen Schneitach und Hormersdorf. Reifen auf der Standspur. Bitte vorsichtig sein. Geblitzt wird Beringers Mühle beidseitig und in Bayreuth D-Stuben in der unteren Schrezer Straße. Ist eine 30er-Zone.
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15: Teddy Swims jetzt für euch in der Playlist. Mr. Know-It-All. Servus, schönen Freitag.

Natasha Bedingfield, Unwritten. Das ist die Stimmung, die wir brauchen fürs Wochenende. Läuft sicher auch auf dem ein oder anderen Fest, die Nummer. Spielen zumindest sehr viele DJs. Ihr könnt immer nachgucken in unserem Veranstaltungskalender, gell? Was so abgeht am Wochenende, findet ihr auf unserer Internetseite. Lely.

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19: Es ist 11 Uhr, ich bin Dominik Schweiger. Nur Bargeldzahlung möglich. Damit soll bald Schluss sein. Ein Plan von Finanzminister Klingbeil sieht vor, dass alle Geschäfte künftig auch eine digitale Bezahlmöglichkeit anbieten müssen. Wichtig, Bargeld soll weiterhin akzeptiert werden. Mehr von Zoe Tassovali.
20: Beim Kaffee für 3 Euro soll's genauso funktionieren wie beim großen Einkauf. Eine Mindestgrenze fürs digitale Bezahlen soll's nicht geben. Extra Gebühren für Kunden auch nicht. Welches System ein Laden anbietet, darf er grundsätzlich selbst entscheiden. Ausnahmen sind zum Beispiel für Amateursportvereine oder Wohltätigkeitsverbände geplant.
19: Bei dem schweren Busunfall in der Schweiz sind 5 Menschen ums Leben gekommen. Das hat die Polizei im Kanton Graubünden bestätigt. 40 weitere seien verletzt worden, einige davon schwer. Der Bus war mit einer niederländischen Reisegruppe unterwegs. Aus noch unbekannten Gründen ist der Bus wohl gegen eine Leitplanke gekracht und dann von der Straße abgekommen. Im Bundestag geht heute die Haushaltswoche zu Ende, sprich wie viel Geld die Ministerien im nächsten Jahr ausgeben dürfen. Heute geht's um den finanziellen Rahmen in den Bereichen Soziales, Arbeit und Forschung. Für den Bereich von Arbeitsministerin Baas sind mehr als 200 Milliarden Euro geplant, der Großteil für die Rentenversicherung und für die Grundsicherung im Alter. 25 Jahre nach den Anschlägen auf die USA gedenken die Vereinigten Staaten heute der Opfer des 11. September. Fast 3000 Menschen sind damals ums Leben gekommen. Der Großteil ist bei den Anschlägen aufs World Trade Center in New York gestorben. Zum heutigen Gedenken wird US-Präsident Trump im Pentagon erwartet. In New York sollen Angehörige am Ort des Anschlags die Namen der Getöteten verlesen. Zum Ferienende drohen am Wochenende wieder volle Straßen und lange Staus. Der ADAC erwartet vor allem auf den Rückreiserouten aus dem Süden und vom Meer viel Verkehr. Betroffen sind neben Bayern und Baden-Württemberg auch die Inntal- und Brenner-Autobahn in Österreich. An der Schweizer Grenze kann es wegen Kontrollen zusätzliche Wartezeiten geben. Es ist jetzt 11:15.
1: Einen schönen Freitag. Wir gucken aufs Wetter. Da ändert sich übers Wochenende nicht wirklich was, außer am Sonntag dann ein bisschen Regen in der Verlosung. Ansonsten Sonne-Wolken-Mix bei knapp 21 Grad.
21: Wir schauen auf die Straßen A9 Richtung Berlin zwischen Schneidach und Hormersdorf. Reifen auf der Standspur. Und jetzt ein bisschen dichter Verkehr. A9 Richtung Nürnberg zwischen Matschorgasten-Dreieck, Bayreuth-Kulmbach. Da 5 Minuten Zeitverlust. Geblitzt wird in Bayreuth-D-Stuben in der unteren Schrezer Straße und Beringers Mühle steht auch noch einer.
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1: Ellie Goulding und Lights 11:15. Servus, schönen Freitag!

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1: Meine sehr verehrten Damen und Herren, herzlich willkommen zu dieser Radiosendung und herzlich willkommen auch zurück. Wir befinden uns auf dem Landeanflug Richtung letzte Sommerferien, Wochenende und Ende der regulären Urlaubszeit. Ich hoffe, Sie hatten einen wundervollen Sommer.
2: Ja, ich habe jahrelang an meiner perfekten Flugzeugkapitän-Imitation gearbeitet, aber es stimmt, die Sommerferien neigen sich dem Ende entgegen. Ja, das letzte Ferienwochenende steht an und die reguläre Urlaubszeit geht vorbei. Da ist natürlich die Frage, die mir sofort in den Kopf schießt, was macht ihr eigentlich, wenn ihr zu Hause seid nach dem Urlaub?
3: Das Erste, ich habe mich erstmal hingesetzt auf eine Bank und habe den ganzen Urlaub in meinen Kopf wiederholen lassen.
4: Erstmal wieder alles aufgeräumt, also die Kleidung wieder in meinen Schrank und so, das Übliche halt. Und
5: Wäsche waschen.
6: Wieder die Liebsten sehen.
7: Telefonieren, also dass man halt wieder Kontakt mit denen dann mehr hat. Man hat man ja lange nicht gesehen.
8: Und natürlich Brot und Brötchen essen, weil das im Ausland nie so gut ist wie in Deutschland.
9: Direkt in den nächsten Urlaub starten.
10: Vermutlich Schlaf nachholen.
2: Direkt in den nächsten Urlaub starten, finde ich auch spektakulär. Ja. Bei mir ist noch ein bisschen hin. Ich glaube, zwei Wochen noch. Noch zwei Wochen Arbeit. Ja, man muss ja antizyklisch, ne? Für die Kolleginnen und Kollegen, die Kinder haben, immer die Sommerferien oder generell Ferien auslassen. Aber dann bin ich auch mal zwei Wochen weg.

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19: News-Update jetzt um 11.30 Uhr. Ich bin Tamara Bussler. Schönen Mittag. Auf der A9 zwischen Bad Pennig-Himmelkrunn und dem Autobahndreieck Bayreuth-Kulmbach wird die Verkehrsführung erneut umgebaut und das zieht auch wieder eine Sperrung nach sich, und zwar bis Mitte November. Ab heute Abend beginnen dafür die Arbeiten, die bis Montagmorgen dauern sollen. Von Berlin kommend ist dann die Überleitung von der A9 auf die A70 nach Bamberg zu. Die Umleitung führt über die Anschlussstelle Bindlacher Berg. In Kirchenlaibach laufen schon die Weihnachtsvorbereitungen. Am 12. Dezember soll rund um die St. Aegidiuskirche wieder der Advent am Dorfplatz stattfinden. Damit der Weihnachtsmarkt möglichst bunt wird, sucht die Gemeinde jetzt Vereine, Organisationen und Privatleute, die mit einem Stand oder Programmpunkt dabei sein wollen. Anmeldungen sind ab sofort im Rathaus möglich. Die Maus in Oberfranken. Am 3. Oktober macht das Oberfränkische Bauernhofmuseum in Kleinlossnitz beim Aktionstag Türen auf mit der Maus mit. Unter dem Motto Kleine Wunder dreht sich diesmal alles um Bienen, Käfer, Eichhörnchen und andere kleine Tiere. Kinder können auf Entdeckungstour gehen, Kerzen aus Bienenwachs basteln oder kleine Futterstationen für Eichhörnchen bauen. Dazu gibt es Mausgeschichten im Scheunenkino. Der Eintritt ist an diesem Tag frei.
20: Kurz nach halb, wir gucken aufs Wetter. Heute, morgen und übermorgen. 17 bis 21 Grad, Sonntag ein bisschen Regen, ansonsten Wolken und Sonne im Mix. Dran denken, der Abend, die Nacht, der Morgen, die sind frisch, herbstlich.
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20: Die A9 Richtung Nürnberg zwischen Markt Schorgast und dem Dreieck Bayreuth-Kulmbach. Zeitverlust 5 Minuten. Geblitzt wird in Bayreuth-D-Stuben, in der unteren Schrezer Straße und Beringers Mühle beidseitig. Fehlt was? Eine WhatsApp-Nachricht ins Studio schicken.
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20: Fury in the Slaughterhouse gibt's jetzt für euch an diesem Freitag noch Vormittag.

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0: Und gefunden wurde ein brauner Schäferhund in Biberswöhr. Ja, der ist da angetroffen worden. Scheinbar hat die Verwaltungsgemeinschaft Kreusen auch schon bei ein paar Hundehaltern aus der Gemeinde nachgefragt, ob das deren Hund ist. Scheinbar war die Suche oder das Finden noch nicht erfolgreich. Also ein brauner Schäferhund, halterlos in Biberswöhr gefunden. Wenn das euer Hund wäre, beziehungsweise ihr wisst, dass jemand da Biberswöhr seinen Hund vermisst, dann meldet euch gerne bei uns 0170 990 7000.
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0: Kylie Minogue, Can't Get You Out of My Head. Einen schönen Freitag euch. Das war eine fantastische Woche mit euch.
1: Ja, und jetzt ist endlich Freitag.
2: Ja, und wie halt jeden Freitag, ne, jedes Wochenende, auf die Hände, Wochenende.
1: Oder hoch die Hände, Wochenende.
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0: Ja, und warum verlosen wir da einen Führerschein? Haben wir gefragt, den Marc von der Fahrschule Strömsdörfer.
4: Wenn man mal so ein bisschen Stellenausschreibungen durchliest, es steht irgendwo fast immer Führerschein wenigstens gewünscht. Und ich glaube, man soll einfach den Jugendlichen vielleicht da nochmal eine Chance geben, um noch leichter in eine Ausbildung reinzukommen. Und ich finde, es ist auch ein Stück Freiheit, ein Stück Lebensgefühl, einfach zu sagen, ich habe jetzt meinen Führerschein. Und ich fand einfach die Idee mega cool. Und deswegen habe ich auch gleich gesagt, ich mache damit.
0: Wettertechnisch sieht's am Wochenende tipptopp aus.
1: Ja, es ist Herbst. Und das freut mich.
0: 21 Grad, Sonne, Wolken im Mix. Wir wagen aber auch schon mal einen kleinen Blick in den Oktober, den eventuell goldenen. Christian König?
5: Es gibt schon Langfristprognosen, die sagen, dass der Oktober eher trockener und etwas wärmer als normal wird. Also da scheinen dann auch einige goldene Passagen sehr wahrscheinlich zu werden.
0: Jetzt nehmen wir die goldenen Passagen für dieses Septemberwochenende.
1: Ja, also schönes Wochenende und bis Montag.
0: Da hören wir uns wieder ab 6. Tschüss.

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19: Es ist 12 Uhr, ich bin Dominik Schweiger. Mehr als 50 Milliarden Euro hat der Bund ausgegeben, um die Menschen wegen der Energiekrise zu unterstützen. Das geht aus einer Antwort des Finanzministeriums auf eine Anfrage der Grünen hervor. Allein die Strompreisbremse der Ampel hat gut 16 Milliarden Euro gekostet. Dazu kamen unter anderem die Gaspreisbremse und Energiehilfen für Rentner. Die islamistische Houthi-Miliz hat offenbar eine Insel an einer der wichtigsten Handelsrouten der Welt eingenommen. Sie liegt zwischen dem Roten Meer und dem Indischen Ozean. Gleichzeitig treiben neue Angriffe auf Schiffe in der Straße von Hormus die Ölpreise weiter nach oben. Ein Barrel hat zeitweise fast 110 Dollar gekostet, so viel wie seit Mai nicht mehr. Arbeitsministerin Baas hält an einer umfassenden Reform der Rente fest. Im Bundestag hat sie versprochen, wer kurz vor der Rente steht, soll sich auf Vertrauensschutz verlassen können. Zoe Tassovali berichtet.
20: Die abschlagsfreie Rente nach 45 Versicherungsjahren ist seit Monaten sehr stark umstritten. Die Rentenkommission will sie abschaffen und Baas unterstützt diesen Vorschlag. Es soll aber gleichzeitig Übergangsfristen geben, damit sich die Regeln nicht plötzlich für Menschen ändern, die kurz vor dem Ruhestand stehen. Baas sagt, ohne Reformen drohen auf Dauer höhere Beiträge oder niedrigere Renten.
19: Die USA gedenken heute der Opfer der Terroranschläge vom 11. September, die sich zum 25. Mal jähren. An den damaligen Anschlagsorten sind Schweigeminuten, Glockenschläge und Lichtinstallationen geplant. In New York verlesen Angehörige am früheren World Trade Center die Namen der Opfer. Präsident Trump wird zu einer Gedenkveranstaltung im Pentagon erwartet. Nur Bargeld soll es in Geschäften, Restaurants und bei Dienstleistern künftig nicht mehr geben. Nach Plänen von Finanzminister Klingbeil müssen sie ab 2027 außerdem mindestens eine digitale Bezahlmöglichkeit anbieten. Bargeld bleibt aber erhalten. Der Einzelhandel kritisiert mögliche Zusatzkosten durch Kartengebühren. Es ist jetzt kurz nach 12.
5: Auch im Überblick die Nachrichten nochmal auf meinwelle.de. Gucken wir aufs Wetter. Da ändert sich übers Wochenende recht wenig. Manchmal blauer Himmel, manchmal Wolken. Am Sonntag sogar ein bisschen Regen möglich. Das Ganze bei 17 bis 21 Grad. Dran denken, die Nächte sind aber auf jeden Fall schon sehr herbstlich. 20 Minuten Zeitverlust A9 Richtung Nürnberg zwischen Markt Schorgast und dem Dreieck Bayreuth-Kulmbach. 4 Kilometer Stau. Geblitzt wird in Bayreuth-Deestuben und in Beringers Mühle beidseitig. Und wenn noch was ist, schickt mir gerne eine WhatsApp-Nachricht.
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5: Loy und Golden Summer. Bissel spät rausgebracht, den Song, ehrlicherweise. Das ist erst ein paar Wochen alt, ne, das Lied. Golden Summer. War's? Sehr warm teilweise auch. Jetzt konzentrieren wir uns doch erst auf so einen schönen Spätsommer, Altweibersommer, wie man auch mancherorts noch sagt. Und dann auf einen goldenen Oktober. Auf den können wir uns, glaube ich, so richtig freuen.

0: Schönen Freitag. Unterhalten wir uns nochmal ein bisschen übers Wetter. Wie es übers Wochenende wird, haben wir ja gerade gehört. Das sind so 21 Grad, Sonne, Wolken, Mix. Am Sonntag eventuell ein bisschen Regen. Wir haben schon auf die kommende Woche geschaut, auf den Schulstart beispielsweise. Und für die Erstklässler, die dort dann ins wahre Leben einsteigen, sieht ganz gut aus. Kommende Woche am Dienstag 24 Grad. Das werden unfassbar tolle Fotos. Könnt ihr euch jetzt schon mal vormerken, schickt uns doch ein paar. Ja, wir wollen die Schultüten und die Schulrenzen, wollen wir alle sehen. Und jetzt gucken wir mal drauf, was so eventuell der Oktober macht. Also jetzt sagt man ja Spätsommer, Altweibersommer, aber wird's ein goldener Oktober? Frage an den Mainwelle-Wetterexperten Christian König.
1: Nein, da ist einfach noch zu weit hin. Aber aus dem Bauch raus würde ich sagen, tendenziell neigen die Großwetterlagen zur Wiederholung. Das merken wir ja schon den ganzen Sommer hindurch. Aber es gibt schon Langfristprognosen, die sagen, dass der Oktober eher trockener und etwas wärmer als normal wird. Also da scheinen dann auch einige goldene Passagen sehr wahrscheinlich zu werden.
0: Klingt schon mal verhalten positiv. Wir behalten das natürlich für euch auch im Blick.

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16: Es ist jetzt 12.30 Uhr. Schönen Mittag, die News mit mir, Tamara Bussler. Der Strombedarf steigt durch Wärmepumpen, aber auch immer mehr E-Autos. Gleichzeitig wird jedes Jahr mehr Strom ins Netz durch den Ausbau von Windparks und PV-Anlagen eingespeist. Das stellt auch immer höhere Anforderungen an die Stromnetze. Allein in diesem Jahr investiert Bayernwerk rund 283 Millionen Euro in Oberfranken. Bayernwerk verstärkt aktuell beispielsweise das Stromnetz zwischen Bad Benedikt und Himmelkron, um dem Bedarf an E-Ladesäulen dort gerecht zu werden. Bei mehr als der Hälfte der Deutschen liegt ein Erste-Hilfe-Kurs mehr als 10 Jahre zurück. Das zeigt eine repräsentative Umfrage im Auftrag des Deutschen Roten Kreuzes. Im Rahmen des Welt-Erste-Hilfe-Tags morgen macht das Rote Kreuz auch darauf aufmerksam, das Wissen regelmäßig zu erneuern. André Huber, Erste-Hilfe-Ausbilder beim BRK.
17: Statistiken sagen tatsächlich, das Erste-Hilfe-Wissen bei der Bevölkerung ist ungefähr nach 6 Monaten großteils wieder weg. Ganz so knapp würde ich es jetzt auch nicht sehen. Die Berufsgenossenschaft, woran wir uns immer orientieren, empfiehlt, alle 2 Jahre aufzufrischen. Egal ob betrieblich oder so Kurzformate, einfach für sich aufzufrischen.
16: In Kirchenlaibach laufen schon die Weihnachtsvorbereitungen. Am 12. Dezember soll rund um die Sankt-Elgidius-Kirche wieder der Advent am Dorfplatz stattfinden. Damit der Weihnachtsmarkt möglichst bunt wird, sucht die Gemeinde jetzt Vereine, Organisationen und Privatleute, die mit einem Stand oder Programmpunkt dabei sein wollen. Anmeldungen sind ab sofort im Rathaus möglich.
18: Um kurz nach halb, guck mal aufs Wetter und das sieht wie folgt aus für heute, für morgen, für Sonntag. 17 bis 21 Grad, Sonntag ein bisschen Regen, ansonsten harmlose Wolken und Sonnenschein im Mix. Die Nächte aber frisch, dran denken, es geht Richtung Herbst.

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11: Es ist 13 Uhr, ich bin Dominik Schweiger. Die Pläne von Wirtschaftsministerin Reiche sorgen offenbar für einen neuen Solarboom. Reiche will die Einspeisevergütung für neue Anlagen ab 2027 schrittweise abschaffen. Für eingespeisten Strom gibt's dann kein Geld mehr. Im Juli wurden auf privaten Hausdächern gut ein Fünftel mehr Solaranlagen installiert als ein Jahr zuvor. Das berichtet der Spiegel. Kartenzahlung oder Handy statt nur Bargeld. Geschäfte, Restaurants und Dienstleister sollen ab 2027 mindestens eine digitale Bezahlmöglichkeit anbieten müssen. Welches Verfahren sie wählen, bleibt ihnen überlassen. Finanzminister Klingbeil will damit auch Steuerhinterziehung und Geldwäsche erschweren. Der Handel warnt aber vor weiteren Gebühren. 25 Jahre nach den Anschlägen auf die USA gedenken die Vereinigten Staaten heute der Opfer des 11. September. Fast 3000 Menschen sind damals ums Leben gekommen. Der Großteil ist bei den Anschlägen aufs World Trade Center in New York gestorben. Zum heutigen Gedenken wird US-Präsident Trump im Pentagon erwartet. In New York sollen Angehörige am Ort des Anschlags die Namen der Getöteten verlesen. Die Verbraucherzentralen warnen davor, dass die Krankenkassen nicht genug darauf hinweisen, wenn ihre Beiträge steigen. Das müssen die Kassen nämlich nicht mehr. Genau das kritisiert die Chefin der Verbraucherzentralen POP, David Riemer, berichtet.
12: Hintergrund ist eine Regelung im Sparpaket der schwarz-roten Koalition, mit der die bisherige Pflicht zu Anschreiben gestrichen wurde. Begründung: Entbürokratisierung. Aus Sicht der Verbraucherschützerin wird das Sonderkündigungsrecht dadurch faktisch ausgehöhlt. Sie fordert die Kassen wieder grundsätzlich zur Information per Brief zu verpflichten.
11: Für 5 Euro einen Film schauen. Das geht am Wochenende in diversen Kinos in Deutschland. Beim sogenannten Kinofest machen mehr als 700 Kinos mit. Darunter kleinere Filmkunsttheater, aber auch große Multiplex-Kinos. Eine Übersicht, wer alles mitmacht, gibt's online auf daskinofest.de.
13: Es ist jetzt kurz nach 1.
14: Einen schönen Freitag. Wir gucken aufs Wetter. Da ändert sich übers Wochenende nicht wirklich was, außer am Sonntag dann ein bisschen Regen in der Verlosung. Ansonsten Sonne-Wolken-Mix bei knapp 21 Grad.
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14: Servus auf die Straßen zwischen Markt Schorgas, Dreieck Bayreuth-Kulmbach, A9 Richtung Nürnberg, 5 Kilometer Stau, Zeitverlust knapp 30 Minuten. Geblitzt wird noch in Bayreuth, im Stadtgebiet in D-Stuben, Unterschnitzer Straße. Da steht ein Blitzer.
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14: Jetzt starten wir gemeinsam in den Nachmittag und ich könnte mir keine spannendere und bessere Nummer vorstellen, um da beschwingt reinzukommen als Bruno Mars, I Just Might.

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1: Liebe Eltern, hallo, ich habe eine Frage an euch. Das letzte Sommerferienwochenende steht an. Na, seid da froh, wenn die Schule wieder losgeht?
2: Beides. Also es ist sowohl schön, dass man diese Quality Time hat, aber als Arbeitnehmerin ist natürlich schwierig mit der Betreuung.
3: Ich genieße die Zeit, aber dann ist auch irgendwann auch wieder schön, wenn alles in geregelten Bahnen abläuft.
4: Also ich finde es schon schade, wenn die Ferien vorbei sind für die Kinder, aber ich denke, 6 Wochen sind ja genug. Die Pflicht ruft bei jedem.
5: Schon immer wieder froh, dass die Schule losgeht und dass die Kinder wieder aufgeräumt sind.
6: Die 6 Wochen, das kommt einem immer endlos vor, aber es ist dann doch nicht.
7: Ich bin gerne mit den Kindern unterwegs, von dem her ist es kein Problem.
8: Gemischte Gefühle. Es hat was Gutes wie was, ja, Anstrengendes natürlich.
1: Ja, könnt ihr mir gerne schreiben an unsere WhatsApp-Nummer, wie ihr das denn so fühlt, empfindet. Sehr interessant.

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16: Schönen Nachmittag, es ist 13.30 Uhr. Die News jetzt mit mir, Tamara Bussler. Für fast 90.000 Schülerinnen und Schüler in Oberfranken beginnt am Dienstag wieder der Schulalltag. Das schreibt die Regierung von Oberfranken. An den Grundschulen sinkt die Schülerzahl leicht. Rund 9.500 Kinder kommen neu in die erste Klasse. Die Mittelschulen haben dagegen mehr zugelegt. Sie haben mehr Schülerinnen und Schüler als letztes Jahr. Auch beim Personal gibt es Verstärkung. Oberfranken stellt 113 neue Lehrkräfte ein. Weitere 79 wechseln aus anderen Regierungsbezirken zu uns. Trotzdem bleibt es laut Regierung schwierig, während des Schuljahres genug Vertretungslehrer zu finden. 50 BMW-Klassiker rollen durchs Fichtelgebirge. Vom 17. bis zum 20. September trifft sich der BMW E3-Club mit rund 120 Autofans in Oberfranken. Ausgangspunkt ist die Kaiseralm in Bischofsgrün. Von dort führen mehrere Ausfahrten durchs Fichtelgebirge und auch durch den Frankenwald. Am Freitag, also den 17., machen die Oldtimer auch in Bayreuth Station. Nach einem Besuch im Erika-Fuchs-Haus in Schwarzenbach an der Saale geht's mittags zur Bürgerreuth und anschließend weiter zum Festspielhaus. Perfekt für alle, die die Autos aus den 60er und 70er Jahren mal live erleben wollen. Die Maus in Oberfranken. Am 3. Oktober macht das Oberfränkische Bauernhofmuseum in Kleinlossnitz beim Aktionstag Türen auf mit der Maus mit. Unter dem Motto Kleine Wunder dreht sich diesmal alles um Bienen, Käfer, Eichhörnchen und andere kleine Tiere. Kinder können auf Entdeckungstour gehen, Kerzen aus Bienenwachs basteln oder kleine Futterstationen für Eichhörnchen bauen. Dazu gibt es Mausgeschichten im Scheunenkino. Der Eintritt ist an diesem Tag frei.
14: Kurz nach halb, wir gucken aufs Wetter. Heute, morgen und übermorgen 17 bis 21 Grad, Sonntag ein bisschen Regen, ansonsten Wolken und Sonne im Mix. Dran denken, der Abend, die Nacht, der Morgen, die sind frisch, herbstlich. Wir schauen auf die Straßen A9 Richtung Nürnberg zwischen Marktschorgast und dem Dreieck Bayreuth-Kulmbach. 20 Minuten Zeitverlust, 5 Kilometer Stau in der Baustelle. Geblitzt wird noch Bayreuth-D-Stuben in der unteren Schrezer Straße. Ansonsten ist aber wirklich gar nichts. Wenn ihr was habt, schickt mir eine WhatsApp-Nachricht.
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14: Ich könnte mal wieder in diese WhatsApp-Gruppe schreiben. Da sind meine Stiefcousinen und meine Stieftante drin. Und als das Lied neu rauskam, ist ein Stückchen her, musste ich immer Bescheid geben, wann es läuft bei uns. Hiermit getan, vielleicht hört das ja gerade. Imagine Dragons und Thunder.

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23: Es ist 14 Uhr. Ich bin Helen Martin. Die Bundesanwaltschaft hat in Berlin Anklage gegen 7 mutmaßliche Mitglieder der islamistischen Terrororganisation Hamas erhoben. Die Männer sollen an der Beschaffung von Waffen für Terroranschläge auf israelische oder jüdische Ziele beteiligt gewesen sein. Die Bild berichtet, dass die Hamas zum Jahrestag des Massakers vom 7. Oktober letztes Jahr Anschläge in Berlin und Wien geplant hatte. nur Bargeldzahlung möglich. Damit soll bald Schluss sein. Finanzminister Klingbeil plant, dass alle Geschäfte künftig auch eine digitale Bezahlmöglichkeit anbieten müssen. Wichtig, Bargeld soll weiterhin akzeptiert werden. Mehr von Zoe Tassovali.
0: Beim Kaffee für 3 Euro soll's genauso funktionieren wie beim großen Einkauf. Eine Mindestgrenze fürs digitale Bezahlen soll's nicht geben. Extra Gebühren für Kunden auch nicht. Welches System ein Laden anbietet, darf er grundsätzlich selbst entscheiden. Ausnahmen sind zum Beispiel für Amateursportvereine oder Wohltätigkeitsverbände geplant.
23: Die USA gedenken heute der Opfer der Terroranschläge vom 11. September 2001, die sich zum 25. Mal jähren. Präsident Trump wird zu einer Gedenkveranstaltung am Pentagon erwartet. In New York verlesen Angehörige die Namen der Getöteten. Al-Qaida-Terroristen hatten damals 4 Passagierflugzeuge entführt. Bei den Anschlägen kamen fast 3000 Menschen ums Leben. In Deutschland haben im ersten Halbjahr so viele Unternehmen Insolvenz angemeldet wie seit 2013 nicht mehr. Fast 13.000 Firmen sind pleite gegangen, knapp 7% mehr als im Vorjahreszeitraum. Besonders häufig hat es das Verkehrs- und Lagerwesen, die Gastronomie und die Baubranche getroffen. Im Allgäu haben die ersten Viehscheide begonnen, nach einem besonders schwierigen Alpsommer. Wegen Hitze und anhaltender Trockenheit sind auf einigen Alpen Brunnen und Zisternen versiegt. Außerdem ist das Futter knapp geworden. Manche Bauern haben ihre Tiere deshalb vorzeitig ins Tal geholt. Der alpwirtschaftliche Verein sieht darin klare Folgen des Klimawandels. Es ist jetzt 2:05.
3: Auch im Überblick die Nachrichten nochmal auf meinwelle.de. Gucken wir aufs Wetter. Da ändert sich übers Wochenende recht wenig. Manchmal blauer Himmel, manchmal Wolken. Am Sonntag sogar ein bisschen Regen möglich. Das Ganze bei 17 bis 21 Grad. Dran denken, die Nächte sind aber auf jeden Fall schon sehr herbstlich. 30 Minuten Zeitverlust auf der A9 Richtung Nürnberg zwischen Marktschorgast und dem Dreieck Bayreuth-Kulmbach. 5 Kilometer Stau in der Baustelle. Wir gucken noch auf die B2 zwischen Pegnitz und Neudorf. E85 da. 5 bis 10 Minuten Zeitverlust. Einen Blitzer haben wir auch noch. Bayreuth D-Stufen unter den Schrezer Straße.
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3: Wir sind eine Basketballnation. Ist das denn zu fassen? Gut, die Männer, das haben wir alle mitbekommen, amtierender Weltmeister, amtierender Europameister im Basketball. Die Frauen zum ersten Mal in der Geschichte des deutschen Frauenbasketballs im Halbfinale der WM. Morgen 16:30 gegen Frankreich. Die Daumen sind gedrückt. Das mögliche Finale. Hoffentlich ist am Sonntag um 20 Uhr, ansonsten Spiel um Platz 3 wäre am Sonntag um 16.30 Uhr, geht dann entweder gegen Spanien oder die USA, das sind dann dicke Bretter.

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20: Das News-Update um 14.30 Uhr. Schönen Nachmittag, ich bin Tamara Bussler. Für fast 90.000 Schülerinnen und Schüler in Oberfranken beginnt am Dienstag wieder der Schulalltag. Das schreibt die Regierung von Oberfranken. An den Grundschulen sinkt die Schülerzahl leicht. Rund 9.500 Kinder kommen neu in die erste Klasse. Die Mittelschulen haben dagegen mehr zugelegt. Sie haben mehr Schülerinnen und Schüler als letztes Jahr. Auch beim Personal gibt es Verstärkung. Oberfranken stellt 113 neue Lehrkräfte ein. Weitere 79 wechseln aus anderen Regierungsbezirken zu uns. Trotzdem bleibt es laut Regierung schwierig, während des Schuljahres genug Vertretungslehrer zu finden. 50 BMW-Klassiker rollen durchs Fichtelgebirge. Vom 17. bis zum 20. September trifft sich der BMW E3-Club mit rund 120 Autofans in Oberfranken. Ausgangspunkt ist die Kaiseralm in Bischofsgrün. Von dort führen mehrere Ausfahrten durchs Fichtelgebirge und auch durch den Frankenwald. Am Freitag, also den 17., machen die Oldtimer auch in Bayreuth Station. Nach einem Besuch im Erika-Fuchs-Haus in Schwarzenbach an der Saale geht's mittags zur Bürger und anschließend weiter zum Festspielhaus. Perfekt für alle, die die Autos aus den 60er und 70er Jahren mal live erleben wollen. Die Maus in Oberfranken. Am 3. Oktober macht das Oberfränkische Bauernhofmuseum in Kleinlossnitz beim Aktionstag Türen auf mit der Maus mit. Unter dem Motto Kleine Wunder dreht sich diesmal alles um Bienen, Käfer, Eichhörnchen und andere kleine Tiere. Kinder können auf Entdeckungstour gehen, Kerzen aus Bienenwachs basteln oder kleine Futterstationen für Eichhörnchen bauen. Dazu gibt es Mausgeschichten im Scheunenkino. Der Eintritt ist an diesem Tag frei.
0: Um kurz nach halb, guck mal aufs Wetter und das sieht wie folgt aus. Für heute, für morgen, für Sonntag. 17 bis 21 Grad, Sonntag ein bisschen Regen, ansonsten harmlose Wolken und Sonnenscheine Mix. Die Nächte aber frisch dran denken, es geht Richtung Herbst.
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0: Schauen wir auf die Straßen. Wir gucken mal, was die A9 macht Richtung Nürnberg zwischen Markt Schorgast und dem Dreieck Bayreuth-Grünbach. Zeitverlust 20 bis 30 Minuten, 5 Kilometer Stau in der Baustelle. Blitzer könnte noch aktuell sein, Bayreuth D-Stuben in der unteren Schrezer Straße.
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0: We are family, jetzt in der Playlist. Einen schönen Freitag. Neige jetzt Richtung Wochenende.

0: Lilywood and the Prick und Prayer sind sie im Robin Schulz Remix. Servus, schönen Nachmittag euch und damit auch tschüss. Ich verabschiede mich ins Wochenende. Viel Spaß mit den nachfolgenden Sendungen. Das war eine fantastische Woche mit euch.
1: Ja, und jetzt ist endlich Freitag.
2: Ja, und wie halt jeden Freitag, ne, jedes Wochenende, auf die Hände, Wochenende.
1: Oder hoch die Hände, Wochenende.
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0: Ja, und warum verlosen wir da einen Führerschein, haben wir gefragt, den Marc von der Fahrschule Strömsdörfer.
4: Wenn man mal so ein bisschen Stellenausschreibungen durchliest, es steht irgendwo fast immer Führerschein wenigstens gewünscht. Und ich glaube, man soll einfach den Jugendlichen vielleicht da nochmal eine Chance geben, um noch leichter in eine Ausbildung reinzukommen. Und ich finde, es ist auch ein Stück Freiheit, ein Stück Lebensgefühl, einfach zu sagen, ich habe jetzt meinen Führerschein. Und ich fand einfach die Idee mega cool und deswegen habe ich auch gleich gesagt, ich mache damit.
0: Wettertechnisch sieht's am Wochenende tipptopp aus.
1: Ja, es ist Herbst. Und das freut mich.
0: 21 Grad, Sonne, Wolken im Mix. Wir wagen aber auch schon mal einen kleinen Blick in den Oktober, den eventuell goldenen. Christian König?
5: Es gibt schon Langfristprognosen, die sagen, dass der Oktober eher trockener und etwas wärmer als normal wird. Also da scheinen dann auch einige goldene Passagen sehr wahrscheinlich zu werden.
0: Jetzt nehmen wir die goldenen Passagen für dieses Septemberwochenende.
1: Ja, also schönes Wochenende und bis Montag.
0: Da hören wir uns wieder ab 6. Tschüss.

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20: Es ist 15 Uhr, ich bin Helen Martin. Die ganze Welt schaut in die USA, da jähren sich heute die Anschläge vom 11. September zum 25. Mal. In diesen Minuten finden zahlreiche Gedenkveranstaltungen statt. Die Zentrale ist am Ground Zero in New York, wo die Zwillingstürme des World Trade Centers standen. Dort werden alle Namen der fast 3000 Opfer vorgelesen. Am 11. September 2001 hatten Al-Qaida-Terroristen 4 Passagierflugzeuge entführt. 2 flogen in die Zwillingstürme des World Trade Centers, 1 ins Pentagon und 1 wurde im US-Bundesstaat Pennsylvania zum Abstürzen gebracht. Die AfD-Bundestagsfraktion hat Kanzler Merz angezeigt. Der hatte die AfD-Forderung nach Remigration als ethnische Säuberung nach Herkunft und Hautfarbe bezeichnet. David Riemer berichtet aus Berlin.
1: Laut Grundgesetz darf ein Abgeordneter zu keiner Zeit wegen einer Äußerung im Parlament gerichtlich verfolgt werden. Es gibt allerdings eine Ausnahme, verleumderische Beleidigungen. Das sieht der parlamentarische Geschäftsführer der AfD-Fraktion Brandner im aktuellen Fall gegeben. Behörden dürfen gegen einen Abgeordneten ermitteln. Für eine Anklage muss der Bundestag allerdings über die Aufhebung der Immunität entscheiden.
20: Der DFB will für Polizeieinsätze bei Hochrisikofußballspielen künftig nicht mehr selbst zahlen, zumindest nicht alles. Wie der Verband mitgeteilt hat, sollen die Kosten mindestens anteilig an die Heimvereine weitergereicht werden. Bisher hat nur Bremen Vereine bei Mehrkosten zur Kasse gebeten, jetzt zieht auch das Saarland nach. Deshalb hat der Verband den Grundsatzbeschluss getroffen. Als Rachekleid ist es bekannt geworden, jetzt wird das legendäre schwarze Kleid von Prinzessin Diana versteigert. Am 9. Dezember kommt es bei Sotheby's in New York unter den Hammer. Experten rechnen mit bis zu $300.000. Diana hatte das Kleid 1994 getragen, nur Stunden nachdem Prinz Charles, jetzt König Charles, zugegeben hatte, dass er eine Affäre mit Camilla hat. Happy End für ein kleines Eichhörnchen. Das wurde von der Münchner Feuerwehr gerettet. Eine Anwohnerin hatte bemerkt, dass das kleine Eichhörnchen in ungefähr 15 Meter Höhe festsaß. Also hat sie die Feuerwehr gerufen und die ist über eine Drehleiter zum Eichhörnchen hochgestiegen. Jetzt wird das kleine Tier aufgepäppelt und später wieder ausgewildert. Es ist jetzt 3:15.
21: Ach Mensch. Ein schöner Tag. Viel Sonnenschein wie angekündigt. Es bleibt schön heute. Heute Abend übrigens Eishockey. Ne? Also, wenn man so aus dem Fenster schaut, denkt man nicht, dass heute das erste Eishockeyspiel ist. Vorbereitungsspiel 20 Uhr gegen Schönheide, gegen die Wölfe. 20 Uhr im Tigerkäfig. Schaut mal vorbei, da tut sich einiges, wird auch heute Thema sein. Hier bei uns auf der Mainwelle. So, dann schauen wir mal auf die kommende Nacht. Da haben wir Tiefstwerte um die 8 Grad. Da scheinen oder zeigen sich die Sterne. Morgen dann auch wie heute Sonne und zeitweise Wolken, auch bei Werten wie heute. Also genauso wie es heute ist, wird es morgen auch nochmal richtig schön. Sonntag dann ein Wolkenmix, etwas windiger. Da sind dann auch ein paar Schauer unterwegs, auch bei Werten wie heute. Und zum Start in die neue Woche, also das ist ja dann der letzte Ferientag, bevor es wieder losgeht mit der Schule, wird es dann wieder schöner. Der Mainwelt-Service, hallihallo an alle unterwegs. Wir haben eine Meldung natürlich. Dreimal dürft ihr raten, täglich grüßt das Murmeltier die A9 Richtung Nürnberg. Natürlich, da ist die Baustelle zwischen Markt Schorgast und dem Autobahndreieck bei Rüth-Kulmbach. Die Frage ist nur, wie viel Staugrad aktuell? Da ist immer was, 5 Kilometer aktuell. Kommt gut dadurch, wir halten euch auf dem Laufenden. Danke an den Stefan Dippold. Er hat einen neuen Blitzer, der wird eben aufgebaut und zwar zwischen Kreußen und Schnabelweid. Übliche Stelle am Kreimoosweiher in beiden Richtungen. Dankeschön Stefan für die Warnung. Dann haben wir noch einen in D-Stuben unter Schrezer Straße, Bayreuth D-Stuben. Ein Blitzer, der könnte noch aktuell sein. Wenn nicht, dann bitte melden oder wenn ihr noch was Neues habt oder irgendwas auf dem Herzen. 0170 99 07000. Dankeschön euch allen, eine gute Fahrt.
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21: Ach, ich freue mich. Wir sind so gut wie im Wochenende. Spannendes Thema. Der EHC Bayreuth. Die Tigers mit dem Neuanfang in der Landesliga am 10.10. Landesliga-Eröffnungsspiel gegen Pegnitz, auch noch ein Derby mit einem fetten Programm. Bis dahin ist noch ein bisschen Zeit, aber heute gibt es das erste Testspiel, das erste von 3 Testspielen im Tigerkäfig, 20 Uhr gegen Schönheide, gegen die Wölfe. Schaut doch mal vorbei. Der Vorsitzende Michael Schwellengräber ist heute bei uns zu Gast und erzählt uns, dass da was zusammenwächst. Die Familie, die Eishockey-Familie wächst wieder zusammen. Eine riesige Euphorie ist da. Außerdem der Friseur der Woche, das Mainwelle Weekend. Und gleich schalten wir mal rüber ins Fichtelgebirge, nach Fichtelberg. Die Ochsenkopf-Steelers, das ist eine Dart-Gruppe. Die haben morgen, Tag der offenen Tür, einen ganz besonderen Tag. Und was da los ist morgen in Fichtelberg, das hört ihr gleich. Euch allen einen schönen Freitagnachmittag mit viel Musik und guter Laune. Schön, dass ihr mit dabei seid. So.

0: Heute Abend das erste Eishockeyspiel der neuen Saison, ein Testspiel. Die Tigers, der EHC Bayreuth, der Stammverein, übernimmt der Neustart in der Landesliga. Gegner um 20 Uhr ist Schönheide. Die Wölfe, das wäre cool, wenn ihr da mal vorbeischaut. Und es wäre auch cool, wenn ihr morgen mal im Fichtelgebirge vorbeischaut, in Fichtelberg. Da sind die Ochsenkopf Steelers beheimatet. Ihr merkt schon, es bleibt sportlich. Das sind Dartspieler und die sind sehr gut. Und die Kapitänin ist die Sandra und die habe ich jetzt in der Leitung. Hallo Sandra, was ist denn die Faszination Dart für dich?
1: Dartspielen ist für mich Gemeinschaft. Wir sind ein Team. Für mich ist die Jugendarbeit die Hauptaufgabe und auch die Inklusion. Man kommt rum, man lernt neue Leute kennen. Und ja, ist auch ein Sport und zwar ein anstrengender Sport.
0: Und du weißt, wovon du redest, denn du bist die Kapitänin bei euch im Team.
1: Genau.
0: Das sind die Ochsenkopf-Steelers. Ich stelle mir mal vor, Ochsenkopf, Fichtelberg, da glüht mein Herz. Dartet ihr und schaut auf den Ochsenkopf?
1: Wir sind mitten in Fichtelberg beim alten Sportplatz. Im alten, wie hieß es damals, Schnitzelhaus. Da haben wir ja jetzt unsere neue Anlage gebaut.
0: Große Aufregung, denn morgen Tag der offenen Tür natürlich, klar. Vielleicht, bevor wir darauf kommen, kannst du noch mal ganz kurz euch vorstellen, also eure Abteilung. Ihr gehört ja zum TSV Fichtelberg, aber wie viel seid ihr in der Dart-Abteilung?
1: Also wir sind jetzt im Moment 15 Aktive, zwischen 12 und Ü50.
0: Und jetzt habt ihr die neue Anlage und die kann man sich morgen noch mal genauer anschauen. Von wann bis wann kann man da bei euch vorbeischauen? Was passiert da alles beim Tag der offenen Tür?
1: Von 14 bis 20 Uhr stehen unsere Türen offen. Ihr könnt euch die Anlage angucken. Ihr könnt euch angucken, wie unsere Trainingseinheiten ablaufen. Wir stellen unser neues Team vor, also was diese Saison am Start ist. Wir stellen den Verein vor. Es gibt Kaffee und Kuchen. Die zwei vom OG sind dabei. Die machen einen Podcast über uns. Und wir suchen natürlich Spieler und Sponsoren.
0: Mhm. Ihr sucht noch Sponsoren? Aber auf jeden Fall seid ihr schon ziemlich weit jetzt natürlich mit der neuen Anlage. Ich glaube, das war die ehemalige Kegelbahn.
1: Genau, die haben wir umgebaut. War sehr aufwendig, 10 Boards. Und da freuen wir uns natürlich drauf, da mit der neuen Technik spielen zu dürfen.
0: In welcher Liga spielt ihr?
1: Wir spielen also unter dem BDV, also Bayerischer Dartverband, im Bezirk Oberfranken. Bezirksliga 3a. Also wir sind aufgestiegen letzte Saison, ungeschlagen mit 14-0.
0: Und abschließend natürlich der Dank an den TSV Fichtelberg und an alle, die das bis jetzt schon alles möglich gemacht haben.
1: Genau.
0: Aber ihr sucht natürlich noch Verstärkung.
1: Wir suchen Verstärkung, ob Mann, Frau, auch Inklusion ist uns wichtig. Also auch Menschen mit Behinderung sind bei uns sehr willkommen. Da haben wir auch schon eine junge Frau, die ist auch sehr dartbegeistert. Jung, alt, männlich, weiblich, wer Interesse hat, ist bei uns sehr willkommen.
0: Und Sponsoren sind natürlich auch sehr willkommen.
1: Sponsoren, die bekommen eine Mannschaft, wo wir viel Werbung machen können, weil wir kommen rum in ganz Oberfranken. Wir machen Turniere, wir bräuchten neue Jacken zum Beispiel. Ja, einfach Unterstützung wäre toll.
0: Sandra, nochmal heißer Tipp, der Monedenmondoch beginnt wieder. Montag in einer Woche, mal bewerben beim Monedenmondoch. Wer weiß,
1: ja,
0: 1000 Euro.
1: Auf jeden Fall. Ja. 1000 Euro, das wäre natürlich ein Betrag, also der einen kleinen Teil von dem, was wir jetzt von unserem Hauptverein bekommen haben, wo ich wirklich sagen muss, danke und auch an den Helfern, die uns da unterstützt haben. Darf ich da jetzt ein paar Namen nennen? Oder?
0: Na klar, okay. Mach mal.
1: Okay, also in erster Linie, wie gesagt, unserem Hauptverein danke, weil das war wirklich sehr kostspielig. Ist auch nicht selbstverständlich, für so einen kleinen Verein so viel Geld auszugeben. Dann möchte ich dem Markus danken, das ist unser Spartenleiter, der hat die Hauptarbeit gemacht, dem Martin und auch dem Manne, der ist vom Hauptverein, also der Manfred Schindler, der hat uns sehr viel unterstützt. Und natürlich allen anderen, die uns tatkräftig unterstützen und immer noch dabei sind. Gestern hatten wir große Aktion, auch da allen Helfern danke.
0: Und danke dir, Sandra. Ne, dann viel Spaß morgen, Tag der offenen Tür in Fichtelberg. Die Ochsenkopf-Steelers präsentieren ihre neue Anlage. Dann herzlichen Glückwunsch und viel Spaß morgen.
1: Ich bedanke mich bei dir, dass wir die Chance haben, auch mal wegen mehr Reichweite zu bekommen. Und ich freue mich auf den einen oder anderen, der uns da besucht.
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0: halb vier, wir sind kurz vorm Wochenende, das wünsche ich euch jetzt schon mal ein schönes Wochenende, ist ja einiges los und was heute wichtig ist, das hören wir jetzt wieder von Tamara Bussler.
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3: Schönen Nachmittag. Der Strombedarf steigt durch Wärmepumpen, aber auch immer mehr E-Autos. Gleichzeitig wird jedes Jahr mehr Strom ins Netz durch den Ausbau von Windparks und PV-Anlagen eingespeist. Das stellt auch immer höhere Anforderungen an die Stromnetze. Allein in diesem Jahr investiert Bayernwerk rund 283 Millionen Euro in Oberfranken. Michael Bauer, kommissarischer Leiter der Region Franken.
4: Es werden beispielsweise dann Freileitungen verkabelt, die Freileitung verschwindet, Erdkabel werden verlegt. Es werden teilweise auch in der Hochspannung die Beseilungen erneuert. Das heißt, der Querschnitt in der Freileitung wird verstärkt. Wir bauen Ortsnetzstationen in den Gemeinden und ja, wir machen natürlich auch das Netz intelligent und ersetzen Betriebsmittel durch intelligente Betriebsmittel.
3: Bayernwerk verstärkt aktuell beispielsweise das Stromnetz zwischen Bad Bennecke und Himmelkron, um dem Bedarf an E-Ladesäulen dort gerecht zu werden. Bei mehr als der Hälfte der Deutschen liegt ein Erste-Hilfe-Kurs mehr als 10 Jahre zurück. Das zeigt eine repräsentative Umfrage im Auftrag des Deutschen Roten Kreuzes. Im Rahmen des Welt-Erste-Hilfe-Tags morgen macht das Rote Kreuz auch darauf aufmerksam, das Wissen regelmäßig zu erneuern. André Huber, Erste-Hilfe-Ausbilder beim BRK.
5: Statistiken sagen tatsächlich, das Erste-Hilfe-Wissen bei der Bevölkerung ist ungefähr nach 6 Monaten großteils wieder weg. Ganz so knapp würde ich es jetzt auch nicht sehen. Die Berufsgenossenschaft, woran wir uns immer orientieren, empfiehlt, alle 2 Jahre aufzufrischen. Egal ob betrieblich oder so Kurzformate, einfach für sich aufzufrischen.
3: Für fast 90.000 Schülerinnen und Schüler in Oberfranken beginnt am Dienstag wieder der Schulalltag. Das schreibt die Regierung von Oberfranken. An den Grundschulen sinkt die Schülerzahl leicht. Rund 9.500 Kinder kommen neu in die erste Klasse. Die Mittelschulen haben dagegen mehr zugelegt. Sie haben mehr Schülerinnen und Schüler als letztes Jahr. Auch beim Personal gibt es Verstärkung. Oberfranken stellt 113 neue Lehrkräfte ein. Weitere 79 wechseln aus anderen Regierungsbezirken zu uns. Trotzdem bleibt es laut Regierung schwierig, während des Schuljahres genug Vertretungslehrer zu finden.
0: Dankeschön, Tamara. Wir schauen aufs Mainwille-Wetter. Ein Tag wie gemalt, wunderschöner Sonnenschein, nicht zu warm. Aktuell haben wir Werte in Pottenstein um die 20 Grad. In der Fränkischen, da ist es ja oft wärmer als zum Beispiel im Fichtelgebirge. Schauen wir mal, Bischofsgrün aktuell 17 Grad, Pegnitz sind es 19, genauso. Na, in Bayreuth haben wir sogar 21 Grad. Wow. Also, angenehme Werte, viel Sonne. In der kommenden Nacht Tiefstwerte um die 8 Grad. Und morgen ein Abziehbild von heute. Auch morgen Bilderbuchwetter. Sonne und Werte wie heute. Sonntag wird es ein bisschen windiger. Da kriegen wir einen Wolkenmix. Da sind dann auch ein paar Schauer hier und da unterwegs. Ebenfalls bei Werten wie heute. Und zum Start in die neue Woche wird es aber dann schon wieder beständiger und auch sonniger. Dienstag geht's ja wieder los mit der Schule. Wäre natürlich schön für die ganzen ABC-Schützen, ne? Wenn dann auch ein bisschen die Sonne scheint. Als meine Jungs eingeschult worden sind, da war immer Sonnenschein. Das ist dann nochmal viel schöner natürlich, ne? Wenn die ganze Verwandtschaft kommt, gibt ein wenig einen Kaffee, Kuchen und so weiter. Wir haben auch eine ABC-Schütze am Dienstag, die wir begleiten werden. Also da freue ich mich schon sehr. So, jetzt schauen wir mal auf den Verkehr. Grüß Gott an alle unterwegs. Hier ist der Mainwille-Service. Die A9 Richtung Nürnberg, wie immer Stau zwischen Marktschorgast und dem Autobahndreieck Bayreuth-Kulmbach. 5 Kilometer Stau. Aktuell, da verliert ihr 15 Minuten. Dann haben wir einen Blitzer zwischen Kreußen und Schnabelweit. Stefan sei Dank. Und zwar in beiden Richtungen auf Höhe vom Kreimoosweiher. Und wenn ihr auch noch was habt, bitte kurz Bescheid geben. 0170 99 07000. Dankeschön. Euch allen eine gute Fahrt.
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0: Einen wunderschönen Nachmittag, einen sonnigen Nachmittag. Ich weiß nicht, was ihr momentan macht. Könnt gern mal ein Foto schicken. Wo hört ihr momentan die Mainwelle? Lasst es euch hoffentlich gut gehen. Ich weiß nicht, was ihr am Wochenende vorhabt. Gleich gibt's wieder viele Tipps. Die schönsten Veranstaltungen an diesem Wochenende mit meiner lieben Kollegin Michelle Embacher. Tipp für alle Eishockey-Fans heute Abend. Das erste Eishockeyspiel nach dem Neuanfang Die Tigers beginnen neu in der Landesliga mit dem Stammverein, mit dem EHC Bayreuth. Und heute gibt's das erste Testspiel um 20 Uhr im Tigerkäfig gegen die Wölfe aus Schönheide. Und was sonst noch los ist, das hört ihr gleich nach Eddie Money und nach Miles Smith. Wenn das mein Englischlehrer gehört hat. Oh Gott.

0: weiß auch nicht, was mache ich am Wochenende. Auf jeden Fall einiges mit der Familie und ein bisschen was im Garten. Auf jeden Fall mal. Ich habe also tatsächlich morgen mal gar nichts. Und da werde ich ein bisschen die Füße hochlegen mit dem Hund, mit der Familie, was Schönes machen. Und am Sonntag hat der Älteste dann Geburtstag. Und heute Abend schaue ich vielleicht mal vorbei beim Eishockey, ne? Das erste Testspiel, ne? Michael Schwenkgräber bei mir im Studio. So viel Werbung mache ich für euer erstes Testspiel heute Abend. Heute Abend Tigerkäfig, die Tigers, das erste Testspiel gegen Schönheide. Aber was ihr so macht, das würde mich jetzt schon auch mal interessieren. Das weiß ich nicht, aber vielleicht kriegt ihr jetzt ein paar Inspirationen von der lieben Kollegin Michelle Embacher. Hier sind die schönsten Veranstaltungen an diesem Wochenende.
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2: Dieses Wochenende ist Kinofest im Cineplex Bayreuth. Heute geht's schon mit ein paar Double Features los. Es laufen zum Beispiel die beiden Terminator-Filme um 21 Uhr.
3: Ich komme wieder.
2: Morgen könnt ihr euch dann unter anderem die Doku Oasis Don't Look Back in Anger anschauen. Und am Sonntag gibt's noch ganz viele Kinderfilme, beispielsweise Der kleine Rabe Socke. Und das Beste ist, ihr zahlt für alle Filme im Cineplex nur 5 Euro und im Franz und Gloria nur 10. Ihr könnt heute und morgen Urban Art live erleben. Kai Schützek, Eventmanager bei Meisel & Friends.
4: Schaut internationalen Künstlern über die Schulter, während ihr Streetfood, Drinks und Beats genießt und werdet selbst kreativ. Am Samstag gibt es ab 14 Uhr eine Siebdruckstation, Live-Kalligrafie, kostenlose Graffiti-Workshops für Kids mit der Urban Art Koryphäe Hera. Und ab 16 Uhr gibt es dann regelmäßig Live-Performances von Junkie Cat und dem Gaudis Real Showcase mit DJ Spliff von Dicht und Ergreifend.
2: Der Eintritt ist an beiden Tagen frei. Wolle, Stoffe und Textilkunst. Das gibt's am Wochenende in der Bernhalle in Bindlach. Da ist nämlich Wolle-Festival. Die Aussteller kommen aus ganz Europa und ihr könnt nicht nur stöbern, sondern auch bei Workshops mitmachen. Tickets bekommt ihr an der Tageskasse für 8 Euro. Ihr könnt euch nicht so ganz entscheiden, welchen Sport ihr machen wollt? Dann probiert's doch einfach mal aus. Am Sonntag ist in Bayreuth das Sportfestival. Da könnt ihr bei über 30 Vereinen die verschiedensten Sportarten testen. Zum Beispiel Kanu, American Football oder Schwimmen. Und was muss ich alles mitbringen? Barbara Altariow, zweite Vorsitzende vom Sportkuratorium Bayreuth.
5: Ganz viele Sportklamotten, Wechselklamotten, Handtücher, Turnschuhe. Bisschen vielleicht ja Energie und ganz, ganz viel gute Laune.
2: Zahlen müsst ihr nichts. Alle Veranstaltungen könnt ihr nochmal auf meinwelle.de nachlesen. Und damit wünsche ich euch ein wunderschönes Wochenende.

0: Was hast du gemacht vor genau 25 Jahren? Also alle, die da schon auf dieser wunderschönen Erde waren, die wissen das ganz genau. Das war kein wunderschöner Tag. Heute vor 25 Jahren gab es die Anschläge auf die Twin Towers. Und das, ich weiß noch, ich war bei Wilhelmshaven in einem Erlebnisbad, als das passiert ist. Und die Welt war fortan eine andere. Thema auch gleich bei uns um 16 Uhr in den Mainwille-Nachrichten bei Helen Martin.
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1: Es ist 16 Uhr. Ich bin Helen Martin.
2: Es war ein Ereignis, das die Welt in ein Davor und ein Danach geteilt hat. Die islamistischen Terroranschläge vom 11. September 2001. Aktuell laufen in den USA verschiedene Veranstaltungen, um der fast 3000 Opfer zu gedenken. Die Hauptzeremonie ist in New York. Dort waren am 11. September zwei Flugzeuge in die Zwillingstürme des World Trade Centers geflogen. Insgesamt wurden damals 4 Passagierflugzeuge entführt. Eins flog ins Pentagon, das vierte wurde im US-Bundesstaat Pennsylvania zum Abstürzen gebracht. Nächsten Dienstag geht in Bayern die Schule wieder los und Kultusministerin Stolz sagt, dass die Unterrichtsversorgung gesichert ist. Allerdings räumt die Freie Wählerministerin auch ein, dass die Situation insgesamt angespannt sei. Zum Schulstart gibt es 20.000 Schüler mehr als letztes Schuljahr, aber keine einzige neu geschaffene Lehrstelle. Hintergrund sind Sparmaßnahmen der Staatsregierung. Wie geht es weiter in Sachen Social-Media-Verbot für Kinder und Jugendliche? Bundesbildungsministerin Prien will im Oktober erste Eckpunkte für gesetzliche Regelungen mitteilen. Tanja Wagner berichtet.
3: Eine Expertenkommission hatte Vorschläge ausgearbeitet, darunter etwa ein verpflichtendes KI-Seepferdchen. Im Raum steht auch eine gesetzliche Mindestaltersgrenze von 13, damit Jugendliche Social-Media-Accounts eigenständig nutzen können. Auch sollen Handys deutschlandweit bis zur 7. Klasse aus den Schulen verbannt werden. Die Bildungsministerin ist demgegenüber offen.
2: Wer den Kaffee beim Bäcker mit der Karte zahlen will, der soll das künftig auf jeden Fall auch machen können. Finanzminister Klingbeil will, dass Geschäfte, Restaurants und Co. künftig mindestens eine Möglichkeit anbieten müssen, mit Karte zu zahlen, also EC-Karte, Handy oder Uhr. Und das soll eben auch für kleine Beträge gelten. Mit Bargeld zahlen bleibt aber auch weiter möglich. Die AfD will, dass sich der Thüringer Landtag auflöst und neu gewählt wird. Am 7. Oktober soll darüber abgestimmt werden. Dafür bräuchte es eine Zweidrittelmehrheit. Die AfD hat aber nur 32 von 88 Sitzen. Aus den anderen Fraktionen kommen keine Signale, dass jemand Neuwahlen will. Auslöser war das Zerbrechen der BSW-Fraktion. AfD-Fraktionschef Höcke versucht seit Monaten, die Regierung von Ministerpräsident Vogt zu stürzen, allerdings ohne Erfolg. Es ist jetzt 4:15.
4: Dankeschön, Helen. Und was für ein schöner Tag, oder? Ich weiß nicht, was ihr momentan macht, aber ein Traum, das Wetter. Es ist nicht zu heiß. Wir haben Werte zum Beispiel um die 20 Grad, wie eben auch in Weidenberg. Wir haben Sonnenschein, wir haben ein paar harmlose Wolken, wie angekündigt. Also ein echt schöner Tag. Und das Beste morgen am Samstag, Wochenende, genauso wie heute. Ja, also Sonne, ein paar harmlose Wolken und Werte wie heute. Am Sonntag wird es ein bisschen durchwachsener, da wird es windiger, da kriegen wir einen Wolkenmix, da ist schon auch Sonne dabei. Aber da sind auch ein paar Schauer unterwegs bei Werten wie heute. Zum Auftakt in die neue Woche, da geht es ja dann am Dienstag wieder los mit der Schule. Zum Auftakt in die neue Woche wird es dann schon wieder sonniger und insgesamt beständiger.
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4: Der Mainwelle-Service, hallihallo an alle unterwegs. Die A9 Richtung Nürnberg, diesmal zwischen Bayreuth Süd und Torkau, da steht ein defekter PKW. Und Richtung Nürnberg haben wir natürlich auch wieder Probleme. Da klemmt's wie immer Richtung Nürnberg zwischen Markt Schorgast und dem Autobahndreieck Bayreuth-Kulmbach. Da haben wir aktuell Stau auf einer Länge von 5 Kilometern. Geblitzt wird, Dankeschön an den Stefan, immer noch am Kreimoosweiher zwischen Schnabelweid und Kreußen in beiden Richtungen. Und wenn ihr auch noch was habt, bitte kurz Bescheid geben, 0170 99 07000. Dankeschön euch allen, eine gute Fahrt.
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4: Die waren die echten Themen der Woche. Wo bekommt man die? Wo werden die diskutiert? Natürlich beim Friseur, auch beim Taffy.
7: Goldig.
4: Goldig, gleich hier bei uns auf der Mainwelle in voller Länge. Der Taffy, unser Friseur der Woche. Sozusagen heute unsere Taffy-Fee. Vorher noch Nico Santos und das ist die Dirty Diana, Michael Jackson. Klassiker seit Jahrzehnten. Die schmutzige Diana. Frage mich seit Jahren. Konnt ihr Diana waschen? Schönen Nachmittag. Schön, dass ihr mit dabei seid. Schönes Wochenende. Tschüss.

0: Fragen.
1: Hallo, ich bin der Frank Tavernier, alle kennen mich unter Duffy.
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3: Auf Platz 3, Christian. Am Dienstag hat die Mainwelt berichtet, die Christbahn werden 4 Euro teurer.
4: 4 Grad wärmer.
3: Die Christbahn werden 4 Euro teurer. Das hat natürlich richtig gepasst. Bei 30 Grad redet ihr vor die Italien Christbahn. Ja. Aber heute, Christian, meine Frau hat gerade ein paar Lebkuchen reingebracht, ne?
4: Ich bin ja schon im Juni über die ersten Lebkuchen gestolpert im Supermarkt.
3: Aber Christian, welcher uns zwar, bringst du das ja schon so bald am Markt? Weil ich esse auch jetzt im Dezember, schmecken sie mir dann gar nicht mehr.
4: Jetzt ist es zu kalt. Bei 30 Grad finde ich es besser. Ja, aber essen wir halt einmal.
1: Ja.
4: Und darf ich sagen, wen du gerade schneidest? Wie ist denn Ihr Name, bitte, wenn ich fragen darf?
5: Ursula Kurz.
4: Ursula Kurz.
5: Ja.
4: Sollte Duffy ganz kurz schneiden?
1: Ach, eben nicht, ne?
5: Nein, eben nicht.
1: Kurz, nicht so kurz.
5: Nicht so kurz.
4: Also ich mache mal jetzt hier schnell auf, ne? Aber auch noch Schoko, ne?
1: Nur, ich mache nur die Schoko.
4: Ja. Schicht mal.
1: Danke. Aber einer muss doch ausschauen wie der Nikolaus. 6. Dezember kommt doch auch.
3: Auf Platz 2, Christian, warte mal schnell, rutsch schon mal hinüber, weil jetzt muss ich auf der Seite ein wenig weiterschneiden.
4: Auf die andere Seite von der Frau Kurz,
1: genau.
4: Von der Ursula. So, Platz 2.
3: Am Mittwoch waren die toten Hosen im Bereit. Hinten am Volksfestplatz haben sie einen Zinnober gemacht. Heuch, und 30.000 Leute waren dort.
4: Also ich war ja am Mittwoch mit Freunden am Markt und wasst, wer uns am Dino entgegenkommen ist. Mit einer Eisdüte in der Hand und einer Lederkäppi auf dem Kopf.
3: Na, wenn du mich schon so fragst, dann wird es wahrscheinlich der Nikolaus gewesen sein. Mit 4 Euro teurer Christbaum. Oder wie?
4: Der Campino.
3: Der Campino. Na, da schau noch.
4: Also ich war zwar nicht auf dem Konzert.
3: Ja.
4: Aber ich kann sagen, ich habe mich mit dem Campino vorher am Markt getroffen. Halt bloß ein paar Sekunden, aber immer noch länger als damals mein Auftritt im Tatort, ne?
3: So in etwa.
4: Ursula, warst du bei den toten Hosen?
5: Nein, ich war nicht bei den toten Hosen. Ich bin lieber bei den lebendigen Hosen.
1: Genau so ist es.
3: Auf Platz

0: 1 natürlich ein ganz wichtiges Thema.
1: Gepriesen seien die Stadtwerke, die FBG und Markgraf.
2: Nicht zu vergessen die Gutenberger Straßenbaugesellschaft.
0: Der Ring hat wieder offen.
2: Der Ring hat offen.
0: Wahnsinn.
3: Jetzt können also quasi alle Christbäume, die 4 Euro teurer sind, problemlos schon nächste Woche auf dem Marktplatz geliefert werden.
0: Mit dem Schlitten vom Nikolaus, auf jeden Fall.
3: Oder auf dem Kopfhörer hat er die toten Hosen.
0: Mit einem Eis in der Hand.
3: Und die Ursula im Arm.
0: Goldig.
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0: So, wir haben eben ein Video gedreht hier im Studio. Jetzt bin ich wieder voll bei euch. Entschuldigt bitte, ein bisschen abwesend. Jetzt werde ich mich voll auf die Sendung und auf euch konzentrieren und auf die Nachrichten gleich mit Tamara Bussler. Es gibt ja immer mehr Wärmepumpen, immer mehr E-Autos und immer mehr Strombedarf. Wo der Strom herkommt, das klären wir gleich um halb mit Tamara. Heute Abend Testspiel der Tigers gegen Schönheide und dann an diesem Wochenende das große Sportfestival.
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0: Eine Minute nach 5:30 und im Studio ist Tamara Busler.
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3: Schönen Nachmittag. Der Strombedarf steigt durch Wärmepumpen, aber auch immer mehr E-Autos. Gleichzeitig wird jedes Jahr mehr Strom ins Netz durch den Ausbau von Windparks und PV-Anlagen eingespeist. Das stellt auch immer höhere Anforderungen an die Stromnetze. Allein in diesem Jahr investiert Bayernwerk rund 283 Millionen Euro in Oberfranken. Michael Bauer, kommissarischer Leiter der Region Franken.
4: Es werden beispielsweise dann Freileitungen verkabelt, die Freileitung verschwindet, Erdkabel werden verlegt, es werden teilweise auch in der Hochspannung die Beseilungen erneuert. Das heißt, der Querschnitt in der Freileitung wird verstärkt. Wir bauen Ortsnetzstationen in den Gemeinden und ja, wir machen natürlich auch das Netz intelligent und ersetzen Betriebsmittel durch intelligente Betriebsmittel.
3: Bayernwerk verstärkt aktuell beispielsweise das Stromnetz zwischen Bad Bennecke und Himmelkron, um dem Bedarf an E-Ladesäulen dort gerecht zu werden. Bei mehr als der Hälfte der Deutschen liegt ein Erste-Hilfe-Kurs mehr als 10 Jahre zurück. Das zeigt eine repräsentative Umfrage im Auftrag des Deutschen Roten Kreuzes. Im Rahmen des Welt-Erste-Hilfe-Tags morgen macht das Rote Kreuz auch darauf aufmerksam, das Wissen regelmäßig zu erneuern. André Huber, Erste-Hilfe-Ausbilder beim BRK.
5: Statistiken sagen tatsächlich, das Erste-Hilfe-Wissen bei der Bevölkerung ist ungefähr nach 6 Monaten großteils wieder weg. Ganz so knapp würde ich es jetzt auch nicht sehen. Die Berufsgenossenschaft, woran wir uns immer orientieren, empfiehlt, alle 2 Jahre aufzufrischen. Egal ob betrieblich oder so Kurzformate, einfach für sich aufzufrischen.
3: In Kirchenlaibach laufen schon die Weihnachtsvorbereitungen. Am 12. Dezember soll rund um die St. Elgidiuskirche wieder der Advent am Dorfplatz stattfinden. Damit der Weihnachtsmarkt möglichst bunt wird, sucht die Gemeinde jetzt Vereine, Organisationen und Privatleute, die mit einem Stand oder Programmpunkt dabei sein wollen. Anmeldungen sind ab sofort im Rathaus möglich.
0: Dankeschön, Tamara. Wir schauen aufs Mainwelle-Wetter. Wir schauen aus dem Fenster. Ihr schaut in den Himmel. Ihr schaut vom Balkon oder hier im Garten, schaut euch mal um und ihr seht, wie schön das Wetter ist, genauso wie es jetzt ist. Bei den Werten, zum Beispiel 21 Grad in Bayreuth, genauso wird es morgen nochmal. Auch mit diesen Werten, Sonne, harmlose Wolken, ein echt schöner Tag morgen am Samstag. Sonntag wird es zwischendurch wieder ein bisschen unbeständiger. Da haben wir auch Sonne, aber da haben wir auch wieder Wind. Da kriegen wir einen windigen Wolkenmix mit ein paar Schauern bei Werten wie heute. Und in die neue Woche starten wir dann aber schon wieder mit mehr Sonnenschein. Dienstag geht's ja los wieder mit der Schule. Bei Werten wie heute. Mehr Sonne ab Montag. So, der Mainwelle-Service. Hallihallo an alle unterwegs. Die A9 natürlich Richtung Nürnberg. Da klemmt es ja jeden Tag. Auch heute wieder zwischen Markt Schorgast und dem Autobahndreieck Bayreuth-Kulmbach Richtung Nürnberg. Aktuell 4 Kilometer Stau. Dann nochmal die A9 ebenfalls Richtung Nürnberg. Zwischen Bayreuth Süd und Torkau ein defekter LKW, der die Standspur blockiert. Wahrscheinlich noch bis 18 Uhr. Dann haben wir einen neuen Blitzer. Dankeschön an den Wolfgang und an die Niki. Und zwar steht der in Bayreuth-Dörnhof. Dörnhofer Straße, Heinersreuther Straße, da an der Kreuzung in der 30er-Zone wird geblitzt. Und Dankeschön an den Stefan. Immer noch ein Blitzer in beiden Richtungen am Kreimoosweiher, also zwischen Schnabelwald und Kreußen. Kreimoosweiher, übliche Stelle in beiden Richtungen. Und wenn ihr auch noch was habt, bitte kurz Bescheid geben. 0170 99 07000. Dankeschön euch allen. Eine gute Fahrt.
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0: Wie geht's weiter mit den Tigers? In der Landesliga, der Neustart, der Hauptverein übernimmt der EHC. Wir haben den Vorsitzenden zu Gast. Um kurz nach 17 Uhr live im Mainwelle Sendestudio. Denn heute Abend gibt es das erste Eishockeyspiel. Man möchte es gar nicht für möglich halten, wenn man das schöne Wetter sieht, den Sonnenschein. Also heute Abend 20 Uhr im Tigerkäfig. Gegner ist der Regionalligist Schönheide. Die Wölfe aus Schönheide zu Gast. Die Regionalliga ist da so ähnlich wie bei uns. Die Bayernliga, die sind also eine Liga über den Tigers. So. Wie ist die Lage bei den Sponsoren? Wie geht's weiter? Wie ist die Stimmung bei den Tigers beim EHC? Sehr gut. Und wie gut? Ausführlich live, kurz nach 17 Uhr hier bei uns auf der Mainwelle. Hey.

0: Das war eine fantastische Woche mit euch.
1: Ja, und jetzt ist endlich Freitag.
2: Ja, und wie halt jeden Freitag, ne, jedes Wochenende, auf die Hände, Wochenende.
1: Oder hoch die Hände, Wochenende.
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1: Und ihr könnt euch ganz einfach dafür bewerben auf meinwelle.de.
0: Ja, und warum verlosen wir da einen Führerschein? Haben wir gefragt, den Marc von der Fahrschule Strömsdörfer.
4: Wenn man mal so ein bisschen Stellenausschreibungen durchliest, es steht irgendwo fast immer Führerschein wenigstens gewünscht. Und ich glaube, man soll einfach den Jugendlichen vielleicht da nochmal eine Chance geben, um noch leichter in eine Ausbildung reinzukommen. Und ich finde, es ist auch ein Stück Freiheit, ein Stück Lebensgefühl, einfach zu sagen, ich habe jetzt meinen Führerschein. Und ich fand einfach die Idee mega cool und deswegen habe ich auch gleich gesagt, ich mache damit.
0: Wettertechnisch sieht's am Wochenende tipptopp aus.
1: Ja, es ist Herbst. Und das freut mich.
0: 21 Grad, Sonne, Wolken im Mix. Wir wagen aber auch schon mal einen kleinen Blick in den Oktober, den eventuell goldenen. Christian König?
5: Es gibt schon Langfristprognosen, die sagen, dass der Oktober eher trockener und etwas wärmer als normal wird. Also da scheinen dann auch einige goldene Passagen sehr wahrscheinlich zu werden.
0: Jetzt nehmen wir die goldenen Passagen für dieses Septemberwochenende.
1: Ja, also schönes Wochenende und bis Montag.
0: Da hören wir uns wieder ab 6. Tschüss.

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1: Es ist 17 Uhr. Ich bin Helen Martin.
2: Gesundheitsminister Linnemann will die Pflege in Deutschland grundlegend umbauen. Das hat er der Frankfurter Allgemeinen Zeitung gesagt. Eine Expertenkommission soll deshalb Vorschläge für eine große Reform machen. Zoe Tassovali hat die Einzelheiten.
3: Die Reform soll dann schon im kommenden Jahr greifen. Gleichzeitig drängt aber ein akutes Geldproblem. Der Pflegeversicherung fehlen im kommenden Jahr voraussichtlich 8 Milliarden Euro. Deshalb arbeitet die Koalition bereits an einem ersten Reformpaket. Es soll die Ausgaben bremsen und mehr Geld ins System bringen, möglichst ohne die Beiträge für alle anzuheben.
2: 25 Jahre ist es heute her, dass in den USA 4 Passagierflugzeuge von islamistischen Terroristen entführt wurden. 2 flogen ins World Trade Center in New York, 1 ins Pentagon und 1 stürzte im US-Bundesstaat Pennsylvania ab. Fast 3000 Menschen kamen ums Leben. Zum Jahrestag der Anschläge hat es mehrere Gedenkveranstaltungen gegeben. Die Zentrale war in New York, dort wurden unter anderem die Namen aller Opfer vorgelesen und es gab mehrere Schweigeminuten. Die Vereinigten Arabischen Emirate wollen 10 Milliarden Euro in Bayern investieren. Das Abkommen hat Ministerpräsident Söder nach einem Treffen mit dem emiratischen Präsidenten Muhammad bin Zayed in München bekannt gegeben. Das Geld soll unter anderem in Luft- und Raumfahrt, künstliche Intelligenz und Verteidigung fließen. In Deutschland gibt's viele Ungerechtigkeiten, sagt ein Sonderberichterstatter der Vereinten Nationen. Als Beispiel nennt er, dass Frauen im Schnitt 16% weniger als Männer verdienen, ein größerer Unterschied als in fast allen anderen Industriestaaten. Generell ist laut dem Sonderberichterstatter wirtschaftliche Ungleichheit ein großes Problem in Deutschland. Das trifft laut ihm auch Kinder, Einwanderer, Ostdeutsche, Ruhrgebietler und Menschen mit Behinderung. Müssen die Zelte auf dem Münchner Oktoberfest künftig EU-weit ausgeschrieben werden? Darum geht's gerade in einem Prozess am Bayerischen Obersten Landesgericht. Es gibt zwar noch kein Urteil, aber die Richter haben durchblicken lassen, dass die Stadt München die Standplätze auch in Zukunft weiter nach eigenen Regeln vergeben darf. Die endgültige Entscheidung soll am 16. Oktober fallen. Es ist jetzt 5:15.
4: Dankeschön, Helen. Wir schauen aufs Mainwelle-Wetter. Viel Sonne, ein echt schöner Tag und angenehme Werte. Aktuell Pegnitz 19 Grad, Mehlmeisel 18, Hollfeld 20, Bayreuth 21 Grad. Sonne scheint, es ist echt angenehm. Und morgen am Samstag wird es nochmal genauso schön. Ideal. Herrliches Wetter. Werte wie heute, Sonne, harmlose Wolken, wie gehabt. Sonntag wird es zwischendurch ein bisschen wechselhafter, unbeständiger. Da wird es windiger und da haben wir dann auch mehr Wolken, weniger Sonne, ein windiger Wolkenmix mit ein paar Schauern. Die sind auch unterwegs bei Werten wie heute und zum Start in die neue Woche. Am Dienstag beginnt ja dann die Schule. Zum Start in die neue Woche wird es dann wieder schöner. Der Mainwelle-Service, hallihallo an alle unterwegs. Wir haben die A9 natürlich Richtung Nürnberg. Da klemmt es mal wieder zwischen Marktschorgast und dem Autobahndreieck Bayreuth-Kulmbach. Aktuell 5 Kilometer Stau. Dann nochmal die A9 ebenfalls Richtung Nürnberg. Ein Pannen-LKW zwischen Bayreuth-Süd und Torkau. Standspur ist blockiert, wahrscheinlich noch eine Stunde. Ein Blitzer, nochmal bestätigt worden. Kreimoosweier, also zwischen Schnabelweid und Kreußen an der B2 in beiden Richtungen. Höhe Kreimoosweier, übliche Stelle. Danke unter anderem an den Stefan. Und dann haben wir auch nochmal eine Blitzerbestätigung von der Niki.
5: Hallihallo.
4: Hallo.
5: Ich wollte einen Blitzer melden. Und zwar in Dörnhof in der 30er-Zone wird beidseitig ganz fies geblitzt. Ich wünsche euch allen noch einen sonnigen Freitag. Liebe Grüße, die Niki.
4: Dankeschön, liebe Niki. Und wenn ihr auch noch was habt, bitte kurz Bescheid geben. 0170 99 07000. Dankeschön, gute Fahrt.
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4: Heute Abend, wenn man das so aus dem Fenster schaut oder so ja, mal in die Natur schaut, in den Himmel, man möchte es nicht für möglich halten. Aber heute Abend gibt's ein Eishockeyspiel in Bayreuth. Das erste Testspiel in der Geschichte des Neuanfangs sozusagen. Die Honesto Tigers sind ja schon längst Geschichte und der Hauptverein der EHC Bayreuth hat übernommen und fängt jetzt komplett nochmal neu an. In der Landesliga immerhin und heute Abend das erste Testspiel gegen den EHV Schönheide. Die Wölfe aus Schönheide, die sind eine Liga über den Tigers. Heute Abend 20 Uhr. Aber wie ist aktuell die Stimmung? Am 10. Oktober gibt es ja das Auftaktspiel in der Landesliga gegen Pegnitz, ein Derby, das Landesliga-Eröffnungsspiel im Tigerkäfig. Was da los ist und wie die Stimmung momentan ist im Lager der Tigers, das hören wir vom Vorsitzenden Michael Schwelle-Schwellengräber, gleich live bei uns zu Gast im Mainwelle-Sendestudio. Euch einen schönen Freitagabend und ein schönes Wochenende.

0: 12:17 Uhr an diesem schönen, sonnigen Freitagabend. Ein besonderer Abend für viele Fans. Stolze Fans des Bayreuther Eishockeys, denn heute gibt's das erste Testspiel. Heute Abend im Tigerkäfig, 20 Uhr, gegen den Regionalligisten EHV Schönheide. Die Wölfe aus Schönheide. Die Tigers sind wieder da. Genau. Gut gebrüllt, der Neuanfang in der Landesliga. Und das ist heute auch ein ganz besonderer Abend für viele, die hinter den Kulissen seit Wochen arbeiten und schuften. Auch der Vorsitzende Michael Schwellengräber der Schwelle. Die Testspielserie beginnt heute Abend. Der Schwelle ist schon lange dabei. Er ist ein alter Hase, aber dieser Abend ist für ihn schon auch sehr aufregend.
1: Ich persönlich, ich brenne wie ein Fackel. Das habe ich bestimmt die letzten 10-12 Jahre nicht erlebt. Ich glaube, das letzte war, als wir in die DL2 aufgestiegen sind. Da war das erste Spiel, da war ich voll dabei und voll unter Strom. Da war ich aber

0: dem macht man nicht so viel vor, ne? Und dass er so aufgeregt ist, dass er brennt wie eine Fackel, das hat einen ganz besonderen Grund, denn bei den Tigers, beim EHC, da wächst wieder was zusammen.
1: Also auch in der Mannschaft, da ist eine Euphorie da, da merke ich auch, da ist ein Zug dahinter. Habe ich auf dem Training gemerkt, habe ich bei der Teambuilding-Maßnahme gemerkt, die halten zusammen und die sind motiviert, die sind unter Strom. Selbst gestandene Oberligaspieler und DL2-Spieler wie Andreas Geigenmüller, wie Jan Hammerbauer, wie Florian Lüsch, da merkt man richtig, da ist Feuer drin.
0: Ja, und nicht nur die Mannschaft ist heiß.
1: Also im ganzen Verein wächst wieder eine Familie zusammen. Von der Vorstandschaft bis zum Zeitnehmer oder Kassenkraft oder Ordner, bis zu den Spielern und bis zu den Fanclubs, den Fans, was ich Anrufe kriege in dem Jahr, das habe ich sonst, glaube ich, die letzten 10 Jahre nicht bekommen. Hier ist eine Euphorie, wie sie seit dem DL2-Aufstieg, glaube ich, nicht mehr war.
0: Cool. Und der Schwelle sagt, auch das Team dahinter ist fleißig, Stichwort Sponsoren.
1: 80-90% konnten wir zurückgewinnen oder weiter für unseren Weg gewinnen. Die anderen 10-20% haben abgelehnt, zum Teil aus wirklich nachvollziehbaren Gründen wie Betriebsaufgabe oder ähnliches. Manche wollen sich's erstmal ansehen. Für Neuakquise hatten wir noch relativ wenig Zeit. Die ersten haben wir schon gewinnen können, aber da ist noch Luft nach oben.
0: Klasse! So, und heute Abend das erste Testspiel. 20 Uhr Schönheide im Tigerkäfig. Dann heute in einer Woche ebenfalls 20 Uhr gegen Schweinfurt mit Sergej Wasmiller, ist der Trainer. 2. Oktober ebenfalls nochmal ein Heimspiel, 20 Uhr Mitterteich. Und dann am 10.10. geht's los. Landesliga-Eröffnungsspiel, ein Samstag, geht schon los um 14 Uhr mit vielen Aktionen. Da feiert man auch das 20-jährige Jubiläum vom EHC. Da sind alle aus der Liga da und dann um 17 Uhr das erste Spiel. Das Landesliga-Eröffnungsspiel, gleich ein Derby, Bayreuth gegen Pegnitz, die Tigers gegen Pegnitz um 17 Uhr. Das alles am 10.10., aber heute erstmal der Test gegen Schönheide.

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0: Michael Schulte und genau 17:30 in dem Studio mit allem, was wichtig ist. Jetzt wieder Tamara Bussler.
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3: Schönen Nachmittag. Der Strombedarf steigt durch Wärmepumpen, aber auch immer mehr E-Autos. Gleichzeitig wird jedes Jahr mehr Strom ins Netz durch den Ausbau von Windparks und PV-Anlagen eingespeist. Das stellt auch immer höhere Anforderungen an die Stromnetze. Allein in diesem Jahr investiert Bayernwerk rund 283 Millionen Euro in Oberfranken. Michael Bauer, kommissarischer Leiter der Region Franken.
4: Es werden beispielsweise dann Freileitungen verkabelt, die Freileitung verschwindet, Erdkabel werden verlegt. Es werden teilweise auch in der Hochspannung die Beseilungen erneuert. Das heißt, der Querschnitt in der Freileitung wird verstärkt. Wir bauen Ortsnetzstationen in den Gemeinden. Und ja, wir machen natürlich auch das Netz intelligent und ersetzen Betriebsmittel durch intelligente Betriebsmittel.
3: Bayernwerk verstärkt aktuell beispielsweise das Stromnetz zwischen Bad Bennecke und Himmelkron, um dem Bedarf an E-Ladesäulen dort gerecht zu werden. Bei mehr als der Hälfte der Deutschen liegt ein Erste-Hilfe-Kurs mehr als 10 Jahre zurück. Das zeigt eine repräsentative Umfrage im Auftrag des Deutschen Roten Kreuzes. Im Rahmen des Welt-Erste-Hilfe-Tags morgen macht das Rote Kreuz auch darauf aufmerksam, das Wissen regelmäßig zu erneuern. André Huber, Erste-Hilfe-Ausbilder beim BRK.
5: Statistiken sagen tatsächlich, das Erste-Hilfe-Wissen bei der Bevölkerung ist ungefähr nach 6 Monaten großteils wieder weg. Ganz so knapp würde ich es jetzt auch nicht sehen. Die Berufsgenossenschaft, woran wir uns immer orientieren, empfiehlt, alle 2 Jahre aufzufrischen, egal ob betrieblich oder so Kurzformate, einfach für sich aufzufrischen.
3: Für fast 90.000 Schülerinnen und Schüler in Oberfranken beginnt am Dienstag wieder der Schulalltag. Das schreibt die Regierung von Oberfranken. An den Grundschulen sinkt die Schülerzahl leicht. Rund 9.500 Kinder kommen neu in die erste Klasse. Die Mittelschulen haben dagegen mehr zugelegt. Sie haben mehr Schülerinnen und Schüler als letztes Jahr. Auch beim Personal gibt es Verstärkung. Oberfranken stellt 113 neue Lehrkräfte ein. Weitere 79 wechseln aus anderen Regierungsbezirken zu uns. Trotzdem bleibt es laut Regierung schwierig, während des Schuljahres genug Vertretungslehrer zu finden.
0: Dankeschön, Tamara. Ein schöner Tag, den wir da haben. Schöner spätsommerlicher Tag. Hollfeld aktuell 20 Grad, Bischofsgrün 17, Pottenstein 20, Bayreuth Spitzenreiter ausnahmsweise mal mit 21. Und viel Sonne. Macht was draus. Und auch morgen wird es nochmal genauso schön, wie es jetzt ist, bei gleichen Temperaturen. Am Sonntag ist es zwischendurch ein bisschen durchwachsener. Da kriegen wir einen wolkigen, windigen Mix aus Sonne, ein paar Schauern und eben Wolken. Bei Werten wie heute zum Start in die neue Woche am Montag, letzter Ferientag, bevor es am Dienstag wieder losgeht mit der Schule nach den Sommerferien. Montag geht es dann schon wieder schöner, sonniger weiter.
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0: Der Mainwelle-Service, hallihallo. Natürlich mal wieder ein Problem auf der A9 Richtung Nürnberg zwischen Marktschorgast und dem Autobahndreieck Bayreuth-Kulmbach. Da klemmt es ja immer eigentlich. 5 Kilometer Stau aktuell. A9 Richtung Nürnberg zwischen Marktschorgast und dem Autobahndreieck Bayreuth-Kulmbach. 5 Kilometer Stau, 13 Minuten Zeitverlust. Dann nochmal die A9 im weiteren Verlauf, wenn ihr unterwegs seid, in Richtung Nürnberg zwischen Bayreuth Süd und Torkau. Ein defekter LKW, der die Standspur blockiert. Wahrscheinlich noch, ja, bestimmt eine halbe Stunde. Ist in Arbeit, aber dauert noch ein bisschen. Dann ein Blitzer an der B2 zwischen Schnabelweid und Kreußen auf Höhe vom Kreimoosweiher in beiden Richtungen. Danke unter anderem an den Stefan. Außerdem noch ein Blitzer in Dörnhof, Bayreuth-Dörnhof, Kreuzung Dörnhofer Heinersreuther Straße, direkt eben an der Kreuzung 30er-Zone. Danke an den Wolfgang, danke an die Niki. Und wenn ihr auch noch was habt, bitte kurz Bescheid geben. 0170 99 07000.
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0: Ach, ist das ein schöner Tag. Die Bettina hört zu, hat eine WhatsApp geschickt. Coole Musik, die macht gute Laune. Bin gerade bei der Gartenarbeit. Dankeschön, liebe Bettina. Viel Spaß dabei. Gruß an alle, die jetzt zuhören. Und ich weiß nicht, was ihr vorhabt. Morgen wird es ja nochmal genauso schön. Sonntag ein bisschen durchwachsener. Aber freuen wir uns auf ein hoffentlich tolles Wochenende. Und ein paar Tipps, was da so los ist, das wird ja gleich im Mainwelle Weekend mit Michelle Embacher. Gleich.

0: könnte noch mal ein bisschen im Garten werkeln oder sich auf den Balkon setzen oder sich treffen zum Brunchen in der Sonne in einem schönen Café oder noch eine kleine Fahrradtour machen oder was könnte man noch machen an diesem Wochenende, Michelle Embacher?
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2: Dieses Wochenende ist Kinofest im Cineplex Bayreuth. Heute geht's schon mit ein paar Double-Features los. Es laufen zum Beispiel die beiden Terminator-Filme um 21 Uhr.
3: Ich komme wieder.
2: Morgen könnt ihr euch dann unter anderem die Doku Oasis – Don't Look Back in Anger anschauen. Und am Sonntag gibt's noch ganz viele Kinderfilme, beispielsweise Der kleine Rabe Socke. Und das Beste ist, ihr zahlt für alle Filme im Cineplex nur 5 Euro und im Franz und Gloria nur 10. Ihr könnt heute und morgen Urban Art live erleben. Kai Schützek, Eventmanager bei Meisel & Friends.
4: Schaut internationalen Künstlern über die Schulter, während ihr Streetfood, Drinks und Beats genießt und werdet selbst kreativ. Am Samstag gibt es ab 14 Uhr eine Siebdruckstation, Live-Kalligrafie, kostenlose Graffiti-Workshops für Kids mit der Urban Art-Koryphäe Hera. Und ab 16 Uhr gibt es dann regelmäßig Live-Performances von Junkie Cat und dem Gaudis Real Showcase mit DJ Spliff von Dicht und Ergreifend.
2: Der Eintritt ist an beiden Tagen frei. Wolle, Stoffe und Textilkunst. Das gibt's am Wochenende in der Bärenhalle in Bindlach. Da ist nämlich Wolle-Festival. Die Aussteller kommen aus ganz Europa und ihr könnt nicht nur stöbern, sondern auch bei Workshops mitmachen. Tickets bekommt ihr an der Tageskasse für 8 Euro. Ihr könnt euch nicht so ganz entscheiden, welchen Sport ihr machen wollt? Dann probiert's doch einfach mal aus. Am Sonntag ist in Bayreuth das Sportfestival. Da könnt ihr bei über 30 Vereinen die verschiedensten Sportarten testen. Zum Beispiel Kanu, American Football oder Schwimmen. Und was muss ich alles mitbringen? Barbara Altariow, zweite Vorsitzende vom Sportkuratorium Bayreuth.
5: Ganz viele Sportklamotten, Wechselklamotten, Handtücher, Turnschuhe. Bisschen vielleicht ja Energie und ganz, ganz viel gute Laune.
2: Zahlen müsst ihr nichts. Alle Veranstaltungen könnt ihr nochmal auf meinwelle.de nachlesen. Und damit wünsche ich euch ein wunderschönes Wochenende.
0: Dankeschön, Michelle Embacher. Das war so schön präsentiert. Da möchte man am liebsten auf alle Veranstaltungen gehen. Auch von meiner Seite euch allen nochmal ein traumhaft schönes, sonniges Wochenende.

0: war so schön mit euch. Dankeschön euch, ein schönes Wochenende und jetzt ab 18 Uhr viel Spaß mit Thomas Scherm.
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6: Es ist 18 Uhr. Ich bin Helen Martin. Am Dienstag geht für rund 1,8 Millionen Schülerinnen und Schüler in Bayern die Schule wieder los. Neu sind in diesem Schuljahr zusätzliche Prüfungsformate. Kultusministerin Stolz.
7: Man kann sich das in Deutsch so vorstellen, dass bei einer Schulaufgabe schon mal ein Zwischenergebnis eingereicht wird. Man bekommt ein Feedback und überarbeitet dann nochmal aufgrund des Feedbacks. Und dann werden eben beide Teile auch bewertet. Also insbesondere auch die Frage, wie bin ich mit diesem Feedback umgegangen?
6: Obwohl die Lage bei den Lehrkräften angespannt bleibt, soll der Unterricht laut Stolz stabil gesichert sein. Mehr Wohnungen, bezahlbare Mieten und Immobilien. Das ist das Ziel von Bund und Ländern. Die wollen dazu das Bauen in Deutschland einfacher und günstiger machen. Zum Beispiel sollen bestimmte Standards und Vorschriften überprüft werden. Die Bauminister der Länder haben bei der Konferenz mit Bundesbauministerin Huberts aber auch kritisiert, dass das Wohngeld gekürzt werden soll. Dadurch könnten über 380.000 Haushalte aus dem Wohngeldbezug fallen. Fast 3000 Menschen sind bei den islamistischen Terroranschlägen am 11. September 2001 ums Leben gekommen. Heute, zum 25. Jahrestag, wurde auf mehreren Veranstaltungen der Opfer gedacht. Am Ground Zero in New York haben Angehörige die Namen der Getöteten vorgelesen. Dazu gab es mehrere Schweigeminuten, die an die Einschläge der Flugzeuge und den Einsturz der Zwillingstürme erinnert haben. Zum ersten Mal wurde auch gesondert der Menschen gedacht, die später an den gesundheitlichen Folgen der Anschläge gestorben sind. Die Bundesregierung will ja die sogenannte Rente mit 63 abschaffen, doch dagegen gibt's viel Kritik, auch in den eigenen Reihen. Arbeitsministerin Baas hat diesen Plan heute im Bundestag verteidigt. Ohne eine Rentenreform würden höhere Beiträge und weniger Rente drohen, so die SPD-Politikerin. Wer heute schon 45 Jahre eingezahlt hat, soll laut Baas Vertrauensschutz bekommen. Und dann noch zum Fußball, da startet heute der 3. Spieltag in der Bundesliga. Union Berlin empfängt Schalke, Anstoß ist um 20.30 Uhr. Und zum Tennis, da ist Alexander Zverev im Halbfinale der US Open gefordert. Gegner ist der Russe Karen Khachanov. Los geht's um 21 Uhr deutscher Zeit. Es ist jetzt kurz nach 6.
8: Die kommende Nacht wird sternenklar, die Frühwerte liegen um 8 Grad. Morgen am Samstag dann teilweise Sonnenschein, teilweise Wolken bei 18 bis 21 Grad. Ganz ähnlich sieht's, was die Temperaturen angeht, auch am Sonntag aus. Da kann allerdings ein bisschen Regen dabei sein. Und am Montag wird's dann wieder freundlicher, an den Temperaturen ändert sich aber nicht viel. Auf der A9 in Richtung Nürnberg zwischen Markt Schorgast und dem Dreieck Bayreuth-Kulmbach momentan 4 Kilometer Stau. Das dauert eine Viertelstunde in etwa länger und im weiteren Verlauf zwischen Bayreuth Süd und Torkau bitte Vorsicht. Da steht ein defekter LKW und blockiert die Standspur. Geblitzt wird am Kreimoosweiher zwischen Schnabelweit und Kreußen, das ist die B2. Dann in Dörnhof in der Dörnhofer Straße bzw. Heinersreuther Straße direkt an der Kreuzung und in Münchberg in der Spanecker Straße wird gelasert statt einwärts. Wenn ihr sonst noch was habt, gebt Bescheid und schickt eine WhatsApp ins Studio.
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0: Das war eine fantastische Woche mit euch.
1: Ja, und jetzt ist endlich Freitag.
2: Ja, und wie halt jeden Freitag, ne, jedes Wochenende, auf die Hände, Wochenend.
1: Oder hoch die Hände, Wochenende.
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0: Ja, und warum verlosen wir da einen Führerschein, haben wir gefragt, den Marc von der Fahrschule Strömsdörfer.
4: Wenn man mal so ein bisschen Stellenausschreibungen durchliest, es steht irgendwo fast immer Führerschein wenigstens gewünscht. Und ich glaube, man soll einfach den Jugendlichen vielleicht da nochmal eine Chance geben, um noch leichter in eine Ausbildung reinzukommen. Und ich finde, es ist auch ein Stück Freiheit, ein Stück Lebensgefühl, einfach zu sagen, ich habe jetzt meinen Führerschein. Und ich fand einfach die Idee mega cool. Und deswegen habe ich auch gleich gesagt, ich mache damit.
0: Wettertechnisch sieht's am Wochenende tipptopp aus.
1: Ja, es ist Herbst. Und das freut mich.
0: 21 Grad, Sonne, Wolken im Mix. Wir wagen aber auch schon mal einen kleinen Blick in den Oktober, den eventuell goldenen. Christian König?

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10: Die Nachrichten um 6:30. Ich bin Thomas Scherm. Schönen Abend. Für fast 90.000 Schülerinnen und Schüler in Oberfranken beginnt am Dienstag wieder der Schulalltag. Das schreibt die Regierung von Oberfranken. An den Grundschulen sinkt die Schülerzahl leicht. Rund 9.500 Kinder kommen neu in die erste Klasse. Die Mittelschulen haben dagegen mehr Schülerinnen und Schüler als im vergangenen Jahr. Auch beim Personal gibt's Verstärkung. Oberfranken stellt 113 neue Lehrkräfte ein. Weitere 79 wechseln aus anderen Regierungsbezirken in die Region. Trotzdem bleibt es laut Regierung schwierig, während des Schuljahres genügend Vertretungslehrer zu finden. Wer will in Speichersdorf Christkind werden? Die Gemeinde sucht für die Adventszeit zwei Jugendliche zwischen 12 und 16 Jahren. Ein Jugendlicher übernimmt die Rolle des Christkinds, der andere begleitet als Engel. Beide treten bei Veranstaltungen auf, tragen Gedichte und Geschichten vor und sorgen für Weihnachtsstimmung. Interessierte können sich bis zum 30. Oktober bei der Gemeinde bewerben. Dafür brauchen sie ein paar persönliche Infos, ein Foto und die Einverständniserklärung der Eltern. Die Kontaktdaten stehen auf meinwelle.de. Im Kulmbacher Stadtteil Weiher hat ein kleiner weißer Hund am Donnerstagnachmittag einen 29-Jährigen ins Schienbein gebissen. Der Mann will gegen 16 Uhr im Bereich Jean-Paul-Straße und Johann-Eck-Straße die Fahrbahn überqueren. Dort begegnet er drei Mädchen mit dem Hund. Plötzlich schnappt das Tier zu und verletzt den Mann leicht. Nach einem kurzen Gespräch gehen alle weiter, ohne ihre Personalien auszutauschen. Die Polizei sucht deshalb jetzt die drei Mädchen und den Hundehalter sowie mögliche Zeugen. Es geht rein in eine teilweise sternenklare Nacht. Temperaturen um die 8 Grad gibt's dazu. Morgen dann Sonnenschein, zeitweise Wolken und 18 bis 21 Grad. Die gibt's auch am Sonntag. Da kann allerdings Regen mit dabei sein und es weht ein kräftiger Wind. Der Montag wird dann wieder freundlicher bei ähnlichen Temperaturen. Auf der A9 in Richtung Nürnberg zwischen Markt Schorgast und dem Dreieck Bayreuth-Kulmbach momentan 4 Kilometer Stau, das dauert eine Viertelstunde länger. Geblitzt wird auf der B2 am Kreimoosweier, der liegt zwischen Schnabelweit und Kreußen und geblitzt wird in beiden Richtungen. Dann in Dörnhof an der Kreuzung Dörnhofer Straße-Heinersreuther Straße und schließlich noch in Münchberg in der Spahn-Neckar Straße stadteinwärts. Da wird gelasert. Falls ihr sonst noch irgendwas entdeckt, gebt Bescheid und schickt uns eine WhatsApp ins Studio.
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13: Es ist 19 Uhr. Ich bin Helen Martin. Die Bundesanwaltschaft hat 7 mutmaßliche Hamas-Mitglieder angeklagt. Sie sollen Waffen und Munition für einen Anschlag in Deutschland oder Österreich beschafft haben. Ziele sollten Israelis, Juden oder Israel-Unterstützer sein. Geplant war das Ganze offenbar rund um den 2. Jahrestag des Hamas-Überfalls auf Israel, also letztes Jahr. Die Verdächtigen sitzen teils seit Monaten in Untersuchungshaft. Deutschland muss mehr machen, um gegen Ungerechtigkeiten in der Gesellschaft vorzugehen. Zu diesem Schluss kommt der UN-Sonderberichterstatter Surya Deva. Der kritisiert vor allem die wirtschaftliche Ungleichheit, die insbesondere Frauen, Einwanderer, Geflüchtete oder auch Menschen mit Behinderung treffe. Deva fordert zum Beispiel mehr Geld für bezahlbare Kinderbetreuung, Frauenhäuser und für die Erneuerung veralteter Infrastruktur. Cash only, damit soll in Geschäften und Restaurants bald Schluss sein. Finanzminister Klingbeil will Unternehmen verpflichten, neben Bargeld auch mindestens eine digitale Bezahlmöglichkeit anzubieten. Zoe Tassovali mit den Details.
14: Der Handelsverband sagt, gerade kleine Läden müssten Geräte anschaffen und Gebühren zahlen und hätten am Ende mehr Bürokratie. Ganz anders sehen das Fachleute vom Handelsforschungsinstitut Köln. Viele Kunden erwarten Kartenzahlungen inzwischen einfach. Trotzdem bleibe Bargeld gerade für ältere Menschen wichtig. Deshalb hält das Institut die Wahl zwischen beidem für sinnvoll.
13: Jetzt am Wochenende könnte es auf den Straßen in Bayern richtig voll werden, denn es ist das letzte Ferienwochenende. Der ADAC rechnet deshalb mit einem starken Rückreiseverkehr, vor allem auf den Routen aus dem Süden und von den Küsten her. Besonders viel Stau kann es demnach unter anderem auf der A3, der A8, der A9 und generell rund um München geben. Dazu kommt, dass auch in Baden-Württemberg die Ferien zu Ende gehen, plus noch die ganzen Wochenendausflügler. Fußballvereine sollen in Zukunft selbst mitzahlen, wenn ihre Spiele der Polizei besonders viel Arbeit machen. Der DFB will die Kosten für Hochrisikospiele künftig mindestens teilweise auf die Heimvereine abwälzen. DFB-Präsident Neuendorf ist eigentlich dagegen, weil aber Bremen und künftig auch das Saarland die Vereine bei Mehrkosten zur Kasse bitten, hat der DFB diesen Grundsatzbeschluss gefasst. Es ist jetzt 7:15.
7: Heute Nacht wird's sternenklar, die Temperaturen gehen runter auf Werte um die 8 Grad. Morgen am Samstag dann Sonnenschein, zeitweise Wolken und 18 bis 21 Grad. Der Sonntag bringt Wolken und Regen bei ähnlichen Temperaturen. Am Montag wird's dann wieder freundlicher, an den Temperaturen ändert sich aber nur wenig.
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7: Bitte Vorsicht, auf der A9 in Richtung Berlin zwischen Münchberg Nord und Hof West hat es einen Unfall gegeben. Die Unfallstelle ist noch nicht gesichert, die Standspur ist blockiert und in Richtung Nürnberg zwischen Markt Schargast und dem Dreieck Bayreuth-Kulmbach gibt es 3 Kilometer Stau, das dauert 10 Minuten länger. Geblitzt wird auf der B2 am Kai-Moos-Weiher zwischen Schnabelweid und Kreußen in beiden Richtungen und in Münchberg in der Spahn-Neckar-Straße wird gelasert statt einwärts. Wenn ihr sonst noch was habt, gebt Bescheid und schickt uns eine WhatsApp ins Studio.
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1: Euer Update um 7:30. Ich bin Thomas Scherm. Schönen Abend. Der Strombedarf steigt durch Wärmepumpen, aber auch immer mehr E-Autos. Gleichzeitig wird jedes Jahr mehr Strom ins Netz durch den Ausbau von Windparks und PV-Anlagen eingespeist. Das stellt auch immer höhere Anforderungen an die Stromnetze. Allein in diesem Jahr investiert Bayernwerk rund 283 Millionen Euro in Oberfranken. Michael Bauer, kommissarischer Leiter der Region Franken.
2: Es werden beispielsweise dann Freileitungen verkabelt, die Freileitung verschwindet, Erdkabel werden verlegt. Es werden teilweise auch in der Hochspannung die Beseilungen erneuert. Das heißt, der Querschnitt in der Freileitung wird verstärkt. Wir bauen Ortsnetzstationen in den Gemeinden. Und ja, wir machen natürlich auch das Netz intelligent und ersetzen Betriebsmittel durch intelligente Betriebsmittel.
1: Bayernwerk verstärkt aktuell zum Beispiel das Stromnetz zwischen Bad Berneck und Himmelkron, um dem Bedarf an E-Ladesäulen dort gerecht zu werden. Im Dezember soll die Maßnahme abgeschlossen sein. Wer will in Speichersdorf Christkind werden? Die Gemeinde sucht für die Adventszeit zwei Jugendliche zwischen 12 und 16 Jahren. Ein Jugendlicher übernimmt die Rolle des Christkinds, der andere begleitet als Engel. Beide treten bei Veranstaltungen auf, tragen Gedichte und Geschichten vor und sorgen für Weihnachtsstimmung. Interessierte können sich bis zum 30. Oktober bei der Gemeinde bewerben. Dafür brauchen sie ein paar persönliche Infos, ein Foto und die Einverständniserklärung der Eltern. Die Kontaktdaten stehen auf meinwelle.de. Im Kulmbacher Stadtteil Weiher hat ein kleiner weißer Hund am Donnerstagnachmittag einen 29-Jährigen ins Schienbein gebissen. Der Mann will gegen 16 Uhr im Bereich Jean-Paul-Straße und Johann-Eck-Straße die Fahrbahn überqueren. Dort begegnet er drei Mädchen mit dem Hund. Plötzlich schnappt das Tier zu und verletzt den Mann leicht. Nach einem kurzen Gespräch gehen alle weiter, ohne ihre Personalien auszutauschen. Die Polizei sucht deshalb jetzt die drei Mädchen und den Hundehalter sowie mögliche Zeugen. Heute Nacht habt ihr freie Sicht auf die Sterne. Die Temperaturen sinken auf Werte um die 8 Grad. Morgen am Samstag dann Sonnenschein, ein paar Wolken und 18 bis 21 Grad. Der Sonntag hat ähnliche Temperaturen, da gibt's dann allerdings mehr Wolken. Es weht ein kräftiger Wind und es kann auch immer mal wieder Regen dabei sein. Am Montag sieht's dann wieder freundlicher aus, bei ganz ähnlichen Temperaturen. Bitte Vorsicht, auf der A9 in Richtung Berlin zwischen Schneitach und Hormersdorf liegen Reifenteile auf der rechten Spur. Geblitzt wird auf der B2 am Kreimoosweiher zwischen Schnabelweid und Kreußen in beiden Fahrtrichtungen und in Münchberg in der Sparnecker Straße stadteinwärts wird gelasert. Wenn ihr sonst noch was habt, gebt gern Bescheid und schickt uns eine WhatsApp ins Studio.
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1: Es ist 20 Uhr. Ich bin Helen Martin. Jeder und jeder weiß wahrscheinlich, was er oder sie heute vor 25 Jahren gemacht hat. Denn es ist der Jahrestag der islamistischen Terroranschläge vom 11. September. Zu diesem Anlass gab es in den USA diverse Gedenkveranstaltungen, vor allem an den Orten, die damals angegriffen wurden. Am Ground Zero in New York zum Beispiel wurden die Namen aller fast 3000 Getöteten vorgelesen. Dazu gab es mehrere Schweigeminuten, die an die Einschläge der Flugzeuge und den Einsturz der Zwillingstürme des World Trade Centers erinnert haben. Noch in diesem Jahr will Bundesbildungsministerin Prien Vorschläge machen, wie Kinder und Jugendliche besser vor den Gefahren von Instagram, TikTok und Co. geschützt werden können. Heute hat die CDU-Politikerin den entsprechenden Abschlussbericht einer Kommission zu dem Thema entgegengenommen. Die Experten empfehlen zum Beispiel eine Mindestaltersgrenze von 13 Jahren oder auch Beschränkungen für einzelne Social-Media-Angebote, je nach Risiko. Nach dem AfD-Wahlsieg in Sachsen-Anhalt hat die Vorsitzende der israelitischen Kultusgemeinde München und Oberbayern, Charlotte Knobloch, eine Morddrohung bekommen. Sie hat deshalb ihre Teilnahme an einer Veranstaltung abgesagt. Ein Zeuge hatte die Drohung gestern auf einer Parkbank im Englischen Garten in München entdeckt. Da war auch konkret auf die AfD Bezug genommen worden. Der Staatsschutz ermittelt. Prinz Charles, der heutige König Charles, hat 1994 im Fernsehen live seine Untreue zugegeben. Kurz darauf hat Prinzessin Diana mit einem schulterfreien schwarzen Cocktailkleid geantwortet. Jetzt kommt genau dieses legendäre Rachekleid unter den Hammer. Das Auktionshaus Sotheby's schätzt den Wert auf bis zu $300.000. Die Auktion ist im Dezember in New York. Schauen wir noch zum Fußball. Da eröffnen Union Berlin und Schalke den dritten Spieltag in der Bundesliga. Anpfiff ist um 20.30 Uhr. Und zum Tennis. Da will sich Alexander Zverev ab 21 Uhr unserer Zeit ins Finale der US Open spielen. Pia Wegner berichtet.
2: Im Halbfinale wartet der Russe Karen Khachanov. Gegen den hat Zverev 6 der bisherigen 9 Duelle gewinnen können. Und einen dieser Siege holte er 2021 in Tokio. Da gewann Zverev das Olympiafinale und holte Gold. Nach dem Aus von Titelverteidiger Carlos Alcaraz gilt er jetzt als großer Favorit auf den Titel in New York.
1: Es ist jetzt 8:15.
3: Es geht rein in eine sternenklare Nacht mit Werten um die 8 Grad. Morgen dann Sonnenschein, zeitweise Wolken. Am Sonntag Wolken, Wind, teilweise Regen. Und am Montag dann wieder freundlicher. Das alles bei 18 bis 21 Grad. Auf der A9 in Richtung Berlin steht zwischen Schneitach und Thormersdorf ein defekter LKW und blockiert die Standspur, und geblitzt wird auf der B2 zwischen Schnabelweid und Kreußen am Kreimoosweiher. Wenn ihr sonst noch irgendwas entdeckt, gebt Bescheid und schickt uns eine WhatsApp ins Studio.
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0: das war eine fantastische Woche mit euch.
1: Ja, und jetzt endlich Freitag.
2: Ja, und wie halt jeden Freitag, ne, jedes Wochenende, auf die Hände, Wochenende.
1: Oder hoch die Hände, Wochenende.
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0: Ja, und warum verlosen wir da einen Führerschein, haben wir gefragt, den Marc von der Fahrschule Strömsdörfer.
4: Wenn man mal so ein bisschen Stellenausschreibungen durchliest, es steht irgendwo fast immer Führerschein wenigstens gewünscht. Und ich glaube, man soll einfach den Jugendlichen vielleicht da nochmal eine Chance geben, um noch leichter in eine Ausbildung reinzukommen. Und ich finde, es ist auch ein Stück Freiheit, ein Stück Lebensgefühl, einfach zu sagen, ich habe jetzt meinen Führerschein. Und ich fand einfach die Idee mega cool. Und deswegen habe ich auch gleich gesagt, ich mache damit.
0: Wettertechnisch sieht's am Wochenende tipptopp aus.
1: Ja, es ist Herbst. Und das freut mich.
0: 21 Grad, Sonne, Wolken im Mix. Wir wagen aber auch schon mal einen kleinen Blick in den Oktober, den eventuell goldenen. Christian König?
5: Es gibt schon Langfristprognosen, die sagen, dass der Oktober eher trockener und etwas wärmer als normal wird. Also da scheinen dann auch einige goldene Passagen sehr wahrscheinlich zu werden.
0: Jetzt nehmen wir die goldenen Passagen für dieses Septemberwochenende.
1: Ja, also schönes Wochenende und bis Montag.
0: Da hören wir uns wieder ab 6. Tschüss.

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1: Die Mainwelle-Nachrichten um 8:30. Ich bin Thomas Scherm. Schönen Abend. Bei mehr als der Hälfte der Deutschen liegt ein Erste-Hilfe-Kurs mehr als 10 Jahre zurück. Das zeigt eine repräsentative Umfrage im Auftrag des DRK. Im Rahmen des Welt-Erste-Hilfe-Tags morgen macht das Rote Kreuz darauf aufmerksam, das Wissen regelmäßig zu erneuern. André Huber, Erste-Hilfe-Ausbilder beim BRK.
2: Statistiken sagen tatsächlich, das Erste-Hilfe-Wissen bei der Bevölkerung ist ungefähr nach 6 Monaten großteils wieder weg. Ganz so knapp würde ich es jetzt auch nicht sehen. Die Berufsgenossenschaft, woran wir uns immer orientieren, empfiehlt, alle 2 Jahre aufzufrischen. Egal ob betrieblich oder so Kurzformate, einfach für sich aufzufrischen.
1: Wer will in Speichersdorf Christkind werden? Die Gemeinde sucht für die Adventszeit 2 Jugendliche zwischen 12 und 16 Jahren. Ein Jugendlicher übernimmt die Rolle des Christkinds, der andere begleitet als Engel. Beide treten bei Veranstaltungen auf, tragen Gedichte und Geschichten vor und sorgen für Weihnachtsstimmung. Interessierte können sich bis zum 30. Oktober bei der Gemeinde bewerben. Dafür brauchen sie ein paar persönliche Infos, ein Foto und die Einverständniserklärung der Eltern. Die Kontaktdaten stehen auf meinwelle.de. Im Kulmbacher Stadtteil Weiher hat ein kleiner weißer Hund am Donnerstagnachmittag einen 29-Jährigen ins Schienbein gebissen. Der Mann will gegen 16 Uhr im Bereich Jean-Paul-Straße und Johann-Eck-Straße die Fahrbahn überqueren. Dort begegnet er 3 Mädchen mit dem Hund. Plötzlich schnappt das Tier zu und verletzt den Mann leicht. Nach einem kurzen Gespräch gehen alle weiter, ohne ihre Personalien auszutauschen. Die Polizei sucht deshalb jetzt die 3 Mädchen und den Hundehalter sowie mögliche Zeugen. Die kommende Nacht wird teilweise sternenklar mit Frühwerten um die 8 Grad. Morgen dann Sonnenschein, zeitweise Wolken, 18 bis 21 Grad gibt's dazu. Die wird's auch am Sonntag geben, dann allerdings mit mehr Wind, mehr Wolken und teilweise Regen. Am Montag wird's dann wieder freundlicher. Auf der A9 in Richtung Berlin zwischen Schneitach und Hormersdorf steht ein LKW mit einer Panne. Die Standspur ist blockiert und geblitzt wird auf der B2 zwischen Schnabelweid und Kreußen am Kreimoosweiher.
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1: Es ist 21 Uhr. Ich bin Helen Martin. Ohne Rentenreform drohen höhere Beiträge und gekürzte Renten. Davor hat Arbeitsministerin Baas im Bundestag gewarnt. Wer nach 45 Jahren abschlagsfrei in Rente gehen will, soll trotz der Reform Vertrauensschutz bekommen. Die Union steht hinter dem Plan. Kritik kommt von AfD, Grünen und Linken und sogar aus der eigenen Koalition. Heute ist der 25. Jahrestag der Terroranschläge vom 11. September 2001. Deshalb gab es in den USA diverse Gedenkveranstaltungen, vor allem an den Orten, die damals angegriffen wurden, als islamistische Terroristen 4 Flugzeuge entführt hatten. Tina Eck berichtet aus den USA.
2: Präsident Trump sprach bei einer Gedenkveranstaltung am Pentagon. Man müsse im Terrorkampf stark und entschlossen bleiben, sagte er. An Ground Zero in New York war Trump mit seiner politischen Rede nicht willkommen. Dort gab es Schweigeminuten, Musik, Gesang, Glockenläuten und das traurige Verlesen der Namen tausender Opfer.
1: Die Vereinigten Arabischen Emirate wollen 10 Milliarden Euro in Bayern investieren. Das Abkommen hat Ministerpräsident Söder nach einem Treffen mit dem emiratischen Präsidenten Muhammad bin Zayed in München bekannt gegeben. Das Geld soll unter anderem in Luft- und Raumfahrt, künstliche Intelligenz und Verteidigung fließen. In letzter Zeit hat es mehrere Hackervorfälle mit künstlicher Intelligenz gegeben. Jetzt hat die EU die verantwortlichen Unternehmen aufgefordert, ihre Modelle unter Kontrolle zu bekommen. Ein Sprecher hat gesagt, es sei höchste Zeit, dass die Anbieter ihren Laden in Ordnung bringen. Bei einem der Vorfälle war Technologie des Anbieters OpenAI ohne menschliche Aufsicht in die Plattform Hugging Face eingedrungen. Bei einem anderen Vorfall hatten sich KI-Agenten geweigert, Anweisungen zu befolgen und eine deutsche Programmierwebsite übernommen. Und dann schauen wir noch zur zweiten Fußball-Bundesliga. Da bleibt der 1. FC Nürnberg weiter ungeschlagen. Daheim hat der Club 2:1 gegen Hannover gewonnen. Somit hat das Team von Miro Klose wieder vorübergehend die Tabellenführung übernommen. Und auch Darmstadt und Bielefeld haben sich 2:1 getrennt. Es ist jetzt 9:15. Nachts ist es höchstens leicht bewölkt, teilweise wird's neblig. Das Ganze bei Tiefstwerten zwischen 11 und 4 Grad. Morgen wechseln sich Sonne und harmlose Wolken ab. Vor allem im Süden gibt's strahlenden Sonnenschein bei 19 bis 25 Grad. Am Sonntag sind dann wieder mehr Wolken unterwegs, dann kann's auch wieder regnen und gewittern. Da haben wir einmal die A7 Füssen-Reute Richtung Ulm zwischen Vöhringen und den Dreieck-Hittistetten. 4 Kilometer Stau, 20 Minuten dauert's da länger. A8 München Richtung Stuttgart, zwischen Adelsried und Zusmarshausen, 4 Kilometer Stau, macht ebenfalls einen Plus von 20 Minuten. Und noch die A96 München Richtung Lindau, zwischen Greifenberg und Schöffelding, 6 Kilometer Stau. Hier dauert es nochmal eine Viertelstunde. Eine gute Fahrt.
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1: Ich bin Helen Martin. Ohne Rentenreform drohen höhere Beiträge und gekürzte Renten. Davor hat Arbeitsministerin Baas im Bundestag gewarnt. Wer nach 45 Jahren abschlagsfrei in Rente gehen will, soll trotz der Reform Vertrauensschutz bekommen. Die Union steht hinter dem Plan. Kritik kommt von AfD, Grünen und Linken und sogar aus der eigenen Koalition. Heute ist der 25. Jahrestag der Terroranschläge vom 11. September 2001. Deshalb gab es in den USA diverse Gedenkveranstaltungen, vor allem an den Orten, die damals angegriffen wurden, als islamistische Terroristen 4 Flugzeuge entführt hatten. Tina Eck berichtet aus den USA.
2: Präsident Trump sprach bei einer Gedenkveranstaltung am Pentagon. Man müsse im Terrorkampf stark und entschlossen bleiben, sagte er. An Ground Zero in New York war Trump mit seiner politischen Rede nicht willkommen. Dort gab es Schweigeminuten, Musik, Gesang, Glockenläuten und das traurige Verlesen der Namen tausender Opfer.
1: Das waren die Nachrichten um 13:30. Nachts ist es höchstens leicht bewölkt, teilweise wird's neblig. Das Ganze bei Tiefstwerten zwischen 11 und 4 Grad. Morgen wechseln sich Sonne und harmlose Wolken ab. Vor allem im Süden gibt's strahlenden Sonnenschein bei 19 bis 25 Grad. Am Sonntag sind dann wieder mehr Wolken unterwegs, dann kann's auch wieder regnen und gewittern.
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1: Es ist 22 Uhr. Ich bin Gregor Jusse Moser. Jeder und jede weiß wahrscheinlich, was er oder sie heute vor 25 Jahren gemacht hat, zumindest wenn man da schon alt genug war. Denn es ist der Jahrestag der islamistischen Terroranschläge vom 11. September 2001. Zu diesem Anlass gab es in den USA diverse Gedenkveranstaltungen, vor allem an den Orten, die damals angegriffen wurden. Am Ground Zero in New York zum Beispiel wurden die Namen aller fast 3000 Getöteten vorgelesen. Nicht gerade gerecht geht es in Deutschland zu, das zeigt eine Studie der Vereinten Nationen. Da heißt es, dass vor allem Frauen, Kinder, Ostdeutsche, Einwanderer und Menschen mit Behinderungen benachteiligt sind. Mehr dazu von Tanja Wagner.
2: Die Einkommens- und Vermögensungleichheit in Deutschland hat seit den 2010er Jahren deutlich zugenommen, heißt es in dem Bericht. Frauen beispielsweise verdienen hierzulande durchschnittlich 16% weniger als Männer. Deutschland müsse mehr Geld in die Kinderbetreuung stecken und die veraltete Infrastruktur erneuern. Dafür sollten Reiche etwa über die Erbschaftssteuer stärker eingebunden werden.
1: Mehr Wohnungen, bezahlbare Mieten und Immobilien, das ist das Ziel von Bund und Ländern. Die wollen dazu das Bauen in Deutschland einfacher und günstiger machen. Zum Beispiel sollen bestimmte Standards und Vorschriften überprüft werden. Die Bauminister der Länder haben bei der Konferenz mit Bundesbauministerin Huberts aber auch kritisiert, dass das Wohngeld gekürzt werden soll. Jetzt am Wochenende könnte es auf den Straßen in Bayern richtig voll werden, denn es ist das letzte Ferienwochenende. Der ADAC rechnet deshalb mit einem starken Rückreiseverkehr, vor allem auf den Routen aus dem Süden und von den Küsten her. Besonders viel Stau kann es demnach unter anderem auf der A3, der A8, der A9 und generell rund um München geben. Und dann schauen wir noch zur zweiten Fußball-Bundesliga. Da bleibt der erste FC Nürnberg weiter ungeschlagen. Daheim hat der Klub 2:1 gegen Hannover gewonnen. Somit hat das Team von Miro Klose wieder vorübergehend die Tabellenführung übernommen. Und auch Darmstadt und Bielefeld haben sich 2:1 getrennt. Es ist jetzt 10:15. Es ist in der kommenden Nacht höchstens leicht bewölkt, teilweise wird's neblig, das Ganze bei Tiefstwerten zwischen 11 und 4 Grad. Morgen wechseln sich Sonne und harmlose Wolken ab, vor allem im Süden gibt strahlenden Sonnenschein bei 19 bis 25 Grad. Am Sonntag sind dann wieder mehr Wolken unterwegs, dann kann's auch wieder regnen und gewittern. Hallo auf die Straßen und Vorsicht bitte auf der A6 Heilbronn Richtung Nürnberg und auch in der Gegenrichtung zwischen Öhringen und Neuenstein bzw. zwischen Neuenstein und Öhringen ist die Richtungsfahrbahn komplett gesperrt jeweils wegen einer Unfallaufnahme. Ortskundige Autofahrer werden gebeten, das Gebiet weiträumig zu umfahren. Und wir bleiben da, A6 Heilbronn Richtung Nürnberg zwischen Kreuz Weinsberg und Öhringen, 10 Kilometer Stau, es dauert etwa 90 Minuten länger und die A6 Nürnberg Richtung Heilbronn Gegenrichtung wieder zwischen Kupferzell und Neuenstein. 3 Kilometer Stau, hier dauert es etwa eine Dreiviertelstunde länger. Allen unterwegs eine gute und vor allem sichere Fahrt.
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0: Das war eine fantastische Woche mit euch.
1: Ja, und jetzt ist endlich Freitag.
2: Ja, und wie halt jeden Freitag, ne, jedes Wochenende, auf die Hände, Wochenende.
1: Oder hoch die Hände, Wochenende.
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0: Ja, und warum verlosen wir da einen Führerschein? Haben wir gefragt, den Marc von der Fahrschule Strömsdörfer.
4: Wenn man mal so ein bisschen Stellenausschreibungen durchliest, es steht irgendwo fast immer Führerschein wenigstens gewünscht. Und ich glaube, man soll einfach den Jugendlichen vielleicht da nochmal eine Chance geben, um noch leichter in eine Ausbildung reinzukommen. Und ich finde, es ist auch ein Stück Freiheit, ein Stück Lebensgefühl, einfach zu sagen, ich habe jetzt meinen Führerschein. Und ich fand einfach die Idee mega cool. Und deswegen habe ich auch gleich gesagt, ich mache damit.
0: Wettertechnisch sieht's am Wochenende tipptopp aus.
1: Ja, es ist Herbst. Und das freut mich.
0: 21 Grad, Sonne, Wolken im Mix. Wir wagen aber auch schon mal einen kleinen Blick in den Oktober, den eventuell goldenen. Christian König?
5: Es gibt schon Langfristprognosen, die sagen, dass der Oktober eher trockener und etwas wärmer als normal wird. Also da scheinen dann auch einige goldene Passagen sehr wahrscheinlich zu werden.
0: Jetzt nehmen wir die goldenen Passagen für dieses Septemberwochenende.
1: Ja, also schönes Wochenende und bis Montag.
0: Da hören wir uns wieder ab 6. Tschüss.

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1: Ich bin Gregor Jose Moser. Jeder und jede weiß wahrscheinlich, was er oder sie heute vor 25 Jahren gemacht hat, zumindest wenn man da schon alt genug war. Denn es ist der Jahrestag der islamistischen Terroranschläge vom 11. September 2001. Zu diesem Anlass gab es in den USA diverse Gedenkveranstaltungen, vor allem an den Orten, die damals angegriffen wurden. Am Ground Zero in New York zum Beispiel wurden die Namen aller fast 3000 Getöteten vorgelesen. Nicht gerade gerecht geht es in Deutschland zu, das zeigt eine Studie der Vereinten Nationen. Da heißt es, dass vor allem Frauen, Kinder, Ostdeutsche, Einwanderer und Menschen mit Behinderungen benachteiligt sind. Mehr dazu von Tanja Wagner.
2: Die Einkommens- und Vermögensungleichheit in Deutschland hat seit den 2010er Jahren deutlich zugenommen, heißt es in dem Bericht. Frauen beispielsweise verdienen hierzulande durchschnittlich 16% weniger als Männer. Deutschland müsse mehr Geld in die Kinderbetreuung stecken und die veraltete Infrastruktur erneuern. Dafür sollten Reiche etwa über die Erbschaftssteuer stärker eingebunden werden.
1: Das waren die Nachrichten um halb. Es ist in der kommenden Nacht höchstens leicht bewölkt, teilweise wird's neblig. Das Ganze bei Tiefstwerten zwischen 11 und 4 Grad. Morgen wechseln sich Sonne und harmlose Wolken ab. Vor allem im Süden gibt strahlenden Sonnenschein bei 19 bis 25 Grad. Am Sonntag sind dann wieder mehr Wolken unterwegs, dann kann es auch wieder regnen und gewittern.
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1: Es ist 23 Uhr. Ich bin Gregor Jusse Moser. Wie gerecht ist Deutschland? Mit dieser Frage hat sich der Menschenrechtsrat der Vereinten Nationen beschäftigt. In dem Bericht kommt der zuständige UN-Sonderberichterstatter zum Ergebnis, dass die Ungerechtigkeit in Deutschland wächst, so seien Einkommen und Vermögen deutlich ungleichmäßiger verteilt als noch vor einigen Jahren. Das geht demnach vor allem zulasten von Frauen, Kindern, Einwanderern und Menschen mit Behinderung. Ein Vorschlag des Menschenrechtsrats ist es, die Erbschaftssteuer anzuheben. Heute ist der 25. Jahrestag der Terroranschläge vom 11. September 2001. Deshalb gab es in den USA diverse Gedenkveranstaltungen, vor allem an den Orten, die damals angegriffen wurden, als islamistische Terroristen 4 Flugzeuge entführt hatten. Tina Eck berichtet aus den USA.
2: Präsident Trump sprach bei einer Gedenkveranstaltung am Pentagon. Man müsse im Terrorkampf stark und entschlossen bleiben, sagte er. An Ground Zero in New York war Trump mit seiner politischen Rede nicht willkommen. Dort gab es Schweigeminuten, Musik, Gesang, Glockenläuten und das traurige Verlesen der Namen tausender Opfer.
1: Ohne Rentenreform drohen höhere Beiträge und gekürzte Renten. Davor hat Arbeitsministerin Baas im Bundestag gewarnt. Wer nach 45 Jahren abschlagsfrei in Rente gehen will, soll trotz der Reform Vertrauensschutz bekommen. Die Union steht hinter dem Plan. Kritik kommt von AfD, Grünen, Linken und sogar aus der eigenen Koalition. Nach dem AfD-Wahlsieg in Sachsen-Anhalt hat die Vorsitzende der israelischen Kultusgemeinde München und Oberbayern, Charlotte Knobloch, eine Morddrohung bekommen. Sie hat deshalb ihre Teilnahme an einer Veranstaltung abgesagt. Ein Zeuge hatte die Drohung gestern auf einer Parkbank im Englischen Garten in München entdeckt. Da war auch konkret auf die AfD Bezug genommen worden. Der Staatsschutz ermittelt nun. Freitagabend heißt auch Fußball-Bundesliga. Zum Auftakt des dritten Spieltags hat Schalke bei Union Berlin mit 3:1 gewonnen. Es ist der erste Sieg seit der Rückkehr in die erste Bundesliga. Und in Liga 2 hat Nürnberg Hannover daheim mit 2:1 geschlagen. Und auch Darmstadt schlug Bielefeld mit 2:1. Es ist jetzt 1:15. Es ist in der kommenden Nacht höchstens leicht bewölkt, teilweise wird's neblig. Das Ganze bei Tiefstwerten zwischen 11 und 4 Grad. Morgen wechseln sich Sonne und harmlose Wolken ab, vor allem im Süden gibt strahlenden Sonnenschein bei 19 bis 25 Grad. Am Sonntag sind dann wieder mehr Wolken unterwegs, dann kann's auch wieder regnen und gewittern. Hallo auf die Straßen und Vorsicht bitte auf der A94 München Richtung Passau zwischen Lengdorf und Dorfen. Ein Unfall im Baustellenbereich, der Standstreifen ist hier blockiert. Dann die A6 Heilbronn Richtung Nürnberg, auch die Gegenrichtung Nürnberg Richtung Heilbronn. Zwischen Öhringen und Neuenstein, da ist jeweils die Richtungsfahrbahn gesperrt wegen einer Unfallaufnahme. Ortskundige Autofahrer werden gebeten, das Gebiet weiträumig zu umfahren. Auch Stau gibt es natürlich aktuell, A6 Heilbronn Richtung Nürnberg zwischen Kreuz Weinsberg und Öhringen, 6 Kilometer Stau. Etwa eine Stunde dauert es hier länger und die A6 Nürnberg Richtung Heilbronn zwischen Kupferzell und Neuenstein, 3 Kilometer Stau. Auch hier dauert es gut eine Stunde länger. Allen unterwegs eine gute und vor allem sichere Fahrt.
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1: Ich bin Gregor Jusse Moser. Wie gerecht ist Deutschland? Mit dieser Frage hat sich der Menschenrechtsrat der Vereinten Nationen beschäftigt. In dem Bericht kommt der zuständige UN-Sonderberichterstatter zum Ergebnis, dass die Ungerechtigkeit in Deutschland wächst. So seien Einkommen und Vermögen deutlich ungleichmäßiger verteilt als noch vor einigen Jahren. Das geht demnach vor allem zulasten von Frauen, Kindern, Einwanderern und Menschen mit Behinderung. Ein Vorschlag des Menschenrechtsrats ist es, die Erbschaftssteuer anzuheben. Heute ist der 25. Jahrestag der Terroranschläge vom 11. September 2001. Deshalb gab es in den USA diverse Gedenkveranstaltungen, vor allem an den Orten, die damals angegriffen wurden, als islamistische Terroristen 4 Flugzeuge entführt hatten. Tina Eck berichtet aus den USA.
2: Präsident Trump sprach bei einer Gedenkveranstaltung am Pentagon. Man müsse im Terrorkampf stark und entschlossen bleiben, sagte er. An Ground Zero in New York war Trump mit seiner politischen Rede nicht willkommen. Dort gab es Schweigeminuten, Musik, Gesang, Glockenläuten und das traurige Verlesen der Namen tausender Opfer.
1: Das waren die Nachrichten um 5:30. Es ist in der kommenden Nacht höchstens leicht bewölkt, teilweise wird's neblig, das Ganze bei Tiefstwerten zwischen 11 und 4 Grad. Morgen wechseln sich Sonne und harmlose Wolken ab, vor allem im Süden gibt strahlenden Sonnenschein bei 19 bis 25 Grad. Am Sonntag sind dann wieder mehr Wolken unterwegs, dann kann's auch wieder regnen und gewittern.
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1: Es ist 0 Uhr. Ich bin Gregor Jusse Moser. Die USA werden die fast 3000 Todesopfer niemals vergessen. Das hat US-Präsident Trump gesagt in einer Rede anlässlich des 25. Jahrestags der Terroranschläge vom 11. September 2001. Landesweit fanden zahlreiche Gedenkveranstaltungen statt. Trump war bei einer Veranstaltung im Pentagon in Washington, weil er dort eine politische Rede halten konnte und wollte. Bei der zentralen Gedenkveranstaltung in New York ist das nicht üblich. Deshalb hatte er seinen Vize Vance dorthin geschickt. Nicht gerade gerecht geht es in Deutschland zu, das zeigt eine Studie der Vereinten Nationen. Da heißt es, dass vor allem Frauen, Kinder, Ostdeutsche, Einwanderer und Menschen mit Behinderungen benachteiligt sind. Mehr dazu von Tanja Wagner.
2: Die Einkommens- und Vermögensungleichheit in Deutschland hat seit den 2010er Jahren deutlich zugenommen, heißt es in dem Bericht. Frauen beispielsweise verdienen hierzulande durchschnittlich 16% weniger als Männer. Deutschland müsse mehr Geld in die Kinderbetreuung stecken und die veraltete Infrastruktur erneuern. Dafür sollten Reiche etwa über die Erbschaftssteuer stärker eingebunden werden.
1: Wer im Laden, Restaurant oder beim Friseur bezahlen will, soll künftig immer die Wahl zwischen Bargeld und digitaler Zahlung haben. Bundesfinanzminister Klingbeil plant, dass Unternehmen zusätzlich zum Bargeld mindestens eine gängige Bezahlmöglichkeit per Karte, Handy oder Uhr anbieten müssen. Das soll auch für kleine Beträge gelten. Nächsten Dienstag geht in Bayern die Schule wieder los und Kultusministerin Stolz sagt, dass die Unterrichtsversorgung gesichert ist. Allerdings räumt die Freie Wählerministerin auch ein, dass die Situation insgesamt angespannt sei. Zum Schulstart gibt's 20.000 Schüler mehr als letztes Schuljahr, aber keine einzige neu geschaffene Lehrstelle. Hintergrund sind Sparmaßnahmen der Staatsregierung. Der dritte Spieltag in der Fußball-Bundesliga läuft. Im Freitagabendspiel hat Schalke bei Union Berlin mit 3:1 gewonnen. Es ist der erste Sieg seit der Rückkehr in die erste Bundesliga. Und in Liga 2 hat Nürnberg Hannover daheim mit 2:1 geschlagen. Und auch Darmstadt schlug Bielefeld mit 2:1. Es ist jetzt 11:45. Höchstens leicht bewölkt ist es aktuell, teilweise neblig, das Ganze bei Tiefstwerten in Bayern zwischen 11 und 4 Grad. Tagsüber wechseln sich Sonne und harmlose Wolken ab, vor allem im Süden gibt strahlenden Sonnenschein bei 19 bis 25 Grad. Am Sonntag sind dann wieder mehr Wolken unterwegs, dann kann es auch wieder regnen und gewittern. Hallo auf die Straßen und wir schauen auf die A6 Heilbronn Richtung Nürnberg. Zwischen Bretzfeld und Öhringen 6 Kilometer Stau. Es dauert hier etwa eine halbe Stunde länger. Hintergrund ist ein Unfall, der beide Fahrtrichtungen betrifft. Die Richtungsfahrbahn kann hier noch gesperrt sein. Ortskundige Autofahrer sollten im besten Fall das Gebiet weiträumig umfahren. Allen unterwegs eine gute und vor allem sichere Fahrt.
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1: Ich bin Gregor Jose Moser. Die USA werden die fast 3000 Todesopfer niemals vergessen. Das hat US-Präsident Trump gesagt in einer Rede anlässlich des 25. Jahrestags der Terroranschläge vom 11. September 2001. Landesweit fanden zahlreiche Gedenkveranstaltungen statt. Trump war bei einer Veranstaltung im Pentagon in Washington, weil er dort eine politische Rede halten konnte und wollte. Bei der zentralen Gedenkveranstaltung in New York ist das nicht üblich. Deshalb hatte er seinen Vize Vance dorthin geschickt. Nicht gerade gerecht geht es in Deutschland zu, das zeigt eine Studie der Vereinten Nationen. Da heißt es, dass vor allem Frauen, Kinder, Ostdeutsche, Einwanderer und Menschen mit Behinderungen benachteiligt sind. Mehr dazu von Tanja Wagner.
2: Die Einkommens- und Vermögensungleichheit in Deutschland hat seit den 2010er Jahren deutlich zugenommen, heißt es in dem Bericht. Frauen beispielsweise verdienen hierzulande durchschnittlich 16% weniger als Männer. Deutschland müsse mehr Geld in die Kinderbetreuung stecken und die veraltete Infrastruktur erneuern. Dafür sollten Reiche etwa über die Erbschaftssteuer stärker eingebunden werden.
1: Das waren die Nachrichten um 12:30. Höchstens leicht bewölkt ist es aktuell, teilweise neblig, das Ganze bei Tiefstwerten in Bayern zwischen 11 und 4 Grad. Tagsüber wechseln sich Sonne und harmlose Wolken ab, vor allem im Süden gibt es strahlenden Sonnenschein bei 19 bis 25 Grad. Am Sonntag sind dann wieder mehr Wolken unterwegs, dann kann es auch wieder regnen und gewittern.
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1: Es ist 1 Uhr. Ich bin Gregor Jusse Moser. Cash only. Damit soll in Geschäften und Restaurants bald Schluss sein. Finanzminister Klingbeil will Unternehmen verpflichten, neben Bargeld auch mindestens eine digitale Bezahlmöglichkeit anzubieten. Zoe Tassovali mit den Details.
2: Der Handelsverband sagt, gerade kleine Läden müssten Geräte anschaffen und Gebühren zahlen und hätten am Ende mehr Bürokratie. Ganz anders sehen das Fachleute vom Handelsforschungsinstitut Köln. Viele Kunden erwarten Kartenzahlungen inzwischen einfach. Trotzdem bleibe Bargeld gerade für ältere Menschen wichtig. Deshalb hält das Institut die Wahl zwischen beiden für sinnvoll.
1: Mehr Wohnungen, bezahlbare Mieten und Immobilien, das ist das Ziel von Bund und Ländern. Die wollen dazu das Bauen in Deutschland einfacher und günstiger machen. Zum Beispiel sollen bestimmte Standards und Vorschriften überprüft werden. Die Bauminister der Länder haben bei der Konferenz mit Bundesbauministerin Huberts aber auch kritisiert, dass das Wohngeld gekürzt werden soll. Wie gerecht ist Deutschland? Mit dieser Frage hat sich der Menschenrechtsrat der Vereinten Nationen beschäftigt. In dem Bericht kommt der zuständige UN-Sonderberichterstatter zum Ergebnis, dass die Ungerechtigkeit in Deutschland wächst, so seien Einkommen und Vermögen deutlich ungleichmäßiger verteilt als noch vor einigen Jahren. Das geht demnach vor allem zulasten von Frauen, Kindern, Einwanderern und Menschen mit Behinderung. Ein Vorschlag des Menschenrechtsrats ist es, die Erbschaftssteuer anzuheben. Die Vereinigten Arabischen Emirate wollen 10 Milliarden Euro in Bayern investieren. Das Abkommen hat Ministerpräsident Söder nach einem Treffen mit dem emiratischen Präsidenten Mohammed bin Sajid in München bekannt gegeben. Das Geld soll unter anderem in Luft- und Raumfahrt, künstliche Intelligenz und Verteidigung fließen. Zum Sport. Tennisprofi Alexander Zverev hat zum zweiten Mal das Endspiel bei den US Open in New York erreicht. Der 29-Jährige gewann im Halbfinale gegen den Russen Karen Khachanov. Im Freitagabendspiel der Fußball-Bundesliga hat Schalke bei Union Berlin mit 3:1 gewonnen und in Liga 2 hat Nürnberg Hannover daheim mit 2:1 besiegt und auch Darmstadt schlug Bielefeld mit 2:1. Es ist jetzt 1:15. Höchstens leicht bewölkt ist es aktuell, teilweise neblig, das Ganze bei Tiefstwerten in Bayern zwischen 11 und 4 Grad. Tagsüber wechseln sich Sonne und harmlose Wolken ab, vor allem im Süden gibt strahlenden Sonnenschein bei 19 bis 25 Grad. Am Sonntag sind dann wieder mehr Wolken unterwegs, dann kann es auch wieder regnen und gewittern. Hallo auf die Straßen und wir schauen auf die A6 Heilbronn Richtung Nürnberg. Zwischen Bretzfeld und Öhringen 2 Kilometer Stau, es dauert hier etwa eine Viertelstunde länger. Und die Gegenrichtung, die A6 Nürnberg Richtung Heilbronn zwischen Kupferzell und Neuenstein 2 Kilometer Stau, Wartezeit etwa 10 Minuten. Hintergrund ist in beiden Fällen ein Unfall. Und dann noch die A93 Hof Richtung Weiden, Ausfahrt Tiersheim. Achtung, Gefahr durch eine Ölspur, der Verzögerungsstreifen ist hier blockiert. Wir haben hier eine gefährliche Situation in der Ausfahrt. Allen unterwegs eine gute und vor allem sichere Fahrt.
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1: Ich bin Gregor Jose Moser. Cash only, damit soll in Geschäften und Restaurants bald Schluss sein. Finanzminister Klingbeil will Unternehmen verpflichten, neben Bargeld auch mindestens eine digitale Bezahlmöglichkeit anzubieten. Zoe Tassovali mit den Details.
2: Der Handelsverband sagt, gerade kleine Läden müssten Geräte anschaffen und Gebühren zahlen und hätten am Ende mehr Bürokratie. Ganz anders sehen das Fachleute vom Handelsforschungsinstitut Köln. Viele Kunden erwarten Kartenzahlungen inzwischen einfach. Trotzdem bleibe Bargeld gerade für ältere Menschen wichtig. Deshalb hält das Institut die Wahl zwischen beiden für sinnvoll.
1: Mehr Wohnungen, bezahlbare Mieten und Immobilien, das ist das Ziel von Bund und Ländern. Die wollen dazu das Bauen in Deutschland einfacher und günstiger machen. Zum Beispiel sollen bestimmte Standards und Vorschriften überprüft werden. Die Bauminister der Länder haben bei der Konferenz mit Bundesbauministerin Huberts aber auch kritisiert, dass das Wohngeld gekürzt werden soll. Das waren die Nachrichten um 5:30. Höchstens leicht bewölkt ist es aktuell, teilweise neblig, das Ganze bei Tiefstwerten in Bayern zwischen 11 und 4 Grad. Tagsüber wechseln sich Sonne und harmlose Wolken ab, vor allem im Süden gibt strahlenden Sonnenschein bei 19 bis 25 Grad. Am Sonntag sind dann wieder mehr Wolken unterwegs, dann kann es auch wieder regnen und gewittern.
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1: Es ist 2 Uhr. Ich bin Gregor Jusse Moser. An diesem Wochenende dürfte es voll werden auf den Straßen in Bayern und auch über den Freistaat hinaus. Wegen des Ferienendes, am Dienstag beginnt ja das neue Schuljahr, rechnet der ADAC mit jeder Menge Rückreiseverkehr. Und zwar besonders auf den Routen aus dem Süden und von den Küsten. Zu den am meisten staugefährdeten Autobahnen zählt der Verkehrsclub die A3, A8, A9, A95 und A96 sowie den Autobahnring um München, die A99. Bundesjustizministerin Hubich will Vermietern künftig stärker auf die Finger klopfen, wenn sie gegen die Mietpreisbremse verstoßen. Bisher müssen sie nur zu viel gezahlte Miete zurückzahlen, das reicht Hubich aber nicht. Eine Expertengruppe prüft jetzt mögliche Bußgelder. Außerdem will die SPD-Politikerin Schlupflöcher bei Kurzzeitvermietungen und möblierten Wohnungen schließen. Ein entsprechender Gesetzentwurf liegt schon im Bundestag. Kinotickets sind teuer geworden, umso mehr lohnt sich dieses Wochenende für Kinofans und Sparfüchse. Beim sogenannten Kinofest kann man viele Kinofilme für nur 5 Euro schauen. Mehr von Ronny Thorau.
2: Mehr als 700 Kinos in ganz Deutschland machen mit beim Kinofest. Teilweise mit Sondervorstellungen von Filmklassikern, Previews kommender Filme und extra bunten Aktionen drumherum. Auch wer große Sommerblockbuster wie die Odyssey oder den neuen Spider-Man-Film oder gehypte Horrorhits wie Obsession noch nicht gesehen hat, kann das jetzt für 5 Euro.
1: Wer im Laden, Restaurant oder beim Friseur bezahlen will, soll künftig immer die Wahl zwischen Bargeld und digitaler Zahlung haben. Bundesfinanzminister Klingbeil plant, dass Unternehmen zusätzlich zum Bargeld mindestens eine gängige Bezahlmöglichkeit per Karte, Handy oder Uhr anbieten müssen. Das soll auch für kleine Beträge gelten. Zum Sport. Tennisprofi Alexander Zverev hat zum 2. Mal das Endspiel bei den US Open in New York erreicht. Der 29-Jährige gewann im Halbfinale gegen den Russen Karen Khachanov. Im Freitagabendspiel der Fußball-Bundesliga hat Schalke bei Union Berlin mit 3:1 gewonnen und in Liga 2 hat Nürnberg Hannover daheim mit 2:1 besiegt und auch Darmstadt schlug Bielefeld mit 2:1. Es ist jetzt 2:15. Höchstens leicht bewölkt ist es aktuell, teilweise neblig, das Ganze bei Tiefstwerten in Bayern zwischen 11 und 4 Grad. Tagsüber wechseln sich Sonne und harmlose Wolken ab, vor allem im Süden gibt es strahlenden Sonnenschein bei 19 bis 25 Grad. Am Sonntag sind dann wieder mehr Wolken unterwegs, dann kann es auch wieder regnen und gewittern. Hallo auf die Straßen und Vorsicht bitte weiterhin auf der A6 Heilbronn Richtung Nürnberg. In beiden Richtungen, also auch Nürnberg Richtung Heilbronn. Zwischen Öhringen und Neuenstein, da ist die Richtungsfahrbahn jeweils noch gesperrt nach einer Unfallaufnahme.